0: Nicht. Atomkraftgegner planen trotzdem an mehreren Stellen Proteste. Die ersten beiden Transporte waren ohne Zwischenfälle verlaufen.
1: Das Wetter.
2: Wechselhaft geht's durch diese Nacht bei 9 bis 11 Grad. Zwischendurch gibt's immer mal wieder Schauer. Und morgen geht's genauso weiter. Es wird deutlich kühler. Maximal 15 Grad kriegen wir noch. Dazu wird es immer mal wieder nass.
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3: Zurzeit liegen uns keine Meldungen vor. Wir wünschen allen unterwegs gute Fahrt.
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2: Hallo zusammen, kommt gut durch diese Nacht, gleich mit neuer Musik von Olivia Dean. So easy to fall in love, und das hier ist Alex Warren. Fever Dream. Claudia Löhier, hallo.

0: So easy to fall in love. Olivia Dean, das ist Neubauts der beste Mix. In Hamm gab es am Wochenende eine Premiere. Da fand unser erster Comedy Camp Slam statt. Das ist eine Veranstaltung, da treten Newcomer Comedians auf. Und wer das wiederum gewinnt, der darf dann zu Arzes Meisterklasse im September. Also die Stars von morgen treten da sozusagen auf. Moderiert hat das Ganze unser Hannes Höfer und der hat geliefert.
1: In Hamm kommst du auf die Bühne und die Leute flippen halt. Einer meiner Jungs zu schaffen hat bei der Deutschen Bahn. Der fährt mit einem Zug auf Schienen. Der hat es geschafft, sich zu verfahren. Wie geht das? Du willst einfach nur nach Hause. Stell dir mal vor, diese Durchsage am Ende des Tages. Dö, dö, dö. Meine Damen und Herren, ich weiß selber nicht, wie das passieren konnte.
2: Mega super gut. Wir haben schon sehr viel gelacht. Weil einfach die Künstler total verschieden sind, aber mega lustig. Hat sich mega gelohnt schon.
3: Ich musste bei allen lachen, es gefällt mir sehr gut und ja, ist einfach super hier.
4: Ich fand Marvin sehr, sehr gut. Ist einfach genau mein Humor.
5: Ist sehr, sehr witzig und frischer Wind in der Comedy.
1: Alle sind gespannt, wer wird's? Marvin!
6: Adrenalin ist ganz weit oben, Hände zittern noch, ich muss langsam so runterkommen, aber ganz tolle Stimmung. Ich bin jetzt seit 7 Monaten erst dabei und dass ich jetzt der erste Gewinner bin, ist natürlich super geil.

0: Das Wetter.
1: Die Temperaturen gehen auf Talfahrt in den nächsten Tagen. Morgen nur noch 15 Grad. Am Mittwoch sind wir dann einstellig bei gerade mal 8 Grad. Ansonsten viele Wolken. Heute Nacht immer mal wieder Schauer. Und so geht's morgen auch weiter.
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3: A42 Dortmund-Kamp-Lindfort zwischen Oberhausen-Zentrum und Oberhausen-Buschhausen. 1 Kilometer Stau. Und A43 Recklinghausen-Wuppertal zwischen Kreuz-Recklinghausen und Recklinghausen-Hochlamark. 1 Kilometer stockender Verkehr. Wir wünschen allen unterwegs gute Fahrt.
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1: Wer so spät noch unterwegs ist, durchhalten. Wir sind bei euch, Claudia Löhs. Hallo zusammen.

0: Baby Goodbye. Gleich die neue Single von Harry Styles. American Girls. Vorher macht sich dieser Mann hier noch so ein paar Gedanken zum Thema Frühling und so.
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3: Ja, nee, ist klar. Der Mai ist gekommen. Was ein Wetter in Deutschland. Morgens noch ein bisschen was frisch, aber dann Sonne. Die Terrassen sind morgens schon voll mit Menschen. Ja, der frühe Vogel hat auch schon Durst. Die Aperol-Saison ist jetzt offiziell eröffnet. Das erkennt man auch an dem ein oder anderen roten Auge. Ja, das ist nicht überall Heuschnupfen, das ist der Strohhalm im Aperol. Ja, ja. Saufen an der frischen Luft ist ja wie Motorradfahren. Ne? Erstmal langsam in die Kurve, wenn man wieder anfängt. Ja, es wurde auch höchste Zeit. Ist doch toll. Alle sind gut drauf. Die kurzen Tops werden wieder aus dem Schrank geholt. Und die Jungs tragen auch wieder kurze Hosen. Aber Vorsicht, Männer. Bevor man so ein Muscle-Shirt anzieht, Reihenfolge beachten. Erst die Muskeln, dann das Shirt. Ne? Auch bei kurzen Hosen. Stellt sicher, dass ihr auch der Typ dafür seid. Ja, alles andere sieht aus wie Oliver Pocher im Salat. Ich sag mal so, so schön das jetzt auch ist mit dem Mai. Leute, nicht gleich durchdrehen.
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1: Ich bin Ursula Winkler. Bei einer mutmaßlichen Amokfahrt in Leipzig sind 2 Menschen getötet worden. 3 Menschen wurden schwer verletzt. Es gebe viele weitere Verletzte. Sachsens Innenminister Armin Schuster dazu.
2: Wir haben es mit hoher Wahrscheinlichkeit zum Stand jetzt mit einem Einzeltäter zu tun. Und es ist ein Amoktäter. Wir gehen also davon aus, dass Leipzig absolut sicher ist. Man sich auch sicher in der Fußgängerzone wieder bewegen kann. Der Täter ist 33-jähriger deutscher Staatsangehöriger.
1: Landesinnenminister Schuster in Leipzig. Der Verdächtige hatte am frühen Abend mit einem Auto mehrere Menschen angefahren. Er ließ sich widerstandslos festnehmen. Auf eine russische 2-tägige Waffenruhe hat die Ukraine mit einer eigenen Ankündigung reagiert. Der ukrainische Präsident Zelensky kündigte eine Waffenruhe bereits ab Mittwoch an. Bis dahin sei noch genügend Zeit, die Einstellung des Feuers zu gewährleisten. Sie würden ab diesem Zeitpunkt spiegelbildlich handeln, fügte Zelensky hinzu. Zuvor hatte auch das russische Verteidigungsministerium eine Waffenruhe angekündigt, allerdings erst für Freitag und Samstag. Kurz vor ihrem ersten Jahrestag steckt die schwarz-rote Koalition im Umfragetief. Kanzler Merz und die SPD ringen darum, wer wen blockiert. Merz löste mit einem Aufruf an die SPD zu mehr Kompromissbereitschaft Unmut beim Koalitionspartner aus.
3: Wir können Kompromiss, das habe man bewiesen, sagt die SPD und ist wenig angetan von Merz' Forderungen. Es brodelt also weiter, man streitet, wer wen blockiert und damit auch die schwierigen Reformprojekte der Regierung. Aber aus allen Ecken hört man, wir müssen uns zusammenraufen. Die Mehrheit der Wähler glaubt allerdings nicht daran, dass die Koalition noch lange hält. Luft verschaffen würde Schwarz-Rot Wirtschaftswachstum, aber das ist auch nicht in Sicht. Claudia Wächter, Nachrichtenredaktion.
1: Anti-Atomkraft-Initiativen erwarten am Abend den dritten Transport von hochradioaktiven Atommüll aus dem Forschungszentrum Jülich ins Zwischenlager Ahaus. Eine offizielle Bestätigung für den Castor-Transport durch Nordrhein-Westfalen gibt es nicht. Atomkraftgegner planen trotzdem an mehreren Stellen Proteste. Die ersten beiden Transporte waren ohne Zwischenfälle verlaufen.
4: Das Wetter.
5: In der Nacht ist es stark bewölkt und es kann immer wieder regnen. Im Norden von NRW teilweise wirklich auch heftig. Die Tiefstwerte liegen zwischen 11 und 9 Grad. Am Tag bleibt es dann regnerisch und wir bekommen maximal 18 Grad.
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6: Hier die aktuelle Verkehrslage. A31 Gronau-Oberhausen zwischen Heeg und Legden-Ahaus. Dichter Verkehr, 5 Minuten Zeitverlust. Weiterhin auf der A33 Bielefeld-Brilon zwischen Kreuz Bielefeld und Schloss Holte-Stukenbrock. Dichter Verkehr, 6 Minuten Verzögerung. Und zusätzlich auf der A43 Recklinghausen-Wuppertal zwischen Kreuz Recklinghausen und Recklinghausen-Hochlamark. 1 Kilometer zähfließender Verkehr. Wir wünschen allen unterwegs gute Fahrt.
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5: Hi zusammen, herzlich willkommen in dieser Nacht zum Dienstag. Johanna Tänzer ist hier für euch und ey, damit ihr mir nicht einpennt, gibt's hier die neue Single von Bibi Rexha, New Religion. Schlafen geht dabei auf gar keinen Fall. Würdet ihr merken jetzt gleich, warum.

0: Savage Garden. To the moon and back. Bis zum Mond und zurück. So sehr liebe ich Erdbeeren. Ey, die Erdbeersaison ist ja gerade gestartet. So geil einfach. Wenn ich an Erdbeeren denke, denke ich vor allen Dingen an Spaghetti-Eis mit Erdbeeren. Bestes. Was verbindet ihr denn so mit Erdbeerchen?
1: Erdbeeren ist Sommer. 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
2: Erdbeerplunder habe ich heute Morgen auch gegessen.
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4: Ich verbinde die Erdbeeren immer nur mit der Spargelzeit. 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Und das ist immer das Schöne daran.
5: Erdbeerrolle.
6: Pestizide.
7: Erdbeeren pflücken gehen mit den Kindern.
8: Sommer, selber pflücken, Nachtisch mit Eis, mit Waffeln. Das verbinde ich mit Erdbeeren.
9: Viel Fruchtigkeit und einfach lecker.
0: So. So ist es halt einfach. Und auch wenn das Wetter jetzt ein bisschen schlechter wird die Tage, ne? Mit einer Erdbeere im Mund ist einfach Sommer.
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0: Das Wetter.
1: Die Nacht ist bewölkt und regnerisch. Teilweise sind auch heftige Schauer dabei. Die Tiefstwerte liegen zwischen 11 und 9 Grad. Am Tag bleibt es dann leider so regnerisch und wir bekommen maximal 18 Grad.
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2: A43 Recklinghausen-Wuppertal zwischen Kreuz Recklinghausen und Recklinghausen-Hochlamark. 1 Kilometer Stau. Und A448 Dortmund-Witten-Bochum-West zwischen Kreuz Dortmund-Witten und Witten-Stockum. 3 Kilometer stockender Verkehr. Wir wünschen allen unterwegs gute Fahrt.
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1: Hallo zusammen, eine schöne Nacht mit uns. Johanna Tänzer hier für euch. Ich spiele euch jetzt Musik von Gotye aus dem Jahr 2011, Somebody That I Used To Know. Und hey, selbst wenn ihr diesen Song nicht mitsingen könnt, also die Lyrics nicht kennt, dieses das am Anfang, das können wir ja wohl alle mitsummen. Los geht's.

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0: Schön, dass ihr dabei seid. Hey, wart ihr schon drin in Der Teufel trägt Prada 2? Die Fortsetzung von dem legendären Film mit Anne Hathaway und Meryl Streep. Oh, ich liebe den so. Und ich muss unbedingt noch rein. Und der Film kommt richtig gut an, ist gleich direkt an die Spitze der Kinocharts gedüst. Und nicht nur der Film ist ja gut, sondern auch der Soundtrack. Lady Gaga und Doechii haben ja unter anderem einen Song produziert. Und den gibt's jetzt hier für euch.
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1: Ich bin Ursula Winkler. In Leipzig ist ein Auto in eine Menschenmenge gefahren. Es gibt 2 Tote und 3 Schwerverletzte. Der Fahrer wurde festgenommen. Sachsens Ministerpräsident Kretschmer geht von einer mutmaßlichen Amokfahrt aus.
2: Er werde alles daran setzen, die Tat schnell und vollständig aufzuklären. Sachsen halte zusammen, betonte der Landeschef. Ein Auto war vom zentralen Augustusplatz in der Leipziger Innenstadt in eine Fußgängerzone gerast. Dabei kollidierte das Fahrzeug mit mehreren Menschen. Die Hintergründe der Tat sind aktuell unklar. Der mutmaßliche Täter befindet sich in Polizeigewahrsam. Bei ihm soll es sich um einen 33-jährigen Deutschen handeln. Er ließ sich widerstandslos festnehmen. Tanja Wagner, Nachrichtenredaktion.
1: Erst kündigt Moskau eine Waffenruhe an, dann auch Kiew. Der ukrainische Präsident Zelensky will bereits ab morgen die Waffen schweigen lassen. Sie würden ab diesem Zeitpunkt spiegelbildlich handeln, sagte er. Zuvor hatte das russische Verteidigungsministerium bereits eine Waffenruhe angekündigt, allerdings erst für Freitag und Samstag. Im Iran-Krieg haben sich die Spannungen am Persischen Golf wieder deutlich zugespitzt. Die Vereinigten Arabischen Emirate meldeten einen Großbrand in einem Industriegebiet in der Hafenstadt Fujairah nach einem iranischen Drohnenangriff. US-Präsident Trump betonte, die USA seien militärisch gut aufgestellt.
3: Der Iran versteht die Angriffe auf die Ölanlagen in den Vereinigten Arabischen Emiraten als Vergeltung für die Präsenz von US-Kriegsschiffen in der Straße von Hormuz. Die USA berichten im Gegenzug, mehrere iranische Schnellboote zerstört zu haben, mit der Begründung, der Iran habe die Schiffe unbeteiligter Nationen angegriffen, darunter ein Frachtschiff aus Südkorea. Trump drohte dem Iran mit völliger Vernichtung für den Fall, dass US-Schiffe angegriffen werden. Ansonsten laufe im Iran alles wie am Schnürchen, postete Trump. Tina Eck, USA.
1: Verkehrsminister Schnieder hält den Tankrabatt für sinnvoll und schließt eine Verlängerung nicht grundsätzlich aus. Der Tankrabatt sei eine richtige Entscheidung, sagte er dem Redaktionsnetzwerk Deutschland. Seit dem 1. Mai gilt für 2 Monate eine Steuersenkung für Benzin und Diesel von knapp 17 Cent pro Liter. Bundesregierung und Kartellamt fordern von der Mineralölwirtschaft, die Steuersenkung vollständig an die Autofahrer weiterzureichen.
4: Das Wetter.
5: In der Nacht zum Dienstag kann es immer wieder regnen, teilweise auch heftig. Die Temperaturen, die gehen auf bis zu 9 Grad runter. Am Tag wird es dann leider nicht wirklich schöner. Der Regen bleibt und wir haben dicke Wolken am Himmel mit maximal 18 Grad.
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6: A43 Recklinghausen-Wuppertal zwischen Kreuz Recklinghausen und Recklinghausen-Hochlamark. 1 Kilometer Stau und A448 Dortmund-Witten-Bochum-West zwischen Kreuz Dortmund-Witten und Witten-Stockum. 3 Kilometer stockender Verkehr. Wir wünschen allen unterwegs gute Fahrt.
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5: Hallo zusammen, Johanna Tänzer hier für euch in dieser Nacht. Schön, dass ihr dabei seid. Die folgende Meldung kommt jetzt aus der Kategorie Bitte nicht nachmachen, ja? Die Stadt Köln, die hat ihre Blitzerstatistik veröffentlicht und letztes Jahr ist da ernsthaft jemand mit 203 Kilometer pro Stunde in der 50er-Zone geblitzt worden. Okay, wow. Über 200 in der 50er-Zone. Ja, genauso schnell wie der unterwegs war, war dann auch der Lappen wieder weg. Tadam! Ed Sheeran für euch.

0: guten Morgen. Wir sind ja jetzt schon im ganz frühen Dienstag. Gestern war ja Star Wars Tag, ne? Hier, 4. Mai, im Englischen May the 4th, was ja auch so klingt wie May the Force, also möge die Macht mit dir sein und so. Ich habe mich gefragt, muss man das eigentlich immer noch erklären mit Star Wars und so? Aber unser Hannes weiß, ja, man muss.
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2: Jedes Jahr versuche ich meiner Freundin die Faszination Star Wars zu erklären. Und in all den Jahren sind wir nicht weitergekommen als die Frage, warum fliegt dieser Hund dieses Flugzeug? Es ist kein Hund, sondern ein Wookie und der heißt Chewbacca. Freunde nennen ihn auch Chewie. Und es ist kein Flugzeug, es ist der Millennium Falcon, ein hyperraumfähiges Raumschiff, eins der schnellsten Schiffe der Galaxis. Han Solo hat mit ihm den Kessel Run in weniger als 12 Parsec geschafft. Okay, wie kann man das nicht wissen? Dreimal dürft ihr raten, wer an diesem Abend keinen Sex hatte. Ja, da wurde kein Laserschwert benutzt, kein Jedi zum Ritter, die Macht war einfach nicht mit mir. Wusstet ihr, dass als der erste Star Wars Film 1977 rauskam, in Frankreich noch Hinrichtungen mit der Guillotine durchgeführt wurden? Ja, genau. Fand meine Freundin auch nicht interessant. Und immer dran denken, bei all dem Stress bloß nicht den Kopf verlieren.
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0: Das Wetter.
1: In der Nacht ist es stark bewölkt und es kann immer wieder regnen. Im Norden von NRW teilweise wirklich auch heftig. Die Tiefstwerte liegen zwischen 11 und 9 Grad. Am Tag bleibt es dann regnerisch und wir bekommen maximal 18 Grad.
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2: A448 Dortmund-Witten-Bochum-West zwischen Kreuz Dortmund-Witten und Witten-Stockum. 3 Kilometer Stau. Wir wünschen allen unterwegs gute Fahrt.
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1: Hallo, hallo. Ja, Grüße gehen raus an alle, die vielleicht jetzt erst Feierabend machen. Kommt gut heim. Oder vielleicht steht ihr ja auch erst jetzt auf. Dann sage ich doch mal guten Morgen. Johanna Tänzer ist hier. Ja, ekelhaft, wie gut ich schon drauf bin.

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0: Boah, was ist das bitte für eine gute Nacht? Ich meine, wir spielen euch hier einen Hit nach dem nächsten. Gerade gehört Taylor Swift mit Opalite und jetzt der hier.
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1: Ich bin Ursula Winkler. Bei einer mutmaßlichen Amokfahrt in der Leipziger Innenstadt sind eine 63-jährige Frau und ein 77-jähriger Mann getötet worden. Viele Menschen wurden verletzt, drei davon schwer. Sachsens Innenminister Schuster sprach von einem Amoktäter. Er soll alleine gehandelt haben. Der Festgenommene sei 33 Jahre alt und deutscher Staatsbürger. Die Polizei geht nach bisherigen Erkenntnissen nicht von einem politischen oder religiösen Tatmotiv aus. Erst kündigt Moskau eine Waffenruhe an, dann auch Kiew. Der ukrainische Präsident Selenskyj will bereits ab morgen die Waffen schweigen lassen. Sie würden ab diesem Zeitpunkt spiegelbildlich handeln, sagte er. Zuvor hatte das russische Verteidigungsministerium bereits eine Waffenruhe angekündigt, allerdings erst für Freitag und Samstag.
2: Das gab es in 4 Jahren Ukraine-Krieg noch nicht. Zeitlich versetzte Waffenruhen. Erst will die Ukraine morgen und übermorgen nicht schießen, Russland will am Freitag und Samstag stillhalten. Dann wird in Russland der Tag des Sieges gefeiert. Die Ukraine gibt damit keine Garantie für die Militärparade in Moskau ab. Doch Russland hat für den Fall von Angriffen mit Vergeltung gedroht. Es ist doch unwahrscheinlich, dass Kiew so etwas plant. Selenskyj geht es darum, über Waffenruhen wieder in Friedensgespräche zu kommen. Friedemann Kohler, Nachrichtenredaktion.
1: Trotz Steuersenkung sind die Spritpreise zuletzt gestiegen. Die Bundesregierung hat die Mineralölwirtschaft deshalb ermahnt, den Tankrabatt auch an die Verbraucher weiterzugeben. Die Branche ist sich aber keiner Schuld bewusst.
3: Der Tankrabatt wirkt voll und ganz, rechnet die Branche vor. Denn auch am Weltmarkt seien die Preise für Diesel und Benzin zuletzt gestiegen. Tenor, freut euch an der Zapfsäule. Ihr müsstet sonst nämlich noch mehr zahlen. Allerdings nicht nur Autofahrer sind gefrustet, auch Verbraucherschützer sind sich sicher. Die Steuersenkung wird nicht komplett von den Konzernen weitergegeben. Und für SPD-Fraktionschef Mirsch steht fest, das können wir uns nicht gefallen lassen. Claudia Wächter, Nachrichtenredaktion.
1: Knapp ein Jahr nach der Bundestagswahl wählen die Unionsabgeordneten heute ihre Führung neu. Als Fraktionschef stellt sich wieder Jens Spahn zur Wahl. Mit einer Gegenkandidatur ist nicht zu rechnen. Bei der letzten Wahl bekam Spahn gut 91% der Stimmen. Wie groß sein Rückhalt in der Fraktion heute ist, wird sich bei der Wahl am Nachmittag zeigen.
4: Das Wetter.
5: In der Nacht zum Dienstag kann es immer wieder regnen, teilweise auch heftig. Die Temperaturen, die gehen auf bis zu 9 Grad runter. Am Tag wird es dann leider nicht wirklich schöner. Der Regen bleibt und wir haben dicke Wolken am Himmel mit maximal 18 Grad.
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6: A3 Köln-Oberhausen. Zwischen Leverkusen-Opladen und Solingen 2 Kilometer Stau, 13 Minuten Zeitverlust. Und A448 Dortmund-Witten-Bochum West. Zwischen Kreuz Dortmund-Witten und Witten-Stockum. 3 Kilometer stockender Verkehr. Wir wünschen allen unterwegs gute Fahrt.
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5: Guten Morgen zusammen. Johanna Tänzer ist hier für euch. Hey, und wir starten zusammen in diesen frühen Dienstag mit Nico Santos, weil der gibt uns auch in der Dunkelheit ein Ray of Light. Ja, sorry, ist auch für mich früh.

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1: Hallo, guten Morgen an diesem ganz frühen Dienstag. Wir gucken jetzt mal, was heute so geht.
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1: Und Laura Potting ist da. Guten Morgen.
3: Guten Morgen.
1: Laura, wir haben in dieser Woche ja so ein kleines Schwerpunktthema bei uns. Mhm. In weniger als einem Jahr wird in NRW nämlich ein neuer Landtag gewählt. Und wir gucken diese Woche mal, hey, wie sehr fühlen sich denn die Menschen hier bei uns in NRW von der Politik eigentlich verstanden und ernst genommen?
3: Genau, wir senden am Freitagvormittag aus dem NRW-Landtag in Düsseldorf und sprechen dort mit Politikerinnen und Politikern. Und vorab wollen wir natürlich von den Menschen, die es einfach betrifft, ne, wissen, ey, was kann die Politik denn besser machen? Habt ihr das Gefühl, die kennen eure Lebensrealität und verstehen die auch? Kann Politik euer Leben verbessern oder nicht? Und online haben wir dafür eine kleine Umfrage vorbereitet. Die könnt ihr sehr, sehr gerne ausfüllen. Eure Antworten, die nehmen wir dann mit in die Sendung am Freitag und konfrontieren die Politikerinnen und Politiker mal mit euren Antworten.
1: Ja, also macht da wirklich super gerne mit. Geht ganz einfach online bei uns. Und im Internet abhängen ist bei dem Wetter da draußen auch eh nicht so schlimm, weil, boah, es wird recht ungemütlich, die Tage.
3: Ja, also heute kann es jetzt immer wieder regnen und dann sind auch so Gewitter mit Starkregen möglich.
1: Was
3: und morgen,
1: soll das?
3: Ja, ich weiß das auch nicht. Und morgen auch viele Wolken und erstmal auch verregnen morgen und es wird dann auch noch kühler. Also es ist nichts mehr mit Sonne satt jetzt. Ich hasse alles daran.
1: Ich auch. Für einige Leute kann das aber auch ein bisschen entspannend sein, weil dann kannst du auch einfach nur ganz in Ruhe auf der Couch eine Runde Netflixen und draußen ist... Weißt du, da ist dann nicht so gutes Wetter, dass man irgendwie schlechtes Gewissen bekommt. Das geht mir voll oft so.
3: Wusstest du, dass es dafür ein Wort gibt?
1: Nee.
3: Das heißt Sunshine Guilt. Also das schlechte Gewissen, wenn man bei gutem Wetter drinnen bleibt und die Sonne nicht ausnutzt.
1: Das kenne ich und ich fühle das sehr. Also die nächsten Tage kein Sunshine Guilt für uns, leider.
3: Ja.
1: Also hat das aber irgendwie auch alles seine positiven Seite. Ne? So sehen wir das.
3: Ja.

0: Das Wetter.
1: In der Nacht ist es stark bewölkt und es kann immer wieder regnen. Im Norden von NRW teilweise wirklich auch heftig. Die Tiefstwerte liegen zwischen 11 und 9 Grad. Am Tag bleibt es dann regnerisch und wir bekommen maximal 18 Grad.
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2: Hier die aktuelle Verkehrslage. A2 Dortmund-Oberhausen zwischen Bottrop und Kreuz Oberhausen 2 Kilometer Stau. Weiterhin auf der A42 Dortmund-Kamp-Lindfort zwischen Oberhausen-Zentrum und Oberhausen-Buschhausen. 1 Kilometer stockender Verkehr. Zusätzlich auf der A43 Recklinghausen-Wuppertal zwischen Kreuz-Recklinghausen und Recklinghausen-Hochlamark. 1 Kilometer zähfließender Verkehr. Und darüber hinaus auf der A52 Mönchengladbach-Düsseldorf zwischen Kreuz-Karst und Büderich dichter Verkehr 7 Minuten Zeitverlust. Wir wünschen allen unterwegs gute Fahrt.
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1: Hallo, guten Morgen. Johanna Tänzer hier für euch. Hoffe, ihr seid schon gut in diesen ganz frühen Dienstag gestartet. Ich habe jetzt hier für euch den Mann, der auch um diese Uhrzeit schon so klingt, als hätte er irgendwie 30 Zigaretten schon geraucht. Aerosmith.

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0: schön, oder? Jawohl, James Bay mit Let It Go. Guten Morgen.
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2: Ja, ich bin ja dreimal bin ich den Jakobsweg gegangen. Und wenn wir irgendwo an einer Kapelle vorbeikamen, bin ich immer eingekehrt, habe mir Kerzen angemacht. Ja, ein kleines Gebet und dann bin ich weiter.
3: Und was auf dem berühmten Jakobsweg in Spanien geht, warum soll das nicht auch hier gehen, hat sich Willi Winkelhaag gedacht und einen Entschluss gefasst.
2: Was wäre mit einer Kapelle? Eine kleine Kapelle für das ganze Dorf, für die Mitmenschen, die hier vorbeipilgern oder vorbeigehen, bauen wir eine Kapelle statt zwei Garagen.
3: Gesagt, getan. So ist auf dem Hof von Willi Winkelhaag in Hürth bei Köln eine kleine Kapelle entstanden. 2x3 Meter groß und während der Bauphase gab es natürlich auch tatkräftige Unterstützung, zum Beispiel mit einer Tür aus der Eifel.
2: Dann habe ich mal damit gesprochen und da hieß er, pass auf, ich kenne da einer, der hat eine Tür aus dem alten Kloster, die ist schon von 1891, ist die. Hast du da Interesse dran? Ich sage, prima, wenn ich die habe, bauen wir die mit ein.
3: So ist die Matthias-Kapelle entstanden, 24 Stunden geöffnet, wird von vielen Menschen aus der Nachbarschaft genutzt. Rund um die großen Festtage brennen dann besonders viele Kerzen in dem kleinen Gebäude. Auch jetzt in der gerade gestarteten Pilgersaison kommen immer wieder Menschen vorbei. Ein Ort zum Einkehren, auch wenn seine Frau ihn erst für verrückt erklärt hat.
2: Heute muss ich sagen, sie ist begeistert von der Teilnahme dieser Leute, die jeden Tag, sagen wir, zu uns in die Kapelle einkehren, die, sagen wir, vielleicht ein kleines Gebet oder einen kleinen Gedanken zu unserem Herrgott oben. Man sieht, sie wird gebraucht.
3: Stefan Klinkhammer von der Katholischen Kirche für Augenblick mal.

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0: Mit Patrick Melz. Guten Morgen. In Teilen unserer Region gab es am Abend ein Unwetter. Besonders betroffen waren Rheine, Ochtrup und Neuenkirchen. Gerade in Rheine war die Feuerwehr links der Ems oft im Einsatz. Die Polizei spricht von einem Großeinsatz. In Rheine ist zum Beispiel die Unterführung am Bahnhof vollgelaufen und Ampeln sind ausgefallen. Heute Morgen hat sich die Lage wieder beruhigt. In Rheine wird jetzt aufgeräumt, besonders an der Unterführung an der Bahnhofstraße. Bei einer mutmaßlichen Amokfahrt in Leipzig sind 2 Menschen gestorben. Eine 63-jährige Frau und ein Mann, der 77 Jahre alt ist. Mehrere Menschen wurden verletzt, 3 davon schwer. Der Täter war alleine, sagt Sachsens Innenminister. Er ist 33 Jahre alt und Deutscher. Die Polizei geht aktuell nicht von einem politischen oder religiösen Motiv aus. Im Ukraine-Krieg kündigen jetzt beide Seiten eine Waffenruhe an. Die Ukraine schon ab morgen, Russland am Freitag und Samstag. Beide sagen, in dieser Zeit werde nicht geschossen. Russland feiert am Wochenende ein wichtiges Fest mit Militärparade. Die Ukraine hofft, dass solche Pausen helfen, wieder über Frieden zu sprechen. Für uns in der Region bedeutet das ein möglicher Schritt in Richtung Frieden und das würde die wirtschaftliche Unsicherheit etwas abschwächen. Und noch eine gute Nachricht für mehr Klimaschutz in der Grafschaft Bentheim. In Nordhorn startet eine neue Runde der grünen Hausnummer. Hausbesitzer bewerben sich, wenn sie besonders energieeffizient gebaut oder saniert haben. An das Haus kommt dann ein grünes Schild. Ziel ist, gute Beispiele zeigen und andere zum Energiesparen motivieren.
2: Dankeschön, Patrick Melz. Die Region zuerst in den Nachrichten. Alle 30 Minuten.
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2: Ja, das Unwetter ist weg. Es hat sich beruhigt. Im Emstettener Fenn starten wir nass mit um die 11 Grad. Insgesamt grau, Sonne heute kaum ein Thema. Nachmittags und abends lässt der Regen dann nach bei 13 bis 15 Grad.
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2: Gute Nachrichten, die Straßen sind frei. Eure Infos gerne zu uns in das Studio. Die Nummer ist die 05971 920 90.
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2: Guten Morgen, das sieht aus wie nach einem sehr wilden Gartenprojekt in Rheine an der Bahnunterführung. Nee, da liegen Hackschnitzel und Müll rum. Nach dem Gewitter an alle, die das jetzt gleich wieder aufräumen. Danke euch. 6:03. Guten Morgen.

0: 10 nach 6 gleich, hier ist Radio RST. Guten Morgen. 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

Guten Morgen, der Pendlerservice von Münster bis Osnabrück bei Radio RST. Die Straßen sind frei um 12 nach 6 und das Wetter hat sich nach der Nacht wieder beruhigt. Gleichzeitig bleibt es heute grau, immer mal wieder mit Regen und maximal 15 Grad von Münster bis Osnabrück.

Radio RST um 18 nach 6. Einen schönen guten Morgen. Und das ist heute zwischen Münster und Osnabrück interessant. Erstens, der Blick nach Leipzig. Ein Auto ist dort in eine Menschenmenge gefahren. Zwei Menschen sind gestorben. Viele wurden verletzt. Der Fahrer ist festgenommen. Warum das passiert ist, wird gerade noch geklärt. Zweitens, der Morgen in der Region. Der Starkregen mit Gewitter ist durch. Die Spuren bleiben. Schmutz auf den Straßen. Aufräumen läuft besonders in Rheine und Umgebung. Also heute früh besser ein bisschen mehr Zeit einplanen. Und drittens, die Frage für heute, vielleicht gleich beim ersten Kaffee, weil ich ja gerade einen neuen Hund habe. Ist dein Hund eigentlich wie ein Kind für dich? Ich glaube, für mich irgendwie ja. Ich freue mich auf Antworten. Und erste Diskussion gegen 20 vor 7 hier bei Radio RST. Am Dienstagmorgen, 19 nach 6. Guten Morgen.

0: 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Samstag hat er Ahaus gerockt. Gleich ist er bei uns on air bei Radio RST. Felix Jehn, Like a Riddle. Noch mehr aktuelle Hits bei uns.
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0: Schönen guten Morgen, es ist 6.30 Uhr, Radio RST. Bei uns kommt die Region immer zuerst. Patrick Melz auf dem Weg hier in das Parkhaus. Heute Morgen sah es so aus, als ob Biotonnen umgekippt wären. Überall lagen so Holzspäne, ne?
1: Ja, in Teilen der Region gab es am Abend ein heftiges Unwetter und das war wirklich ganz spannend. Bei mir in Emstetten war fast nichts. Auch im Tecklenburger Land war es meist ruhig. Besonders betroffen waren Rheine, Ochtrup und Neunkirchen. Gerade in Rheine war die Feuerwehr links der Ems oft im Einsatz. In Rheine ist hier die Unterführung am Bahnhof vollgelaufen und Ampeln sind ausgefallen. Heute Morgen hat sich die Lage wieder beruhigt.
0: In Rheine wird jetzt aufgeräumt, besonders an der Unterführung hier an der Bahnhofstraße. Danke an alle, die da mithelfen. 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
1: Bei einer mutmaßlichen Amokfahrt in Leipzig sind zwei Menschen gestorben, eine 63-jährige Frau und ein Mann, der 77 Jahre alt ist. Mehrere Menschen wurden verletzt, drei davon schwer. Der Täter war alleine, sagt Sachsens Innenminister. Er ist 33 Jahre alt und Deutscher. Die Polizei geht aktuell nicht von einem politischen oder religiösen Motiv aus. Bei uns in der Region rollt am Abend wahrscheinlich wieder ein Castortransport. Bestätigt ist das noch nicht. Atomkraftgegner protestieren. In Jülich mit einer Mahnwache und in Ahaus mit einer Fahrraddemo. Die Polizei war bei den ersten beiden Transporten schon mit vielen Kräften im Einsatz. Bis jetzt lief alles immer ruhig. Und noch eine gute Nachricht für mehr Klimaschutz in der Grafschaft Bentheim. In Nordhorn startet eine neue Runde der grünen Hausnummer. Hausbesitzer bewerben sich, wenn sie besonders energieeffizient gebaut oder saniert haben. An das Haus kommt dann ein grünes Schild. Ziel ist, gutes Beispiel zeigen und andere zum Energiesparen zu motivieren.
0: Dankeschön, Patrick. Die Region immer zuerst bei uns in den Nachrichten alle 30 Minuten.
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0: Nach dem Starkregen in unserer Region, in einigen Teilen zumindest, in der Nacht bekommen wir graues Novemberwetter im Maigewand heute. Viele Wolken, erstmal Regen. Vom Hegertor in Osnabrück bis zum Rathaus in Nordwalde aktuell 11 Grad. Richtung Abend wird es von Norden her trockener bei maximal 15 Grad.
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0: Ihr kommt gut durch, ohne Staus und Störungen. Gibt Bescheid per WhatsApp 0597192090. Wir freuen uns gerne auch immer über Sprachnachrichten.
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0: Und unserer Frage des Morgens: Ist ein Hund wie ein Kind für dich? Bei mir ist das irgendwie so. Ich habe ja einen neuen Hund und wir sprechen gleich drüber.

0: Gleich 20 vor 7 Radio RST am Dienstag. Guten Morgen. Ich habe einen neuen Hund, für den haben wir sogar eine Schultüte gebastelt, weil der ist für mich wie ein Kind. Irgendwie habe ich jetzt so festgestellt. Jonas Nitsch aus dem Radio RST-Team ist da. Du hast ja auch so eine Story erzählt vorhin. Irgendwie traurig und lustig zugleich.
1: Ja, schon ein bisschen. Also als Kind wollte ich immer einen Hund haben. Durfte ich nie. So, und neulich bin ich ja von Borken nach Emstetten gezogen. Und was holen sich meine Eltern dann?
0: Ein Hund?
1: Ja, genau.
0: Also, ist der Hund ein Ersatz für dich sozusagen? Also ein Kindersatz, oder?
1: Ja, also das Gefühl habe ich auf jeden Fall schon ein bisschen. Kaum bin ich weg, ist der Hund da.
0: Könnte man kriegen, das Gefühl. Mhm. Also mein Hund ist auch irgendwie wie ein Kind, habe ich gerade erzählt. Die Frage heute früh online bei uns bei Insta, ist ein Hund wie ein Kind für dich? Was gibt es bisher für Reaktionen?
1: Also sehen viele in unserer Community, so wie du, ist wie ein Kind. Lena aus Altenberge schreibt uns schon, ein Hund ist für mich kein Kind, aber schon ein Familienmitglied. Die Verantwortung ist ähnlich im Alltag. Und Markus aus Greven sieht es anders. Ich habe zwei Kinder und ein Hund. Nicht vergleichbar, emotional eine andere Liga.
0: Vielen Dank schon mal und wir freuen uns auf noch mehr Meinungen heute früh bei Radio RST um jetzt 6:39 Uhr.

0: 17 vor 7, Radio RST. Der Pendlerservice von Münster bis Osnabrück. Eine Info von der B481 Rheine Richtung Münster zwischen Rheine und Greven. Stop and go, 5 Minuten kommen obendrauf. Und gerade eine Info aus Nordwalde reingekommen. Guten Morgen.
1: Guten Morgen. Am Augustinushaus in Nordwalde steht ein Blitzer, aber natürlich fahren alle 30. Passt gut auf euch auf, wart vorsichtig. Wünsche die Caritas Ambulanz in Altenberge.
0: Dankeschön an Beate für diese Info. Jetzt die Wetteraussichten bei uns in der Region. Nach dem Starkregen aus der Nacht ist es jetzt wieder entspannt. Eher grau, aktuell regnet es auch um die 11 Grad. Der Regen lässt später nach, wir bekommen 15 Grad maximal. Morgen auch meistens grau und es regnet etwas, dann bei rund 10 Grad nur noch.
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Es ist 6:50, ihr hört Radio RST. Guten Morgen, gleich nach 7 geht es bei uns um den Tag des Lokaljournalismus, der ist heute. Und wir zeigen dir, was Wir sind von hier wirklich heißt. Wir kommen raus aus dem Studio und stehen ab Freitag direkt bei dir im Ort. Guten Morgen.

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0: Mit Patrick Melz. Guten Morgen. In Teilen der Region gab es am Abend ein Unwetter. Besonders betroffen waren Rheine, Ochtrup und Neuenkirchen. Gerade in Rheine war die Feuerwehr links der Ems oft im Einsatz. Die Polizei spricht von einem Großeinsatz. In Rheine ist die Unterführung am Bahnhof vollgelaufen und Ampeln sind ausgefallen. Heute Morgen hat sich die Lage wieder beruhigt. In Rheine wird jetzt aufgeräumt, besonders an der Unterführung an der Bahnhofstraße. Bei einer mutmaßlichen Amokfahrt in Leipzig sind zwei Menschen gestorben. Der Täter war alleine, sagt Sachsens Innenminister. Er ist 33 Jahre alt und Deutscher. Die Polizei geht aktuell nicht von einem politisch oder religiösen Motiv aus. Leipzigs Oberbürgermeister Jung spricht von einer fürchterlichen Tragödie.
2: Wir sind fassungslos über das, was geschehen ist. Ein Mann rast in die Einkaufszone. Wir beklagen zwei Tote. Momentan drei Schwerverletzte und viele weitere Verletzte. Man findet gar nicht die richtigen Worte für diese fürchterliche Amokfahrt.
0: Bei den beiden Toten handelt es sich um eine 63-jährige Frau und einen Mann, der 77 Jahre alt ist. Viele in der Region diskutieren weiter über den Tankrabatt. Bundesverkehrsminister Schnieder verteidigt die Maßnahme und sagt, vielleicht gilt der auch länger. Viele Menschen sind auf das Auto angewiesen, zum Beispiel Pendler und Speditionen von Münster bis Osnabrück. Deshalb sei die Entlastung wichtig. Der Tankrabatt gilt noch bis Ende Juni. Bis jetzt kommt er nicht komplett bei uns Autofahrern an. Und noch eine gute Nachricht aus der Region. Die Malteser im Bistum Münster starten im Münsterland einen neuen Service für Kleiderspenden. In ersten Orten wie Münster und Rinsteinfurt holen die Malteser die Sachen direkt zu Hause ab. Die Kleiderspenden werden weiterverwendet oder für soziale Projekte genutzt. Damit landen weniger Klamotten im Müll. In anderen Orten, auch im Kreis Steinfurt, verschicken wir kostenlos die Kleidung per Paket. Das ist eine besonders gute Nachricht, weil ja vor einiger Zeit im Tecklenburger Land viele Altkleidercontainer abgebaut wurden.
3: Dankeschön, Patrick Melz. Die Region zuerst in unseren Infos. Alle halbe Stunde.
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3: In Lahr am Tennisplatz, jetzt gerade grau bei 11 Grad, genauso wie in Greven am Flughafen. Das Bild bleibt grau heute den ganzen Tag. Im Laufe des Tages zumindest weniger Regen bei maximal 15 Grad.
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3: Es wird etwas voller gerade schon auf der B54 zum Beispiel Steinfurt Richtung Münster zwischen Altenberge und Münster Nord Stop and Go bei 8 Minuten, die oben drauf kommen. Und auf der B481 Rheine Richtung Münster stockt es zwischen Rheine und Greven. Hier kommen 5 Minuten oben drauf. Beate hat noch einen Blitzer gesehen und bei WhatsApp Bescheid gegeben 05971920900.
4: Guten Morgen. Am Augustinushaus in Nordwalde steht ein Blitzer, aber natürlich fahren alle 30. Passt gut auf euch auf, wart vorsichtig. 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
3: Patrick, in Rheine hat der Regen heute Nacht scheinbar beschlossen. Ach komm, wir machen mal Landschaftsbau neu.
0: Ja, Hackschnitzel und Müll an der Bahnunterführung, das sah echt schlimm aus.
3: Und an alle, die das jetzt wieder gerade ziehen, Respekt und vielen Dank. 3 nach 7, moin moin.

0: 7:10 Uhr, Sören Harting hier, Radio RST. Läuft gerade bei euch im Bad, am Frühstückstisch oder auf dem Weg zur Arbeit, weil wir darüber sprechen, was direkt vor unseren Haustüren zwischen Münster und Osnabrück so passiert. Kollege Jonas Nitsch, das ist Lokaljournalismus.
1: Ja, und den feiern wir heute ein bisschen, denn heute ist der Tag des Lokaljournalismus. Wir scrollen da den ganzen Tag durch Social Media, sehen Kanzler Merz und Co. im Fernsehen. Nur die Stories direkt von hier, die gibt es halt nur durch uns. Thomas aus Tecklenburg meldet sich einfach per WhatsApp direkt im Studio, weil in seiner Straße Parkchaos ist. Und wir fahren direkt hin und gucken uns das an.
2: Vielen Dank, euch auch alles Gute. Ich höre weiter RST und wir reden miteinander, was sich getan hat.
1: Ja eben, wir sprechen mit den Menschen direkt zwischen Münster und Osnabrück.
0: Und ab Freitag noch mehr, denn wir starten was Neues.
1: Richtig, wir senden ab jetzt jeden Freitag nachmittags live aus einem Ort im Kreis Steinfurt. Die Idee kam mir auf dem Emstettener Frühjahrsmarkt, wo wir übrigens auch einfach waren, weil Clara aus Emstetten uns gesagt hat, kommt doch einfach vorbei. Sie hat mich dann allerdings auch mit einem Kran 50 Meter in die Luft ziehen lassen.
3: Oh Gott!
1: Ja, und so, nach dem Schreien kam mir dann die Idee, lass das überall machen. 4 Stunden live Spaß mit Menschen vor Ort haben.
0: Am Freitag geht es dann los in Hörste. Radio RST heute am Tag des Lokaljournalismus. Wichtiger denn je, wir sind von hier.

0: 18 nach 7, guten Morgen. Eine kurze Frage heute früh bei Radio RST, weil es mich zu Hause gerade beschäftigt. Ist euer Hund auch wie ein Kind für euch? Radio RST, Volo, Maya, du kommst ja auch aus einer Hundefamilie.
1: Ja, genau. Also bei mir haben wirklich alle einen eigenen Hund in der Familie. Ich glaube, meine Mutter hat sich ihren ersten Hund auch mit 16 geholt, heimlich. Und den hatte sie dann auch erst bei ihren Nachbarn versteckt.
0: Ja, verrückt. Also ich finde die Story crazy. Sind Hunde dann so wie Geschwister für dich oder so wie Kinder?
1: Boah, schwierige Frage. Also ich glaube tatsächlich für mich eher wie Geschwister, weil ich muss ehrlich sagen, wenn ich mal einen Horrorfilm geguckt habe, dann hole ich mir auch gerne die Hunde ins Bett, damit die mich beschützen, weil ich noch Angst habe. Also ich glaube, ich bin dann eher das Kind für die beiden als die für mich.
0: Ja, danke schön, Maya, für deine Geschichte. Wir sammeln noch mehr Meinungen, gerne auch deine. Ist dein Hund wie ein Kind für dich, so wie bei mir? 05971 920 90. Spoiler, es sind schon viele, viele Stories gekommen.

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0: Schönen guten Morgen, es ist 7.30 Uhr, Radio RST. Bei uns kommt die Region immer zuerst. Patrick Melz, unsere Region war gestern ja so zweigeteilt. Unwetter oder fast gar nichts?
1: Ja, das war wirklich ganz spannend. Bei mir zum Beispiel in Emstetten war fast nichts. Auch im Tecklenburger Land war es meist ruhig. Besonders betroffen waren Rheine, Ochtrup und Neuenkirchen. Gerade in Rheine war die Feuerwehr links der Ems oft im Einsatz. In Rheine ist bei dem Gewitter auch die Unterführung am Bahnhof vollgelaufen und Ampeln sind ausgefallen. Heute Morgen hat sich die Lage wieder beruhigt.
0: In Rheine wird jetzt aufgeräumt. Danke an alle, die das machen. 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
1: Bei einer mutmaßlichen Amokfahrt in Leipzig sind zwei Menschen gestorben. Eine 63-jährige Frau und ein Mann, der 77 Jahre alt ist. Mehrere Menschen wurden verletzt, drei davon schwer. Der Täter war alleine, sagt Sachsens Innenminister. Er ist 33 Jahre alt und Deutscher. Die Polizei geht aktuell nicht von einem politischen oder religiösen Motiv aus. In Deutschland ist heute der erste Tag des Lokaljournalismus. Damit zeigen wir, wie wichtig lokale Medien für unsere Demokratie sind. Wir von Radio RST berichten direkt aus der Region von Münster bis Osnabrück nah an den Menschen und ihrem Alltag. Um das noch mehr zu beweisen, senden wir ab sofort jeden Freitagnachmittag aus einem anderen Ort im Kreis Steinfurt. 24 Orte, ein Kreis, startet Freitag um 14 Uhr live in Hörstel. Und noch eine gute Nachricht für mehr Klimaschutz in der Grafschaft Bentheim. In Nordhorn startet eine neue Runde der grünen Hausnummer. Hausbesitzer bewerben sich, wenn sie besonders energieeffizient gebaut oder saniert haben. An das Haus kommt dann ein grünes Schild. Ziel ist, gute Beispiele zeigen und andere zum Energiesparen motivieren.
0: Dankeschön, Patrick. Die Region immer zuerst. Bei uns in den Nachrichten alle 30 Minuten.
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0: Ja, eine Jacke, an der Regen abperlt, wäre heute super. Ein Riesenberg an der Surenburg oder in Mettingen im Ortskern. Heute früh graue 11 Grad. Sonne kommt heute kaum. Maximal gibt es 15 Grad.
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0: Zwei Meldungen von der A30, einmal Osnabrück Richtung Rheine, zwischen Hellern und Hasbergen-Gaste, 2 Kilometer Stop and Go, 5 Minuten hier oben drauf. Dann die A30 Rheine Richtung Osnabrück, zwischen Kreuz Lotte Osnabrück und Hellern, 1 Kilometer Stau, 3 Minuten kommen oben drauf. B54 Steinfurt Richtung Münster, zwischen Borkhorst und Münster Nord, hier dichter Verkehr, 10 Minuten Zeitverlust. Und das hier ist der Blitzer von Beate bei WhatsApp reingekommen an die 05971920090. Guten Morgen.
3: Guten Morgen. Am Augustinushaus in Nordwalde steht ein Blitzer, aber natürlich fahren alle 30. Passt gut auf euch auf, wart vorsichtig. 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
0: Wir bekommen super viele Stories zur Frage, ist euer Hund wie ein Kind für euch? Tanja aus Emstetten zum Beispiel hören wir noch in dieser halben Stunde.

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0: 7.41 Uhr. Guten Morgen.
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0: Im landesweiten Geldregenstudio Kollege Hendrik. Guten Morgen.
2: Ja, guten Morgen. Und im besten Fall gibt es ja dann auch was für euch. Daniela möchte es jetzt versuchen. Guten Morgen.
3: Ja, guten Morgen.
2: Hüte dich nur vor dem Blitz.
3: Super, danke schön.
1: 220 Euro.
3: Weiter.
1: 800 Euro.
3: Weiter.
1: 2500 Euro.
3: Weiter.
1: 3000 Euro.
3: Stopp.
2: Daniela, das ist aber mehr als nur ein netter Abend im Restaurant mit der Familie.
3: Ja, das denke ich auch.
2: 3000 Euro.
3: Boah, ich kann das gar nicht glauben. Dankeschön, mein Gott. Dankeschön, ne? Ich wünsche euch noch einen schönen Tag.
2: Ja, vielen Dank. Und im Geldregen machen wir groß weiter. Wir drehen ihn weiter auf. Wir packen ein bisschen was oben drauf. 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Die regnen garantiert in dieser oder in der nächsten Runde. Versucht euch zu bewerben und holt euch mit etwas Glück 5000 Euro.
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0: Unser Thema heute früh bei Radio RST um 11 vor 8. Guten Morgen. Seit kurzem habe ich einen neuen Hund zu Hause und der ist für mich irgendwie wie ein Kind, habe ich festgestellt. Der hat sogar von uns zur Einschulung in die Hundeschule jetzt am Samstag eine Schultüte bekommen. Kollege Jonas Nitsch, du wurdest zu Hause auch so ein bisschen ausgetauscht, ne?
1: Ja, also kaum war ich ausgezogen, haben sich meine Eltern einen Hund geholt. Schon irgendwie ein bisschen als Ersatz, so habe ich das Gefühl.
0: Ja, guck mal, deine Eltern, ich. Ist das so ein Ding, den Hund als Kind zu sehen?
1: Voll, auch in unserer Community. Also Tanja aus Emstetten hat zwei Hunde zu Hause und sagt, die sind auf jeden Fall viel wie Kinder für mich.
2: Weil die schlafen bei mir im Bett, dann stehen wir morgens auf. Die freuen sich. Wir gehen zusammen ins Badezimmer. Und wenn ich dann von meiner Arbeit nach Hause komme, dann legen die sich zu mir aufs Sofa. Ich kann mir ein Leben ohne die beiden überhaupt nicht vorstellen.
1: Und Ela aus Hopsten schreibt uns bei Instagram, weil unsere Bonnie ständig hinter Mutti herrennt und ich ständig mit ihr rede und schimpfe, wie mit den Kindern auch.
0: So, für viele in der Radio RST Community ist der eigene Hund wie ein Kind, stellen wir fest. Dann fehlt eigentlich nur noch das Taschengeld, ne? Obwohl, das geht ja schon für diese ganzen vielen Leckerlis drauf. Radio RST, moin moin.

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0: Mit Patrick Melz. Guten Morgen. In Teilen der Region gab es am Abend ein Unwetter. Besonders betroffen waren Rheine, Ochtrup und Neunkirchen. Gerade in Rheine war die Feuerwehr links der Ems oft im Einsatz. Die Polizei spricht sogar von einem Großeinsatz. In Rheine war die Unterführung am Bahnhof vollgelaufen und Ampeln waren ausgefallen. Heute Morgen hat sich die Lage wieder beruhigt. In Rheine wird jetzt aufgeräumt, besonders an der Unterführung an der Bahnhofstraße. In Leipzig wird nach der mutmaßlichen Amokfahrt der Fahrer heute dem Haftrichter vorgeführt. Bei der Tat wurden zwei Menschen getötet, viele weitere verletzt, drei davon schwer. Ein Auto war am frühen Abend in eine Fußgängerzone gefahren und hatte mehrere Menschen erfasst. Der 33-jährige Deutsche wurde direkt festgenommen. Die Behörden gehen nicht von einem politischen oder religiösen Motiv aus. Wer Urlaub gebucht hat, für den gibt es gute Nachrichten. Urlauber zahlen für eine gebuchte Reise nachträglich nicht mehr, auch wenn zum Beispiel Kerosin teurer wird. Das haben große Reiseanbieter wie TUI, Altours und DerTour gesagt. Prinzipiell haben die Anbieter die Möglichkeit, die Preise zu erhöhen, wenn ihre Kosten steigen. Bei neuen Buchungen sieht das auch so aus. Hier wirken sich die steigenden Kosten auf die Preise aus. Und noch eine gute Nachricht aus der Region. Die Malteser im Bistum Münster starten im Münsterland einen neuen Service für Kleiderspenden. In ersten Orten wie Münster und Drensteinfurt im Nachbarkreis Warendorf holen sie Kleidung direkt bei den Spendern zu Hause ab. In anderen Orten, auch im Kreis Steinfurt, verschicken wir die Kleiderspenden kostenlos per Paket. Wie das genau funktioniert, erklären wir auf radio-rst.de. Und das ist eine besonders gute Nachricht, weil ja vor einiger Zeit im Tecklenburger Land viele Altkleidercontainer abgebaut wurden.
2: Vielen Dank, Patrick Melz. Die Region zuerst in den Nachrichten alle 30 Minuten hier.
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2: Wir starten mit 11 Grad in diesen Tag, zum Beispiel in Lingen am Lokentor oder in Emmestetten nach Venn. Insgesamt grau, Sonne, kein Thema heute. Nachmittags und abends immerhin kaum noch Regen. Der kommt dann morgen wieder bei maximal 15 Grad.
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2: Eine Info von der A30 Bad Oeynhausen Richtung Rheine zwischen Nattbergen und Hellern. 5 Kilometer Stop and Go, 10 Minuten Geduld. Und auf der B475 zwischen Emstetten-Sinningen und Emstetten, auch hier stockt es, bei 5 Minuten obendrauf. Dann haben wir noch die B481 Rheine Richtung Münster zwischen Bendlage und Greven. Stop and Go, eine Viertelstunde plant ihr hier mehr ein. Und das hier ist eine Info von Beate. Guten Morgen.
3: Guten Morgen. Am Augustinushaus in Nordwalde steht ein Blitzer, aber natürlich fahren alle 30. Passt gut auf euch auf, wart vorsichtig. Wünscht die Caritas Ambulanz in Altenberge.
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2: Und Patrick, du erzählst ja immer ganz stolz, bei dir zu Hause ist gerade Hochsaison, Spargel im Thermomix.
0: Definitiv, ja.
2: Was ist dein Lieblingsrezept?
0: Oh, dieses Jahr haben wir entdeckt, gratinierter Spargel mit Käse überbacken. Mhm. Richtig gut.
2: Und richtig fettig.
0: Ja, aber das lecker. Darf mal sein.
2: Lecker. Bring doch mal was mit.
0: Ja, vielleicht so ein Salat. Spargelsalat geht auch.
2: Wir nehmen alles. Und in 10 Minuten gibt es unsere Spargel-Hits. Vielleicht ist da noch was für dich dabei, Patrick. Vielleicht.
0: Ich werde aufmerksam zuhören.

0: 9 nach 8 Radio RST. Guten Morgen. Dominik schreibt gerade bei WhatsApp, in Rheine auf dem Ring sind mehrere Ampeln ausgefallen, teils langer Rückstau bei Möbel-Berning. Vielen Dank für die Info.
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0: Radio RST um 8.17 Uhr. Guten Morgen. Stellt euch mal vor, ihr kriegt eine Woche lang keine Nachrichten, keine Updates zu Events, zu lokalen News, Staus oder Blitzern. Das ist eine ziemlich doofe Vorstellung. Heute ist der Tag des Lokaljournalismus. Wir sorgen jeden Tag dafür, dass ihr wisst, was hier bei uns in der Region los ist. Direkt noch näher dran und aus erster Hand. Radio RST Volo Maja, du warst unterwegs und hast nach den Meinungen gefragt von Münster bis Osnabrück.
1: Yes, und ich habe dann direkt Simon aus Rheine gesprochen.
2: Wo musst du immer auf dem neuesten Stand sein?
3: Morgens auf jeden Fall, was das Wetter angeht, um mich halt für den Tag bestens vorzubereiten. Und ansonsten finde ich aktuelle Events in der Stadt interessant.
2: Was für Events? Worüber freust du dich dann immer?
3: Meistens, wenn es irgendwas Spontanes ist, was irgendwie dann direkt am Wochenende ist und wo man nicht so viel für planen muss. Häufig sind es dann aber so Events, wo einfach draußen irgendwo Bierzeltgarnitur steht und man abends mit Kumpels noch eine Runde ein Bier trinken gehen kann, sowas in der Richtung.
1: Also das Wetter war echt für alle richtig wichtig. Auch Mandy braucht das unbedingt.
4: Wetter, ganz wichtig.
2: Warum? Sowas ändert das, sage ich mal.
4: Meine Klamotten, mein Regenschirm, sowas alles, ne? Genau. Und meine Laune.
2: Und wo musst du noch immer auf dem neuesten Stand sein?
4: Ah, ich glaube so ein bisschen Promi-News. Habe ich auch wohl Bock drauf.
2: Welche interessieren dich da am meisten?
4: Alles Mögliche. Jetzt momentan ist ja die Met-Gala und da habe ich heute Morgen geschaut, was die alles so anhaben. Ne? Das interessiert mich wohl.
0: Ja, es gibt ab jetzt noch mehr von hier. Ab jetzt gehen wir auf Tour. Jeden Freitag senden wir nachmittags aus einem anderen Ort. Da geht es los mit Riesenbeck und wir freuen uns drauf, euch live zu sehen. Hier ist Radio RST an eurem Dienstagmorgen, 8 Uhr und 19 Minuten. Moin, moin.

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0: Es ist 8.30 Uhr, Radio RST. Bei uns kommt die Region immer zuerst. Patrick Melz, hier in Rheine war es gestern Abend so zwischen 20 und 22 Uhr echt heftig. Unwetteralarm.
1: Ja, ein heftiges Gewitter ist über Teile der Region gezogen. Besonders in Rheine, Ochtrup und Neunkirchen hieß es Land unter. In anderen Orten kam zur gleichen Zeit nur ein ganz bisschen Regen runter. Gerade in Rheine war die Feuerwehr links der Ems oft im Einsatz. In Rheine ist auch die Unterführung am Bahnhof mal wieder vollgelaufen und Ampeln sind ausgefallen.
0: Heute Morgen hat sich die Lage wieder beruhigt und der meiste Regen ist durch. Und jetzt Radio RST, die Nachrichten, Region und die Welt.
1: In Leipzig wird nach der mutmaßlichen Amokfahrt der Fahrer heute dem Haftrichter vorgeführt. Bei der Tat wurden zwei Menschen getötet, viele weitere verletzt, drei davon schwer. Ein Auto war am frühen Abend in eine Fußgängerzone gefahren und hatte mehrere Menschen erfasst. Der 33-jährige Deutsche wurde direkt festgenommen. Die Behörden gehen nicht von einem politischen oder religiösen Motiv aus. Durch unsere Region rollt heute Abend wahrscheinlich wieder ein Castortransport. Bestätigt ist das noch nicht. Atomkraftgegner protestieren in Jülich bei einer Mahnwache und in Ahaus mit einer Fahrraddemo. Die Polizei war bei den bisherigen Transporten schon mit vielen Kräften im Einsatz. Bis jetzt lief alles ohne Zwischenfälle. Und noch eine gute Nachricht aus Rheine. Heute ist Aktionstag auf dem Marktplatz für mehr Inklusion. Es geht darum, dass alle Menschen gleich behandelt werden, auch Menschen mit Behinderung. Die Caritas macht darauf aufmerksam, dass Menschen mit Behinderung mehr Unterstützung brauchen. Von 10 bis 13 Uhr geht es um Menschenrechte und Barrierefreiheit.
0: Danke, Patrick. Die Region immer zuerst bei uns in den Nachrichten. Alle 30 Minuten.
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0: Nach dem Starkregen in der Nacht bekommen wir graues Maiwetter. Viele Wolken und erstmal weiter etwas Regen. Zum Beispiel am Rathaus in Nordwalde oder in Osnabrück am Heger Tor aktuell 11 Grad. Richtung Abend wird es von Norden her trockener, bevor es morgen wieder regnet. Maximal 15 Grad.
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0: Einmal die A30 Bad Oeynhausen Richtung Rheine zwischen Kreuz Osnabrück Süd und Sutthausen. 3 Kilometer Stau, 10 Minuten Geduld. B54 Steinfurt Richtung Münster zwischen Altenberge und Münster Nord. Hier kommen 7 Minuten obendrauf. Und auf der B481 Münster Richtung Rheine stockt es zwischen Münster und Rheine 8 Minuten plus. Und Beate hat sich gemeldet. Guten Morgen.
3: Guten Morgen. Am Augustinushaus in Nordwalde steht ein Blitzer, aber natürlich fahren alle 30. Passt gut auf euch auf, wart vorsichtig. Wünscht die Caritas Ambulanz in Altenberge.
0: Die Info gab es an die 05971 920 90. Macht ihr das gerne auch. Vielen Dank.
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0: Es ist ganz genau 8.33 Uhr. Schön, dass ihr dabei seid. Guten Morgen.

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0: Radio RST hier mit Sören Harting, 8.41 Uhr und wir hören hier heute früh eure Stories zu einem Thema, das mich gerade beschäftigt. Ich habe einen neuen Hund und ich stellte am Wochenende fest, irgendwie ist der für mich wie ein Kind. Und bei euch so? Jenny aus Neunkirchen hat sich gemeldet.
1: Hi.
0: Wie ist deine Geschichte? Hast du einen Hund oder?
1: Wir haben seit klein auf immer einen Hund gehabt. Ich wohne jetzt allein mit meinem Mann und unserer Tochter und wir haben aus Zeitmangel gerade keinen Hund. Aber den Hund meinen Eltern haben wir öfters zu Hause und ich finde, dass ein Hund wie ein Kind ist, ja.
0: Woran machst du das fest? Also kriegt er was zum Geburtstag oder zu Weihnachten oder schimpfst du mit dem oder wie ist das bei dir?
1: Man spricht irgendwie auch, wie man mit dem Kind sprechen würde mit dem Hund. Zum Geburtstag kriegt sie was, zu Ostern kriegt sie was, zu Weihnachten kriegt sie was. Ja, es ist halt ein Familienmitglied, was man genauso lieb hat. Wie ein Kind.
0: Du redest auch teilweise mit dem Hund so wie mit dem Kind. Sag doch mal ein Beispiel. Was ist da so eine Alltagssituation bei euch?
1: Wenn man sie ruft, wenn man sagt, komm, oder man geht ins Bett oder ja, wie mit dem Kind auch, komm, wir gehen jetzt Heier machen oder wie auch immer, so in der Richtung.
0: Okay, also zum Abschluss noch, was sagst du zu denen, die das kritisieren, wenn man jetzt irgendwie sagt, Hund ist gleich wie ein Kind? Das sagen ja auch oft Leute. Was sagst du zu denen?
1: Die haben dann selber noch nie einen Hund gehabt.
0: Und was sagst du zu meiner Schultüte, die ich gebastelt habe?
1: Finde ich sehr cool. Alles. Könnte auch von mir kommen.
0: Sehr cool. Dankeschön, Jenny aus Neunkirchen, für deine Story heute früh bei Radio RST.
1: Sehr gerne.

0: 8.46 Uhr. Schönen guten Morgen.
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0: Wer macht weiter bei Hendrik im landesweiten Geldregenstudio?
2: Und ich habe den Aaron am Telefon, einen Eisenbahner, der Moment mal aber jetzt gerade im Auto sitzt. Guten Morgen, ist
3: genau,
2: doch richtig,
3: richtig,
2: ne? Was ist denn
3: guten
2: da
3: Morgen,
2: los?
3: Genau. Genau, ich bin gerade unterwegs. Heute wird der Essener Hauptbahnhof auf Vordermann gebracht. Graffiti-Entfernung, Rollspitz von den Bahnsteigen entfernen und einfach auch mal Müll aufsammeln.
2: Ja, hier ist dein Geldregen.
3: Ja, okay.
1: 200 Euro.
3: Weiter.
1: 500 Euro.
3: Weiter.
1: 1.000 Euro.
3: Weiter.
1: 1.200 Euro.
3: Weiter.
2: Ah.
3: Oh nein.
2: Ist der Blitz eingeschlagen auf dem Bahnsteig.
3: Jo. Schade.
2: Aaron, tut mir leid.
3: Nicht dafür. Alles klar.
2: Hab einen schönen Tag. Danke dir fürs Mitspielen.
3: Danke. Schönen Tag noch. Tschüss.
2: Ja, das ist natürlich das Geräusch, was wir auf gar keinen Fall hören wollen. Der Blitz, der dann das gesamte Geld wieder wegnimmt. Boah, nicht schön. Wirklich nicht schön. Aber hey, ihr müsst ihn nicht hören. Auf jeden Fall vor 5.000 Euro nicht. Die sind nämlich garantiert. 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
1: Schönen guten Morgen mit Radio RST 10 von 9 mit drei Dingen, die heute wichtig sind zwischen Münster und Osnabrück. Erstens, heute ist der Tag des Lokaljournalismus. Wir zeigen ab Freitag noch mehr, was wir es sind von hier genau heißt. Raus aus dem Studio, direkt zu euch, hören wir um 20 nach 9 genauer. Zweitens, das Unwetter in der Nacht bei uns, nicht überall, sondern nur in einigen Orten. Dank an alle, die heute früh aufräumen, zum Beispiel in Rheine hier an der Unterführung am Bahnhof. Und drittens, nach der Amokfahrt in Leipzig mit zwei Toten, was wissen wir mittlerweile? Die Infos um 9 Uhr mit Patrick Melz in den Radio RST Nachrichten.

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10: 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Schönen Start euch in den Dienstag. 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

0: Es ist 9 Uhr.
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0: Mit Patrick Melz. Guten Morgen. Durch unsere Region rollt heute Abend wahrscheinlich wieder ein Castortransport in das Zwischenlager Ahaus. Bestätigt ist das noch nicht. Atomkraftgegner protestieren in Jülich mit einer Mahnwache und in Ahaus mit einer Fahrraddemo. Die Polizei war bei den bisherigen Transporten schon mit vielen Kräften im Einsatz. Bis jetzt lief alles ohne Zwischenfälle. Bei einer mutmaßlichen Amokfahrt in Leipzig sind zwei Menschen gestorben. Der Täter war alleine, sagt Sachsens Innenminister. Er ist 33 Jahre alt und Deutscher. Die Polizei geht aktuell nicht von einem politischen oder religiösen Motiv aus. Leipzigs Oberbürgermeister Jung spricht von einer fürchterlichen Tragödie.
2: Wir sind fassungslos über das, was geschehen ist. Ein Mann rast in die Einkaufszone. Wir beklagen zwei Tote, momentan drei Schwerverletzte und viele weitere Verletzte. Man findet gar nicht die richtigen Worte für diese fürchterliche Amokfahrt.
0: Bei den beiden Toten handelt es sich um eine 63-jährige Frau und einen Mann, der 77 Jahre alt ist. Der mutmaßliche Täter wird heute dem Haftrichter vorgeführt. Im Ukraine-Krieg kündigen jetzt beide Seiten eine Waffenruhe an. Die Ukraine schon ab morgen, Russland am Freitag und Samstag. Beide sagen, in der Zeit werde nicht geschossen. Russland feiert am Wochenende ein wichtiges Fest mit einer Militärparade. Die Ukraine hofft, dass solche Pausen helfen, wieder über Frieden zu sprechen. Für uns in der Region bedeutet das ein möglicher Schritt in Richtung Frieden und das würde die wirtschaftliche Unsicherheit etwas abschwächen. Und noch eine gute Nachricht aus der Region. Die Malteser im Bistum Münster starten im Münsterland einen neuen Service für Kleiderspenden. In ersten Orten wie Münster und Rennsteinfurt im Nachbarkreis Warendorf holen sie Kleidung direkt bei den Spendern zu Hause ab. In anderen Orten, auch im Kreis Steinfurt, verschicken wir die Kleiderspenden kostenlos per Paket. Wie das genau funktioniert, erklären wir auf radio-rst.de. Und das ist eine besonders gute Nachricht, weil ja vor einiger Zeit im Tecklenburger Land viele Altkleidercontainer abgebaut wurden.
3: Dankeschön, Patrick Melz. Die Region zuerst in den Nachrichten. Alle 30 Minuten bei uns.
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3: In Bevergern an der Eisdiele jetzt gerade 11 Grad und grau. Bis zum Mittag noch überall oft Regen. Am Nachmittag wird es trockener vom Norden her. Die Werte steigen heute auf 15 Grad. Zum Beispiel auch in Lengerich am Canyon.
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3: Wir haben die A30 einmal Bad Oeynhausen Richtung Rheine zwischen Kreuz Osnabrück Süd und Helland. 4 Kilometer Stau. 10 Minuten kommen hier oben drauf. Die A30 Rheine Richtung Osnabrück zwischen Rheine und Hörstel, 3 Kilometer Stau, auch hier 10 Minuten mehr. Und auf der B481 Rheine Richtung Münster zwischen Rheine und Emstetten, Stop and Go bei 10 Minuten mehr. Infos an uns, die WhatsApp-Nummer ist die 05971920900.
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3: Der Tag des Lokaljournalismus ist heute, den feiern wir, denn wir kommen ab Freitag zu euch und senden live. Was wir vorhaben, erklären wir in 20 Minuten hier bei Radio RST. 3 nach 9.

0: Viertel nach neun, hier ist Radio RST. Guten Morgen am Tag des Lokaljournalismus, also das, was wir hier jeden Tag zwischen Münster und Osnabrück für euch machen. Kollege Jonas Nitsch, wir suchen nach den Stories direkt vor unserer Haustür.
1: Ja, und das macht Lokaljournalismus eben aus und auch einzigartig. Im Fernsehen sehen wir Kanzler Merz und Co., die große Weltpolitik. Nur wenn es zum Beispiel um eine dreifache Mama aus Lengerich geht, die plötzlich Blutkrebs hat und Hilfe braucht, hören wir das eben nur hier bei uns.
2: Aber das Gute an der Geschichte war, dass die mir immer gesagt haben, dass das heilbar ist. Und das hat mich dann immer praktisch jetzt auch aufgemuntert und gesagt, ja, das ist zwar jetzt alles nicht schön, was ich habe, aber es ist heilbar.
1: Und wir wissen auch, was unsere Region gerade im Alltag bewegt. Für unsere Pendelregion halt zum Beispiel super viele Baustellen auf der A30. Und dann quatschen wir einfach schnell mit Carsten aus Laggenbeck, der da jeden Tag lang fährt.
3: Da ist immer irgendwas los, dass sich die Leute nicht einigen, dass Unfälle passieren, Pannen da sind. Und dann ist ja ruckzuck ein Stau da und dann steht man blöde rum.
1: Zumindest hört Carsten dabei Radio RST und bekommt eben Lokaljournalismus von Münster bis nach Osnabrück.
0: Und ab Freitag sind wir noch näher dran. Jeden Freitag senden wir jetzt nachmittags live aus einem anderen Ort im Kreis Steinfurt. Los geht es Freitag in Hörstel bei Radio RST. Wir sind von hier.

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5: Es ist 10.30 Uhr, Radio RST, die Nachrichten mit Maja Heidemann. Region. Jens Spahn aus Ahorst möchte Chef der Unionsfraktion bleiben. Heute Nachmittag stimmen die Abgeordneten darüber ab. Der Bundestagsabgeordnete aus dem Kreis Steinfurt ist seit einem Jahr im Amt. Damals wurde er mit 91,3% zum Nachfolger von Friedrich Merz gewählt. Deutschland. Viele Menschen glauben nicht, dass der Tankrabatt wirklich hilft oder Geld spart. Der Verkehrsminister Schnieder sieht das anders. Er sagt, der Rabatt ist gut und könnte vielleicht länger bleiben. Außerdem meint er, tanken soll für alle bezahlbar sein. Rheine. Heute ist ein Aktionstag auf dem Marktplatz für mehr Inklusion. Es geht darum, dass alle Menschen gleich behandelt werden, auch Menschen mit Behinderung. Die Caritas macht darauf aufmerksam, dass Menschen mit Behinderung mehr Unterstützung brauchen. Infos aus unserer Region immer zuerst bei Radio RST. Radio RST Wetter, ab und zu regnet es und es ist grau, das bleibt auch erstmal so, mit 13 Grad in Hopsten, Velpe und Lotte. In Lattbergen, Rheine und Emstetten werden es maximal 14 Grad. Radio RST Verkehr, die Straßen sind frei, alle Staus und Blitzer gerne direkt in unser Studio an die 05971 920 90.

0: Hier ist Radio Eurystheum mit Maya Heidemann. Wir wünschen euch einen schönen Dienstagvormittag. Vorhin war es crazy. Dennis war im Geldring und auf einmal war Stille. Kein Weiter, kein Stopp.
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0: Es kam einfach nichts mehr von ihm. Richtig ärgerlich. Ja, und dann kam eben der Blitz. Deshalb übt schon mal ganz deutlich, weiter und Stopp zu sagen. Nicht, dass wir das nochmal erleben. Jetzt geht es erstmal rüber zu Kollege Henrik im landesweiten Geldring-Studio.
2: Und in dieser Runde möchte Andrea sich in den Geldregen stellen. Hallo Andrea.
3: Ja, hallo.
2: Du bist gerade bei der Hausarbeit.
3: Ganz genau. Betten beziehen, Wohnung machen, dann kochen.
2: Was ich neulich übers Bettenbeziehen gelernt habe bei den Bettlaken, ist immer unten rechts so ein Etikett eingenäht. Manchmal hat man das ja, dass man nicht genau weiß, was ist jetzt hier die lange Seite und was ist die kurze Seite. Ich habe dann rechts unten so ein Etikett entdeckt und das muss immer rechts unten ans Fußende. Kennst du die Regel?
3: Nee, kenne ich nicht.
2: Ja, guck mal, wenn du gleich noch weiter beziehst mit dem Betten, geht's vielleicht ein bisschen schneller.
3: Ja, muss ich mal drauf achten.
2: War das der Hund oder hast du in den Fuß gestoßen?
3: Ja, das ist der Hund.
2: Ah, ein bisschen aufgeregt, ne?
3: Ja, genau.
2: Ich kann mir vorstellen, dass du jetzt auch ein bisschen aufgeregt bist, wenn du den Geldregen hörst.
3: Auf jeden Fall.
2: Ja, dann hol mal was raus hier.
3: Wunderbar.
1: 200 Euro.
3: Weiter.
1: 800 Euro.
3: Weiter.
1: 1500 Euro.
3: Weiter.
1: 3000 Euro.
3: Weiter.
1: 5000 Euro.
3: Stopp.
2: Andrea?
3: Ja?
2: Es gibt ja Leute, die sagen, mit Hausarbeit würde man kein Geld verdienen.
3: Ja.
2: Das stimmt nicht.
3: Nee.
2: Du hast hier gerade 5000 Euro verdient.
3: Ja. Oh, mein Hund geht gerade durch. Ja,
2: ja, du aber auch.
3: Ja.
2: Der Hund freut sich, Andrea freut sich und wir freuen uns, dass endlich die 5000 Euro rausgegangen sind. Ihr könnt auch was haben. Zweimal 5000 Euro zusammengerechnet, ja, sind 10.000 Euro. Wir packen jetzt 10.000 Euro hier in den Geldregentopf und ihr holt sie euch entweder in dieser neuen Runde oder in der nächsten. 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
1: Mit Danny Hoppe, guten Tag. Seit Jahren versucht Deutschland, die Gleichberechtigung auch im Job und der Familie hinzubekommen, aber das klappt offenbar nach wie vor nicht. Denn Mütter von kleinen Kindern sind deutlich seltener berufstätig als Väter. Im vergangenen Jahr ging weniger als die Hälfte der Mütter mit mindestens einem Kind unter 3 Jahren arbeiten. Bei den Vätern waren es dagegen fast 90%. Diese Zahlen kommen heute vom Statistischen Bundesamt. Marc Weiß aus dem News-Team, woran liegt das genau?
2: Ja, dazu liefern auch Experten keine eindeutige Antwort, beziehungsweise gibt es mehrere. Das Bild von Müttern und Vätern in der Gesellschaft ist bei uns noch eher alt. Männer und Frauen werden nach wie vor nicht gleich bezahlt, deshalb bleiben die Mütter eher bei den Kindern. Oder auch die aktuelle Gesetzgebung beim Elterngeld. Dazu hat sich zum Beispiel die Hans-Böckler-Stiftung geäußert. Da fordert man unter anderem, dass die Regelungen so geändert werden, dass die Aufteilung der Elternzeit zwischen Müttern und Vätern gleichberechtigt ist. Denn die aktuellen Regeln führen nämlich wohl dazu, dass die Väter meistens nur kurz in die Elternzeit gehen und die Mütter dann den Hauptteil der insgesamt 14 Monate machen. Immerhin arbeiten viele Mütter wieder etwas mehr, sobald die Kinder älter werden. Sie kommen im Teenageralter der Kinder dann auf rund 70%. Bei den Vätern liegt diese Zahl aber bei über 90%. Und ein generelles Problem ist natürlich nach wie vor die U3-Kinderbetreuung. Hier gibt es immer noch viel zu wenig Plätze, sodass auf jeden Fall ein Elternteil zu Hause bleiben muss. Und das ist dann nach den aktuellen Zahlen und aus den gerade genannten Gründen meistens eben die Mutter.
1: Danke, Marc. Und jetzt weitere Meldungen im Überblick. Nach der mutmaßlichen Amokfahrt in Leipzig mit 2 Toten und vielen Verletzten will sich die Staatsanwaltschaft heute nochmal zur Tat äußern. Das hat ein Sprecher der Behörde angekündigt. Der Verdächtige, ein 33-jähriger Deutscher, soll heute vor den Haftrichter. Hinweise auf ein politisches oder religiöses Motiv gibt es nicht. Immer mehr Menschen in Deutschland kaufen sich Dinge auf Pump. Das zeigen neue Zahlen des Bankenfachverbandes. Demnach haben sich die Verbraucher im vergangenen Jahr Kredite von fast 60 Milliarden Euro für ihren Konsum besorgt. Besonders gefragt seien Autofinanzierungen gewesen, heißt es. Bundesverkehrsminister Schnieder hat den Tankrabatt der Bundesregierung verteidigt. Gegenüber dem RND schloss er auch eine Verlängerung der Maßnahme nicht aus. Ein von Experten gefordertes Tempolimit lehnte er dagegen ab. Das sei unnötig. Der Staat müsse nicht überall die Nanny sein, sagt Schnieder. Mal eben schnell in die Apotheke um die Ecke ein Rezept einlösen oder ein Medikament fürs fiebernde Kind holen, das könnte in Zukunft nicht mehr überall so einfach sein, sagt zumindest die Bundesvereinigung Deutscher Apothekerverbände. Denn sie warnt, das Apothekennetz in Deutschland schrumpfe weiter. Ende März waren es demnach rund 16.500 und damit wieder einige weniger als noch zum Jahreswechsel. Die Versorgung mit Medikamenten sei zwar weiter sicher, auf Dauer werde es aber schwierig, sagt der Verband. Als Grund nennt er vor allem zu wenig Geld. Seit Jahren fordern die Apotheken mehr Honorar pro abgegebener Packung. Eine Erhöhung ist zwar im Gespräch, wurde bisher aber wegen der angespannten Finanzlage der Krankenkassen verschoben. Und das waren die Nachrichten mit Danny Hoppe.
3: Radio RST Wetter. Es ist frisch und wolkig und top kommen 13 Grad in Wettringen, Ochtrup und Nordwalde. In Hobsten, Riesenbeck und Ippenbüren werden es maximal 12 Grad. Radio RST Verkehr. B481, reine Richtung Münster, zwischen Emstetten und Greven, dichter Verkehr. Es dauert knapp 5 Minuten länger. Alle Staus und Blitzer gerne direkt in unser Studio an die 05971 920 90.
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3: Mit mir, Maya Heidemann. Hello.
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5: 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Mein Hund geht gerade durch. 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Prima, ich freue mich.
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1: Es ist 11.30 Uhr, Radio RST, die Nachrichten mit Maja Heidemann. Region. Atomkraftgegner planen heute Abend Proteste gegen einen möglichen Castortransport. Bestätigt ist das noch nicht. In Jülich startet um 18 Uhr eine Mahnwache und in Ahaus um 18.30 Uhr eine Fahrraddemo. Die letzten Transporte liefen ohne Probleme. Deutschland. Die großen Reiseanbieter wollen gebuchte Reisen nicht nachträglich teurer machen, trotz steigender Kerosinpreise. Das sagen TUI, Altours und DerTour. Allerdings könnten neue Buchungen teurer werden. Münster. Der 1. Mai am Aasee ist ruhig verlaufen. Knapp 4000 Menschen feierten dort. Die Stadt hatte Glasverbot und Sperrungen angeordnet. Die Müllabfuhr sammelte rund 8,9 Tonnen Müll ein, mit viel Glas und mehr Aufwand als sonst. 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Radio RST Wetter, heute eher ungemütlich, es ist grau und frisch, das Ganze bei 13 Grad in Lengerich, Steinfurt und Riesenbeck und maximal 12 Grad in Tecklenburg, Mettingen und Recke. Radio RST Verkehr, die Straßen sind frei, alle Staus und Blitzer gerne direkt in unser Studio an die 05971 920 90.

0: Hier ist Radio RST mit mir, Maja Heidemann. Es ist kalt, graue Wolken, immer mal wieder regnet es. Diese Woche ist das Wetter nicht so nice. Wir haben einen Regen, der euch trotzdem gute Laune macht.
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0: Kollege Henrik im landesweiten Geldring-Studio. Wer ist gerade bei dir am Telefon?
2: Jessica hat die landesweite Geldregen-Hotline gewählt und hat mich jetzt am Telefon. Und Jessica, komm, wir machen erstmal eine Atemübung. Ist notwendig, oder?
3: Ja, das glaube ich auch.
2: Du bist ein bisschen aufgeregt.
3: Und wie?
2: Du wünschst dir eine neue Kaffeemaschine. Deine alte ist kaputt.
3: Ja, da kommt nur noch Wasser und Kaffeesatz raus, mehr oder weniger.
2: Gut. Ja. Jessica, und wenn du hier ein bisschen Geld rausholst, hast du aber noch einen zweiten Wunsch.
3: Ja, ich würde gern in den Urlaub fahren.
2: Nach Mallorca?
3: Nach Rügen.
2: Nach Rügen. Okay.
3: Wir fahren fast jedes Jahr dahin und ist einfach schön.
2: Jessica, wir schauen mal, was von beiden wahr wird. Hier kommt dein Geldregen. Pass auf, dass der Blitz nicht einschlägt.
3: Okay.
1: 250 Euro.
3: Weiter.
1: 1.000 Euro.
3: Weiter.
1: 1.150 Euro.
3: Weiter.
1: 1.200 Euro.
3: Weiter. Oh Gott. Weiter.
2: Nein, Jessica.
3: Nein. Nein.
2: Ach. Und du hast zwischendurch richtig mit dir gerungen, oder?
3: Ja.
2: Kannst du auch noch eine Woche mit Filterkaffee leben?
3: Ja, muss ich denn wohl.
2: Ach, wie schade. Und ich habe genau geahnt, wo Jessie hin wollte, nämlich zu den 10.000 Euro. Die sind ja hier im Geldregen versteckt. Heißt, sie sind da. 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
1: Mit Danny Hoppe. Guten Tag. Die Welt wird immer digitaler, das merken wir alle auch in unserem Alltag. Sollten die Systeme allerdings mal großflächig ausfallen, droht ein kaum beherrschbares Chaos. Davor warnen jetzt die Vereinten Nationen. Kein Staat sei auf einen digitalen Super-GAU wirklich vorbereitet. Außerdem würden die Risiken unterschätzt. Das sagen die UN-Organisation für Telekommunikation und das Büro für Katastrophenvorsorge. Marc Weiß hat die Infos.
2: Das Problem sei, dass beim Risikomanagement immer nur von einzelnen digitalen Ausfällen ausgegangen werde, die sich schnell lösen ließen. Die Gefahr sei aber, dass ein einzelnes Problem eine andere kritische Infrastruktur beschädigen könnte und plötzlich mehrere gleichzeitig betroffen seien. Die Experten sprechen von einer digitalen Pandemie und sie führen mögliche Auslöser dafür an. Ein Sonnensturm ist nicht unrealistisch, Signale von Navigationssatelliten wären dann gestört, Flugzeuge hätten keinen Live-Radar mehr, autonom fahrende Autos würden stehen bleiben, Finanztransaktionen würden fehlschlagen. Auch die Stromversorgung wäre gefährdet. Maximale Schäden können auch Vulkanausbrüche unter der Meeresoberfläche anrichten. Im Südpazifik riss vor 4 Jahren bei einem Vulkanausbruch ein großes Unterseekabel und kappte das Internet für Wochen vollständig. Das in einem dichter besiedelten Gebiet und wir hätten ein massives Problem. Die Vereinten Nationen fordern mehr analoge Ausweichmöglichkeiten. Wenn die digitale Welt zusammenbrechen sollte, dann müssten die Menschen wissen, wie sie mit analogen Systemen digitale Krisen überbrücken und am Ende auch bewältigen könnten.
1: Und jetzt weitere Meldungen im Überblick. Der mutmaßliche Amokfahrer von Leipzig soll heute vor den Haftrichter. Das Motiv des 33-jährigen Deutschen ist weiter unklar. Hinweise auf ein politisches oder religiöses Motiv gibt es nicht. Die Staatsanwaltschaft will sich im Laufe des Tages nochmal äußern. Bei der Amokfahrt kamen 2 Menschen ums Leben, dazu wurden viele verletzt. Die Mineralölkonzerne geben den Tankrabatt bisher nur teilweise weiter. Das hat nach dem ADAC jetzt auch das IFO-Institut bestätigt. Vor allem Diesel habe sich kaum verbilligt, heißt es. In den ersten 3 Tagen seien von den 17 Cent Steuersenkung im Schnitt nur 4 Cent weitergegeben worden. Das kann laut IFO-Institut daran liegen, dass Deutschland Diesel importiert. In NRW hat der Zoll mehr als 40 Tonnen Reis vernichten lassen. Er war mit Mineralöl belastet. Das hat das Hauptzollamt Düsseldorf mitgeteilt. Der Laster mit dem Reis war Ende April kontrolliert worden. Die Ladung war ursprünglich für einen Supermarkt in Wuppertal vorgesehen. Insgesamt 152 Castor-Behälter mit Atommüll sollen aus dem Forschungszentrum Jülich ins Zwischenlager nach Ahaus gebracht werden. 2 Transporte gab es bisher in den vergangenen Wochen. Heute Abend erwarten Atomkraftgegner den 3., auch wenn es wieder keine offizielle Bestätigung dafür gibt. Geplant sind wieder mehrere Aktionen, unter anderem eine Mahnwache am Forschungszentrum Jülich und eine Fahrraddemo durch Ahaus. Die letzten 2 Transporte waren ohne Probleme über die Bühne gegangen. An den Protesten hatten sich wenige 100 Menschen beteiligt. Die Polizei dürfte den Transport trotzdem wieder mit einem Großaufgebot sichern. Und das waren die Nachrichten mit Danny Hoppe.
3: Radio RST Wetter. Heute gibt es Regen und kaum Sonne mit maximal 12 Grad in Hobsten, Längerich und Neunkirchen. In Lattbergen, Rheine und Emstetten werden es maximal 11 Grad. Radio RST Verkehr. Die Straßen sind frei. Alle Staus und Blitzer gerne direkt in unser Studio an die 05971 920 90.
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3: Mit Maya Heidemann, hello. Bei dem Wetter wünschen wir uns doch alle einfach im Urlaub zu sein, oder? Wir könnten euch dabei helfen.
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5: Es ist 12.30 Uhr, Radio RST, die Nachrichten mit Maja Heidemann. Rheine. Heute ist ein Aktionstag auf dem Marktplatz für mehr Inklusion. Es geht darum, dass alle Menschen gleich behandelt werden, auch Menschen mit Behinderung. Die Caritas weist darauf hin, dass Menschen mit Einschränkungen mehr Unterstützung brauchen. Deutschland. Seit Anfang Mai gibt es den Tankrabatt wegen hoher Spritpreise. Allerdings kommen die 17 Cent Steuersenkung pro Liter nicht vollständig an der Tankstelle an. Das hat auch das IFO-Institut in München berechnet. Region. Jens Spahn aus Ahaus möchte Chef der Unionsfraktion bleiben. Heute Nachmittag stimmen die Abgeordneten darüber ab. Der Bundestagsabgeordnete aus dem Kreis Steinfurt ist seit einem Jahr im Amt. Damals wurde er mit 91,3% zum Nachfolger von Friedrich Merz gewählt. 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Radio RST Wetter, es ist frisch und ab und zu regnet es. On top kommen 13 Grad in Wettringen, Ochtrup und Altenberge. In Hopsten, Riesenbeck und Eppenbüren wären es maximal 11 Grad. Radio RST Verkehr, auf den Straßen ist nichts los. Alle Staus und Blitzer gerne direkt in unser Studio an die 05971 920 90. Wir wünschen euch eine gute Fahrt.

0: Hier ist Radio RST mit Maya Heidemann. Selbstgemachtes Mittagessen oder etwas aus der Kantine? Was gibt es heute bei euch?
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0: Oder geht ihr irgendwo extern hin? Zur Mittagspause ins Sterne-Restaurant? Das hätte doch mal Stil, oder? Uns ist es egal, wofür ihr das Geld aus dem Geldring nutzt. Hauptsache, ihr kriegt gute Laune. Jetzt gibt es die nächste Runde. Rüber geht es zu Hendrik ins landesweite Geldring-Studio.
2: Aysha ist jetzt am Telefon und Aysha hat noch einen schönen Nachmittag vor sich.
3: Genau. Ich werde mich mit meiner Mutter und meiner Schwester gleich treffen in der Stadt. Schön Kaffee-Kuchen und hoffe, dass ich die beiden vielleicht auch einladen kann, wenn ich hier erfolgreich.
2: Das wollen wir herausfinden. Ich meine, Talent für Zahlen hast du ja.
3: Ja, ich studiere BWL und möchte in die Wirtschaftsprüfung gehen.
2: Ja, was ist bei der Wirtschaftsprüfung besonders wichtig?
3: Kontrolle, Effizienz, Wirtschaftlichkeit.
2: Guck mal, das sind ja auch drei Keywords, die hier perfekt bei uns auf den Geldregen passen. Du hast die Kontrolle, du musst da möglichst effizient durch und das dritte habe ich jetzt schon wieder vergessen, aber ich drücke dir die Daumen.
3: Dankeschön.
1: 200 Euro.
3: Weiter.
1: 1.500 Euro.
3: Weiter.
1: 2.500 Euro.
3: Weiter.
1: 5.000 Euro.
3: Weiter.
1: 10.000 Euro.
3: Stopp.
2: Aysha.
3: Oh mein Gott.
2: Und wie du deine Schwester und deine Mama gleich einladen wirst.
3: Oh mein Gott, danke schön. Ihr seid der Knaller, wirklich. Danke.
2: Du bist so eine gute Wirtschaftsprüferin. Du hast die Kontrolle komplett behalten und zockst hier 10.000 Euro raus.
3: Und die Nerven vor allem. Dankeschön.
2: Was machst du mit dem Geld?
3: Boah, ich habe so viele Ideen, aber ich glaube in erster Linie auch einen Urlaub buchen mit meinem Freund zusammen, damit man vom Lernstress mal ein bisschen runterkommt.
2: Du hast es dir verdient. Ach, wie herrlich. Aysha ist glücklich. Das freut mich doch auch. Und jetzt seid ihr dran. Ihr seid die Nächsten mit 5.000 Euro. Wir packen nochmal Kohle rein in den Jackpot hier. Innerhalb der nächsten drei Runden. Wir regnen hier garantiert 5.000 Euro. Versucht herauszufinden, in welcher Runde sie stecken und bewerbt euch hier auf 5.000 Euro.
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1: Mit Thorsten Adolfs. Guten Tag. Der Ärger um den Tankrabatt reißt nicht ab. Auch das Münchner IFO-Institut kommt jetzt zu dem Schluss, dass die Steuersenkung bis jetzt nur unvollständig bei den Autofahrern ankommt. Vor allem Diesel sei kaum günstiger geworden, heißt es. Malte Albrecht hat die Einzelheiten.
2: Die Zahlen des IFO-Instituts sind ernüchternd. Von den 17 Cent Steuersenkung wurden beim Diesel in den ersten 3 Tagen nur 4 Cent weitergegeben. Beim Superbenzin waren es immerhin 12 Cent. Die Vermutung der Experten, Deutschland importiert Diesel und der Kraftstoff, der am Wochenende getankt wurde, war wohl noch zum alten hohen Steuersatz eingekauft worden. Vorher hatte schon der ADAC kritisiert, dass die Mineralölfirmen den Tankrabatt nicht voll und ganz an die Autofahrer weiterreichen. Auch die Entwicklung des Rohölpreises könne das nicht erklären. Das Bundeskartellamt mahnt dagegen zur Geduld. Behördenchef Mund betonte im Deutschlandfunk, die Preisbildung bei Kraftstoffen sei sehr komplex. Neben dem Rohölpreis spielten viele weitere Faktoren eine Rolle. Ob die aktuellen Preise fair zustande kommen, müsse genauer untersucht werden und das brauche Zeit. Mund gab außerdem ein wenig Entwarnung, was den Vorwurf angeht, viele Tankstellen würden sich nicht an die 12-Uhr-Regel halten und den Preis auch davor oder danach erhöhen. Man sehe eigentlich relativ wenig systematische Verstöße, sagte Mund. Er habe daher nicht den Eindruck, dass im großen Stil gegen die Regel verstoßen werde.
1: Und jetzt weitere Nachrichten in der Zusammenfassung. Nach der Amokfahrt in Leipzig kommt der Tatverdächtige heute vor den Ermittlungsrichter. Der 33-jährige Deutsche hatte gestern Nachmittag mit einem Auto mehrere Menschen erfasst. Ein Mann und eine Frau starben. Die genaue Zahl der Verletzten steht immer noch nicht fest. Nach MDR-Informationen soll der Fahrer erst vor kurzem aus der Psychiatrie entlassen worden sein. Die SPD hält an ihren Plänen fest, Spitzenverdiener stärker zur Gegenfinanzierung einer Steuerreform heranzuziehen, obwohl Kanzler Merz bei dem Thema ein Machtwort gesprochen hat. Trotz der angespannten Haushaltslage müsse es eine spürbare Entlastung für die breite Mehrheit der Arbeitnehmer geben, sagte SPD-Fraktionsvize Esther der Augsburger Allgemeinen. Der Zoll hat in Wuppertal 40 Tonnen Reis sichergestellt. Die LKW-Ladung wurde auf Schimmelsporen überprüft, gefunden wurde dann aber eine Mineralölbelastung. Sie könnte aus der Verpackung stammen. Der Basmati-Reis soll jetzt bei der Abfallwirtschaftsgesellschaft verbrannt werden. In Kempten im Allgäu hat der Prozess um einen Millionendiebstahl aus Parkautomaten begonnen. Angeklagt ist ein ehemaliger Mitarbeiter der Stadt. Er soll innerhalb von 10 Jahren zusammen mit seiner Frau rund 1,9 Millionen Euro erbeutet haben. Der Mann war dafür zuständig, die Automaten zu leeren. Die Münzen soll das Paar auf private Konten eingezahlt und sich dafür Supermarktgutscheine geholt haben. Zum Prozessauftakt hat der Mann unter Tränen ein Geständnis abgelegt. Die Staatsanwaltschaft wirft ihm gewerbsmäßigen Diebstahl vor. Laut Gesetz droht ihm eine Höchststrafe von 10 Jahren Haft. Soweit die Meldungen mit Thorsten Adolfs.
3: Radio RST Wetter. Draußen kaum Sonne, dafür Regen und Wolken. Es werden maximal 13 Grad in Lotte, Sinning und Mesum. In Westerkappeln, Offlum und Gimte werden es heute 12 Grad. Radio RST Verkehr. B481 reine Richtung Münster zwischen Emstetten und Greven. Dichter Verkehr. Es dauert knapp 8 Minuten länger. Alle Staus und Blitzer gerne direkt in unser Studio an die 05971 920 90. Gute Fahrt.
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3: Mit mir, Maya Heidemann.
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3: Ja, und Aisha hat alles richtig gemacht. Sie ist cool geblieben und hat sich die 10.000 Euro geholt.
4: Oh, oh mein Gott, danke schön. Ihr seid der Knaller, wirklich. Danke.
3: Aufgepasst, in dieser Runde oder in einer der nächsten beiden Runden warten 5.000 Euro auf euch. 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

0: Hier ist Radio RST am Dienstagvormittag. Heute Thema Haustiere. Ich hatte gefühlt alles, von Hamster bis hin zur Bartagame. Christine aus dem Radio RST-Team ist bei mir. Wie war das bei dir?
1: Boah, ich hatte gar nichts, ne? Also ich hatte weder einen Hund noch eine Katze, noch Fisch oder Vogel. Und ich glaube, ich werde auch nie ein Haustier haben.
0: Oh no. Hattest du denn wenigstens Kuscheltiere?
1: Ja. So eine Ente zum Beispiel und einen Bären, wie man das so klassisch kennt. Und auch so einen kleinen Hund tatsächlich. Der hieß Otto.
0: Otto, das ist eigentlich sehr basic, aber ist ein guter Name. Wer auf jeden Fall auch crazy Namen für ihre Hausschweine hat, ist Ilona aus St. Arnold. Ihre Story hört ihr ab 14 Uhr bei Kollegin Christina.

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4: Es ist 13.30 Uhr. Radio RST, die Nachrichten mit Maja Heidemann. Ippenbüren. Auf dem Gelände des ehemaligen Kraftwerks gibt es heute um 18 Uhr eine Testsprengung. Hintergrund sind Arbeiten zum Rückbau von Fundamenten, sagt die Unternehmensgruppe Hagedorn. Deutschland. Die großen Reiseanbieter wollen gebuchte Reisen nicht nachträglich teurer machen, trotz steigender Kerosinpreise. Das sagen TUI, Altours und DERTUR. Allerdings könnten neue Buchungen teurer werden. Münster. Donnerstag um 9 Uhr starten Bauarbeiten am Schifffahrter Damm. Die Straße wird zur Einbahnstraße. Stadteinwärts geht es für längere Zeit nicht mehr direkt durch. Autofahrer fahren eine Umleitung. 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Radio RST Wetter. Heute ist es ungemütlich, es regnet und es ist frisch mit 12 Grad in Saarbeck, Lahr und Mettingen und maximal 13 Grad in Altenberge, Mesum und Greven. Radio RST Verkehr. A30 Bad Oeynhausen Richtung Rheine zwischen Osnabrück-Nahne und Haßbergen-Gaste. 4 Kilometer stockender Verkehr. Es dauert knapp 7 Minuten länger. Alle Staus und Blitzer gerne direkt in unser Studio an die 05971 920 90. Wir wünschen euch eine gute Fahrt.

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0: Henrik im landesweiten Geldringstudio, wer ist gerade bei dir?
2: So, Kevin ist am Telefon und Kevin ist einer, der, ja, der fummelt so gerne an Kabeln rum. Habe ich das richtig zusammengefasst?
3: Ja, genau, das stimmt.
2: Einfach ausgedrückt, du bist Elektriker bei den Stadtwerken. Was war heute genau. Schon zu tun?
3: Ach, einiges. Wir mussten einige Baustellen abfahren und einige Sachen reparieren.
2: Und das ist halt ein handwerklicher Job. Wenn der dann nicht anfällt, würdest du gerne in den Urlaub. Der erste größere Urlaub mit deiner Partnerin. Ich kann euch ja Kreta empfehlen.
3: Oh, ja.
2: Warst du da
3: auch
2: schon mal?
3: Schön. Nee, da war ich noch nicht.
2: Gibt auch sehr, sehr viele schöne Strände und ist jetzt nicht so ganz so klassisch wie Mallorca oder so. Wäre das eine Möglichkeit für euch?
3: Definitiv.
2: Pass auf, den Tipp nimmst du kostenlos mit und alles, was jetzt kommt, wäre dann on top. Hier ist dein Geldregen für dich.
1: 200 Euro.
3: Weiter.
1: 500 Euro.
3: Weiter.
1: 1000 Euro.
3: Weiter.
2: Ich fasse es nicht. Kevin, das war der Blitz.
3: Habe ich gehört.
2: Ich meine, du kennst dich ja mit Strom und so weiter alles aus, aber dass jetzt noch der Blitz hier einschlägt, da schlägt es die Sicherung
3: nicht
2: aus.
3: Nicht mitgerechnet.
2: Ne? Ach schade, es tut mir wahnsinnig leid.
3: Ja, trotzdem, vielen Dank.
2: Ach ärgerlich. Und ich dachte noch, Kevin kann mit Spannung umgehen. 5000 Euro warten auf euch. Kevin hat rausgefunden, in dieser Runde waren sie nicht. Das heißt, sie können nur noch in zwei Runden sein. In dieser oder in der danach. Versucht herauszufinden, in welcher sie stecken und holt euch mit etwas Glück 5000 Euro. Ich freue mich auf euch.
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9: Das landesweite Geldregenstudio hier, Hendrik Frost mein Name, Tag zusammen und ich habe 5.000 Euro im Gepäck. 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Die stecken entweder in dieser Runde oder aber in der nächsten. Holt euch 5.000 Euro. 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
1: Mit Thorsten Adolfs. Guten Tag. Die Zahl der Pflegebedürftigen in Deutschland steigt stark an. Und das liegt nicht nur daran, dass die Gesellschaft immer älter wird. Auch bei Jüngeren wächst die Zahl der Menschen, die Pflegegeld bekommen. Das zeigt ein neuer Forschungsbericht für den Spitzenverband der Krankenkassen. Malte Albrecht aus dem News-Team. Woran liegt dieser deutliche Anstieg?
2: Ja, das ist tatsächlich die überraschende Erkenntnis. Inzwischen ist fast jeder vierte Pflegebedürftige jünger als 65 Jahre. Besonders deutlich sieht man die Entwicklung bei Kindern und Jugendlichen. Ihr Anteil ist auf 6,5% gestiegen. Hier spielen oft psychische Erkrankungen oder soziale Problemlagen eine wichtige Rolle. Der Bericht nennt aber noch einen anderen wichtigen Grund. 2017 wurde das Pflegesystem umgestellt. Aus 3 Pflegestufen wurden 5 Pflegegrade. Und der Chef des GKV-Spitzenverbands Blatt kritisiert, die Politik habe damals den Zugang zur Pflege viel großzügiger gemacht als vorgeschlagen. Das alles belastet die Pflegekassen jetzt natürlich zusätzlich. Die Studienautoren empfehlen deshalb, das Bewertungssystem wieder umzustellen, damit vor allem die Menschen Unterstützung bekommen, die sie wirklich brauchen. Es soll ja ohnehin eine neue Pflegereform geben. Konkrete Vorschläge will Bundesgesundheitsministerin Wagen noch in diesem Monat vorstellen.
1: Danke für die Infos, Malte Albrecht. Und jetzt weitere Themen kurz und kompakt. Das Biotechnologieunternehmen BioNTech will mehrere Standorte schließen, darunter die in Idar-Oberstein und Marburg. Insgesamt sollen davon rund 1.860 Arbeitsplätze betroffen sein. Das Mainzer Pharmaunternehmen will so pro Jahr rund 500 Millionen Euro einsparen. In Dresden sind eine Straßenbahn und ein Linienbus zusammengestoßen. Es soll etwa 30 Verletzte geben. Die Straßenbahn ist bei dem Unglück entgleist. Zur Unfallursache wurden noch keine Angaben gemacht. In der Stadt gibt es massive Verkehrsbehinderungen. Das soll auch noch ein paar Stunden so bleiben. Mit immer mehr Haustieren in Deutschland wird illegal gehandelt. Laut Tierschutzbund gab es im vergangenen Jahr knapp 260 Fälle, in denen mindestens 2250 Tiere davon betroffen waren. Die Tierschützer sagen, das sei aber wohl nur die Spitze des Eisbergs. Man gehe von einer hohen Dunkelziffer aus. Als Gegenmaßnahmen fordert der Verband strengere gesetzliche Vorgaben beim Onlinehandel mit Tieren. Außerdem sollten Händler ihre Identität nachweisen müssen. Die Zahl der Firmenpleiten in Westeuropa ist auf einem Höchststand. Nach Angaben der Auskunftei Kreditreform gab es im vergangenen Jahr so viele Insolvenzen wie seit über 20 Jahren nicht mehr. Die Zahlen liegen damit sogar über dem Niveau nach der Finanzkrise von 2008. Besonders stark betroffen sind die Schweiz, Griechenland und Finnland. Deutschland liegt auf dem 4. Platz. Es gibt aber auch kleine Lichtblicke. In Osteuropa sind die Pleitezahlen zurückgegangen. Die Experten rechnen damit, dass die Lage bei vielen Unternehmen angespannt bleibt. Das gelte vor allem für den Bau- und den Dienstleistungsbereich, heißt es. Das waren die Nachrichten mit Thorsten Adolfs.
3: Radio RST Wetter. Ich finde, das ist Schmuddelwetter oder Usselwetter. Das beschreibt das eigentlich schon ganz gut. Ne? Es ist und bleibt grau heute. Es kommt stellenweise nochmal Regen runter. Am späten Nachmittag endet das dann. Morgen früh geht es damit leider mit dem Regen dann auch schon wieder weiter. Dazu bleibt es deutlich kühler als gestern. Bei 11 Grad aktuell in Altenberge und in Dreierwalde. Und 11 Grad haben wir auch in Lotte. Und wir schauen auf die Straßen. Radio RST Verkehr. Auf der A30 Osnabrück Richtung Rheine stockt es etwas zwischen Lotte und Ibbenbüren auf 5 Kilometern, da braucht ihr etwa 5 Minuten länger auch. Und die A33 Osnabrück Richtung Bielefeld zwischen dem Kreuz Osnabrück Süd und Haderberg, 2 Kilometer Stau, da braucht ihr etwa 10 Minuten länger. Bisschen mehr Zeit auch am besten einplanen auf der B481 Rheine Richtung Münster zwischen dem Konrad-Adenauer-Ring und Emstetten, da ist sehr dichter Verkehr. Wenn ihr sonst noch irgendwas seht, Blitzer, Staustörungen, dann schickt das doch immer gerne hier rein per WhatsApp in das Studio an die 05971 920 90.
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3: Mit Christina Strunk und ich hoffe, ihr habt gleich etwas mehr Glück als Kevin.
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4: Ja, nicht mitgerechnet. Trotzdem, vielen Dank.
3: Ja, der Blitz hat im Geldregen eingeschlagen. Richtig, richtig ärgerlich. 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

0: Viertel nach zwei haben wir das Radio RST ist hier mit Christina Strunk. Ehrlich gesagt habe ich heute gar keine Lust rauszugehen, aber Ende Mai, da ist das doch bestimmt besser und ich hoffe zumindest nämlich für diese neue Open-Air-Veranstaltung.
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0: Hörstel Riesenbeck, Ende des Monats wird es da magisch. Am 29. Mai ist der Zauberer Kevin Königke, den ihr vielleicht schon aus dem Fernsehen kennt, im Parkhotel Surenburg mit seiner aktuellen Magic Show Hopfen, Malz und Wunder. Der Rahmen ist also klar, es gibt Getränke und Zaubertricks und auch dazu gibt es übrigens Humor. Einfach um abzuschalten, sagt Kevin im Radio RST-Interview.
2: Die Show ist wirklich, um den Moment zu leben und einfach mal alle Sorgen, die man vielleicht so mit sich trägt, im Alltag zu vergessen und einfach einen bunten, wilden, schönen Sommerabend zu haben.
0: Mhm. Kevin verspricht euch, wird auf jeden Fall nicht langweilig.
2: Also mit dem Publikum wird viel gearbeitet. Ich werde Geld vermehren, was für die meisten sehr interessant sein wird. Und ich werde auf jeden Fall sehr viel magische Dinge machen, die ich so noch nicht verraten kann, weil man sie live erleben muss.
0: Also, wenn ihr mit dabei sein wollt, hier noch einmal ganz kurz die Hard Facts Magic Show mit Kevin Königke am 29. Mai im Parkhotel Surenburg. Los geht es da um 19 Uhr. Tickets gibt es für rund 37 Euro im Vorverkauf. Vor Ort kosten sie dann 35 Euro. Alle Infos findet ihr auch nochmal auf radio-rst.de.
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0: 14.21 Uhr haben wir es. Hunde sind ein treuer Begleiter. Das schreibt uns Miriam aus Lienen zum Beispiel. Ihr liebt eure Haustiere einfach, glaube ich. Bei manchen dürfen sie sogar mit ins Bett. Nur manche Hunde, die riechen ja auch so richtig. Nadine vom Salon Fellgestöber in Borkhorst erklärt, wieso das so ist.
1: Also man kann sagen, dass Hunde mit Unterwolle stärker riechen als andere Hunde. Also die ganzen Golden Retriever, auch Labradore, obwohl die kürzeres Fell haben, haben durchaus Unterwolle drin. Und man kann eigentlich sagen, dass die Unterwolle riecht. Deswegen sollte man sie regelmäßig entfernen, damit die Hunde halt einfach nicht so stark das Haus voll riechen.
0: Die Hündin von Kollege Sören Harting, die hatte auch ganz viel Unterwolle, also auch starken Geruch. Deshalb hat Sören sie direkt mal bei Nadine zum Frisieren gelassen. Wie das gelaufen ist, das hören wir noch heute Nachmittag hier bei Radio RSC.

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2: Es ist 14.30 Uhr, die Radio RST Nachrichten mit Christina Strunk. Region. Das Aktionsbündnis Ländlicher Raum fordert von der Landesregierung mehr Unterstützung. Vor dem parlamentarischen Abend morgen im Düsseldorfer Landtag verlangt das Bündnis verlässliche Regeln, starke Infrastruktur und mehr Rücksicht bei politischen Entscheidungen. Zu dem Bündnis gehören 16 unabhängige Organisationen. Deutschland. Kitas und Hochschulen bekommen mehr Geld. Bund und Länder haben dafür ein milliardenschweres Investitionsprogramm auf den Weg gebracht. Ein Schwerpunkt sind finanzschwache Kommunen. Region. Jens Spahn aus Ahaus stellt sich zur Wiederwahl als Chef der Unionsfraktion. Die Abgeordneten entscheiden am Nachmittag, ob er im Amt bleibt. Der Bundestagsabgeordnete für den Kreis Steinfurt wurde vor einem Jahr mit 91,3% zum Nachfolger von Friedrich Merz gewählt. 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Radio RST Wetter. Wir hatten schon einen kurzen Sommer jetzt am Wochenende, ne? Der hat jetzt leider noch mal ein bisschen Pause. Heute und morgen ist das eher regnerisch und grau. Dazu heute noch 12 Grad und morgen sogar nur noch 10 Grad. Immerhin macht der Regen heute Nachmittag dann doch noch mal eine Pause. Dabei haben wir aktuell 11 Grad in Horstmar und in Recke. In Ochtrup sind es gerade 12 Grad.
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2: Radio RST Verkehr. Wir schauen auch noch mal schnell auf die Straßen. Da ist ein bisschen was los auf der A30 Osnabrück Richtung Rheine zwischen Lotte und Ibbenbüren. 4 Kilometer stockend, 5 Minuten plus. A30 Osnabrück Richtung Rheine zwischen Hörstel und Rheine. Da ist 1 Kilometer stockender Verkehr. Auch da braucht ihr bis zu 5 Minuten länger. Und es staut sich noch etwas auf der A33 Osnabrück Richtung Bielefeld zwischen dem Kreuz Osnabrück Süd und Hadderberg. 2 Kilometer Stau. Da braucht ihr 5 bis 10 Minuten länger. Wenn ihr sonst noch irgendwas seht, Blitzer, Staus oder Störungen, dann schickt das doch gerne per WhatsApp hier in das Studio zu mir an die 05971 920 90. Danke euch und eine gute Fahrt.

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0: Radio RST ist hier mit Christina Strunk. Die letzten Stunden Richtung Feierabend, die versüßen wir euch noch.
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0: Ihr braucht nur ein paar Minuten Zeit für den Kollegen Hendrik Frost aus dem landesweiten Geldregenstudio. Vielleicht könnt ihr einmal ganz kurz rausgehen und könnt dem Chef auch sagen, ich gehe mal ganz kurz Geld verdienen.
2: Kerstin bereitet sich ein bisschen darauf vor, gleich nochmal shoppen zu gehen. Hey, hallo.
3: Hallo.
2: Wobei shoppen ist jetzt schon ziemlich groß gesagt, oder?
3: Ja, ist nur ein kleiner Einkauf. Das, was so fehlt im Kühlschrank, das muss heute noch ran.
2: Und du hast mir schon gesagt, du bist da auch relativ spontan, du machst dir gar keine Liste.
3: Nee, ich sollte das vielleicht tun, weil irgendwie landet mehr im Einkaufswagen, aber ja. Ich gebe mir Mühe.
2: Ich kenne das. Ohne Liste oder hungrig einkaufen gehen sind die teuersten Sachen, die man machen kann.
3: Aber also. Ich gebe mir Mühe und ich hoffe, das klappt diesmal.
2: Du hast ja auch eine gute Begleitung, ne?
3: Ja, mein Mann wollte mitkommen. So.
2: Wenn er denn dann gleich zu Hause ist, du hast schon gesagt, eine halbe Stunde sind wir noch unter uns, liebe Kerstin.
3: Genau, und dann müssen wir Schluss machen.
2: Mhm. Ja, komm, dann beeilen wir uns. Hier kommt dein Geldregen.
1: 200 Euro.
3: Weiter.
1: 700 Euro.
3: Weiter.
1: 1000 Euro.
3: Stopp.
2: Das sind 1000 Euro für dich.
3: Das ist toll, danke schön.
2: Und das ging ja auch schneller als eine halbe Stunde. Mensch, wir haben auch so viel Zeit hinten raus. Wir können auch Kaffee trinken.
3: Ja, das können wir tun.
2: Kerstin, 1000 Euro für euch.
3: Dankeschön.
2: So, und das machen wir einfach mal 5. 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

0: Radio RST ist hier mit Christina Strunk. Während viele von uns heute Nachmittag so ganz bequem durch die Geschäfte bummeln, geht das für andere wie Katrin aus Rheine nicht so einfach. Sie sitzt im Rollstuhl und erlebt immer wieder, es ist zu eng. Hier kommt sie einfach nicht durch.
1: Wenn man zum Beispiel in ein Geschäft rein will, dass da Stufen sind und man gar nicht reinkommt oder dass auf Bürgersteigen Sachen stehen wie Baustelle ist nicht ausgeschrieben, dass man wieder komplett zurückfahren muss oder Stühle stehen im Weg, aber auf dem Bürgersteig hatten wir auch schon ganz oft bei irgendwelchen Restaurants.
0: Ja, heute ist Protesttag für Gleichstellung von Menschen mit Behinderung. Unter anderem auch in Rheine gab es da Aktionen für. Und da habe ich Katrin vorhin auch getroffen und sie gefragt, was wünschst du dir denn? Wie könnte es denn besser laufen?
1: Ganz vielen ist das gar nicht bewusst, dass man vielleicht auf 40 Zentimeter mit einem Rolli da nicht dran vorbeikommt. Und das wird halt leider ganz oft wirklich, also gerade auf dem Bürgersteig ganz oft noch mega übersehen. Und was ich halt auch mega schade finde, wie gesagt, wenn man in Geschäften halt nicht reinkommt, ne? Oder irgendwelche Drücker von den Türen kaputt sind, die dann nicht funktionieren. Das ist schon ziemlich nervig.
0: Ja, total verständlich, weil auch Katrin will ja einfach selbstständig durchs Leben gehen können, ganz verständlich, ne? Geht an solchen Stellen einfach noch nicht so gut. Wie das im ÖPNV bei uns zwischen Münster und Osnabrück aussieht, das schauen wir uns nachher auch nochmal an, hier bei Radio RST. 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
6: Der Dienstagnachmittag, hier ist das landesweite Geldregenstudio. 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
1: Mit Thorsten Adolfs. Guten Tag. Auf einem kleinen Kreuzfahrtschiff im Atlantik herrscht weiter Ausnahmezustand. Drei Menschen sind nach einer Hunter-Virus-Infektion gestorben, darunter auch ein Deutscher. Jetzt gibt es neue Erkenntnisse. Die Weltgesundheitsorganisation geht davon aus, dass das Virus von Mensch zu Mensch übertragen wurde. Malte Albrecht aus den Nachrichten. So etwas ist extrem selten.
2: Ja, genau. Normalerweise wird das Hunter-Virus über Ausscheidungen von Nagetieren übertragen, also zum Beispiel durch Urin, Kot oder Speichel. In diesem Fall vermutet die WHO, dass es sich um den sogenannten Antentyp handeln könnte, und bei dem sind Infektionen auch bei engem Kontakt zwischen Menschen möglich. Ursprünglich hat sich wohl ein Ehepaar schon vor Reisebeginn in Argentinien noch an Land infiziert, vermutlich bei einer Expedition durch Kontakt mit Wildtieren. Beide sind inzwischen gestorben. Das Hunter-Virus kann hohes Fieber und schwere Atemwegserkrankungen verursachen. Häufig werden auch die Nieren geschädigt.
1: Wie ist im Moment die Lage auf dem niederländischen Schiff und wie geht es jetzt weiter?
2: Laut WHO gibt es auf dem Schiff bisher insgesamt 7 Erkrankungsfälle. 2 Patienten sollen demnächst in die Niederlande gebracht werden. Die MV Hondius ankert unterdessen weiter vor den Kapverden im Atlantik. Die rund 140 Passagiere dürfen nicht an Land. Geplant ist nun, Kurs auf die Kanarischen Inseln zu nehmen. Dort soll das Schiff gründlich untersucht und desinfiziert werden. Außerdem wird dann geprüft, wie groß das Risiko für die übrigen Passagiere ist. Für die breite Öffentlichkeit besteht laut WHO keine größere Gefahr.
1: Danke, Malte. Und jetzt weitere Meldungen in der Zusammenfassung. Bund und Länder stecken 4 Milliarden Euro in Kitas für den Neubau, die Sanierung und eine bessere Ausstattung. Das Geld stammt aus einem speziellen Investitionstopf und gilt rückwirkend ab Januar 2026. Vor allem Städte und Gemeinden, die finanziell schwach aufgestellt sind, sollen davon profitieren. Der Meta-Konzern setzt künftig auf KI, um Kinder unter 13 Jahren von Instagram, Facebook und Threads fernzuhalten. Die Software scannt dabei nicht nur Profilinfos, sondern auch Fotos und Videos. Erkennt sie zum Beispiel Geburtstagsbilder eines Kindes, wird das Konto gelöscht. Hintergrund ist der Druck der EU, die Meta vorwirft, zu wenig für den Schutz junger Nutzer zu tun. Die Grünen ziehen nach einem Jahr Schwarz-Rot ein vernichtendes Fazit. Die Koalition taumle wie ein Schiff ohne Steuermann. Außerdem würden Reformen angekündigt, aber kaum umgesetzt, kritisiert die Grünen-Fraktionsspitze. Fraktionschefin Dröge sagte, wenn Kanzler Merz vor eine Kamera tritt, müsse man der Koalition die Daumen drücken, dass er nicht irgendetwas sagt, was unüberlegt sei, eine Krise auslöse, irgendjemanden beleidige oder die Koalition in Schwierigkeiten bringe. In Deutschland wurden im vergangenen Jahr mehr als 3 Milliarden Euro für Fairtrade-Produkte ausgegeben. Das ist ein Rekord und ein Plus von fast 9% gegenüber dem Vorjahr. Pro Kopf haben Verbraucher im Schnitt 38 Euro für Waren wie Kaffee, Kakao oder Bananen mit dem Fairtrade-Siegel ausgegeben. Besonders bei Bananen und Kakao stieg die Nachfrage deutlich. Von den gut 3 Milliarden Euro gingen 42 Millionen an Prämien direkt an die Produzenten. Das Geld wird dort dringend benötigt, um Investitionen in den Umweltschutz und in bessere Arbeitsbedingungen zu finanzieren. Das waren die Nachrichten mit Thorsten Adolfs.
3: Radio RST Wetter. Von Münster bis Osnabrück überall grauer Himmel. Immerhin legt der Regen gleich mal auch überall dann eine Pause ein. Spätestens morgen früh kommt da leider noch mal was runter. Dazu ist es deutlich kühler als die letzten Tage. Bei aktuell 12 Grad in Lede, 11 Grad haben wir in Dörente und auch in Lahr. Morgen wird es bei maximal 10 Grad sogar noch einen kleinen Tick kühler. Radio RST Verkehr. Es staut sich etwas auf der A30 Bad Oeynhausen Richtung Rheine zwischen dem Kreuz Osnabrück Süd und Osnabrück Sutthausen. Da braucht ihr 5 Minuten länger. Ein bisschen mehr Zeit auch auf der A30 Osnabrück Richtung Rheine zwischen Lotte und Ebenbüren West einplanen. 3 Minuten plus, denn da sind 3 Kilometer stockender Verkehr. A33 Osnabrück Richtung Bielefeld zwischen dem Kreuz Osnabrück Süd und Haderberg. Da ist auch 1 Kilometer Stau, 5 bis 10 Minuten länger. Wenn ihr sonst noch irgendwas seht, Blitzer, Staus oder Störungen, dann schickt das doch immer gerne per WhatsApp direkt in das Studio an die 05971920090. Danke euch.
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3: Ist euer Haustier wie ein Kind? Ja, das sagt zumindest Sabrina aus Rheine.
4: Wir haben 2 Hunde, Albert und Einstein. Und die beiden sind wie unsere Kinder. Unsere Kinder sind groß und nun können wir die beiden betüddeln.
3: Ja, und auch Ilona aus St. Arnold hat sich gemeldet. Sie hat 2 Schweinchen zu Hause und sagt, die sind zwar keine Kinder, aber Familienmitglieder dann doch irgendwie. Spreche ich als Nicht-Haustierbesitzerin gleich mit ihr. Denn ich glaube, ich kann da noch ein bisschen was von ihr lernen. Christina Strunk ist hier. Schönen Nachmittag.

0: 8:08 haben wir es. Radio RSC ist hier mit Christina Strunk. Was man mit 1000 Euro alles kaufen könnte, ne? Ach, ich hätte da so ein paar Ideen.
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0: Kerstin muss jetzt noch ein bisschen überlegen. Die hat gerade 1000 Euro im Geldregen gewonnen.
2: Ich habe noch keinen Plan. Das überlege ich mir gleich mal.
0: Ja. 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

0: Viertel nach drei, Radio RSC ist hier mit Christina Strunk. Ich finde Haustiere ja süß, aber nur bei anderen. Ich selbst habe nie Haustiere gehabt und ich muss zugeben, ich vermisse das auch gar nicht so. Für andere ist der Hund oder die Katze ja fast schon wie ein Kind, also so ein richtiges Familienmitglied. Wie bei Kollege Sören, der hat seiner neuen Hündin Telly jetzt sogar eine Schultüte für die Hundeschule gebastelt. Ilona aus St. Arnold hat da Verständnis, aber du hast selbst gar keinen Hund, oder?
1: Das ist richtig. Wir haben zwei Minischweine. Unseren Pick Didi und Sydney heißen die beiden.
0: Ach.
1: Die sind jetzt 7 Jahre alt und leben eigentlich hauptsächlich draußen, dürfen aber auch im Winter oder wenn es blödes Wetter ist, auch ins Haus rein, ja.
0: Also die sind für euch wirklich wie Familienmitglieder und die würden im Zweifel auch eine Schultüte bekommen?
1: Absolut. Ja, doch, zu Weihnachten gibt es dann auch mal was und zu den Geburtstagen gibt es was Feines. Und natürlich, wir versöhnen sie auch von vorne bis hinten halt wie Familienmitglieder.
0: Also ich muss zugeben, ich als Nicht-Haustierbesitzerin habe da manchmal so meine Probleme damit, wenn andere Leute sagen, ja, das, weiß nicht, mein Hausschwein zum Beispiel ist für mich wie ein Familienmitglied, wie ein Kind. Weil ich meine, an Weihnachten zum Beispiel, da lächelt mich das Kind dann irgendwann wieder an und gibt mir selber Geschenke zurück. So, wie kannst du für dich sagen, nee, das, meine Hausschweine, die sind auch wie Familienmitglieder.
1: Also unsere Schweine sind da wirklich sehr empathisch. Es ist so, wenn ich zum Beispiel krank bin, auf dem Sofa liege, dann kommen sie halt eben an, setzen sich zu mir hin und singen mir etwas vor, so wie Sauen das bei ihren Ferkeln machen, um sie dann zu beruhigen. Oder halt irgendwie, die kommen auf einmal an und bringen mir dann ihre eigene Kuscheldecke, also einfach damit es mir gut geht. Ja, eigentlich wie ein Mensch.
0: Hm. Okay, jetzt kann ich das ein bisschen besser verstehen. Macht ihr denn heute Nachmittag noch was Schönes zusammen?
1: Ja, ausgiebiges Kuscheln, weil bei dem Wetter mögen die es überhaupt nicht draußen zu sein. Sie hassen schlechtes Wetter.
0: Also so wie wir.
1: Genau wie ich.
0: Ja.
1: Genau. Ja, und daher werden wir es uns dann, denke ich mal, nachher im Haus schön gemütlich machen.
0: Ach schön. Ja, dann ganz viel Spaß dabei und einen schönen Nachmittag euch.
1: Vielen lieben Dank, wünsche ich auch.

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4: Es ist 15.30 Uhr, die Radio RST Nachrichten mit Christina Strunk. Kreis Steinfurt. Für hohe Rettungsdienstrechnungen, die hier bald ausgestellt werden, soll es keine generelle Sonderregel geben. Es soll eher im Einzelfall Aufschub oder Erlass der Gebühren geben, sagt die Verwaltung im Streit mit den Krankenkassen. Heute berät der Kreisausschuss darüber. Leipzig. Am Tag nach der Amokfahrt von Leipzig gedenkt die Stadt der Toten und Verletzten. Fahnen wehen auf Halbmast und am Abend gibt es einen großen Trauergottesdienst. Ein 33-jähriger Deutscher war gestern durch die Leipziger Fußgängerzone gerast und hatte zwei Menschen getötet. Ibbenbüren. Auf dem Gelände des ehemaligen Kraftwerks Ibbenbüren gibt es heute Abend um 18 Uhr eine Testsprengung. Hintergrund sind Arbeiten zum Rückbau von Fundamenten, teilt die Unternehmensgruppe Hagedorn mit. 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Radio RST Wetter. Ohne Kapuze oder Regenschirm waren wir heute früh noch aufgeschmissen. Der Heimweg von der Arbeit, der könnte jetzt sogar im Trockenen klappen, denn der Regen lässt jetzt überall nach. Es bleibt nur weiterhin grau. Die Sonne kommt heute Abend leider nicht mehr raus. Dazu aktuell 11 Grad in Leitbergen, in Methelen und auch in Westerkappeln. Radio RST Verkehr. Achtung, auf der A30 Osnabrück Richtung Bad Oeynhausen zwischen dem Kreuz Osnabrück Süd und Nattbergen liegen Gegenstände auf der Fahrbahn. Fahrt da vorsichtig. Und ansonsten die Staus auf der A30 Osnabrück Richtung Rheine zwischen Laggenbeck und Ibbenbüren West. 3 Kilometer stockend, 4 Minuten plus. A30 Osnabrück Richtung Rheine zwischen Hörstel und Rheine. 3 Kilometer stockend auch da, 3 Minuten länger. A33 Osnabrück Richtung Bielefeld zwischen dem Kreuz Osnabrück Süd und Haderberg. 3 Minuten länger, weil da sind 1 Kilometer Stau. Und die B481 langsam, Rheine Richtung Münster zwischen Rheine-Bendlage und Greven, da ist es sehr voll. Da braucht ihr etwa 10 Minuten länger als normal. Wenn ihr sonst noch irgendwas seht, Blitzer, Staus, Störungen, dann meldet das doch immer gerne hier rein per WhatsApp ins Studio an die 05971 920 90. Danke euch!

0: 15.42 Uhr haben wir es. Radio RST ist hier mit Christina Strunk. Gleich ist Schluss für heute im Geldregen, aber noch habt ihr eine letzte Chance.
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0: Ja, die Chance auf die Finanzspritze für den Urlaub, für die Renovierung oder vielleicht braucht ihr auch einen neuen Gebrauchtwagen. Ganz egal, das Geld dafür kommt aus dem landesweiten Geldregenstudio. Ganz genau genommen von Kollege Hendrik Frost.
2: Die letzte Runde im Geldregen für heute möchte Melanie bestreiten. Hallo.
3: Hallo.
2: Du bist Hobbybäckerin, habe ich richtig verstanden?
3: Ja, kann man so sagen.
2: Was kommt denn gleich in den Backofen?
3: Ein glutenfreies Brot mit Reis und Hülsenmehl.
2: Oh, habe ich noch nie gehört, dass man sowas backt. Wie aufwendig ist das im Vergleich, ich sag mal, zum normalen Weizenbrot?
3: Das ist eigentlich nur ein anderes Mehl, aber die anderen Zutaten bleiben alle gleich.
2: Ja, okay. Wenn du dein Geld hier mit rausholst aus dem Geldregen, dann soll es in die Kinderzimmer deiner beiden Kids fließen. Ihr habt da was Größeres vor.
3: Das ist richtig. Wir ziehen jetzt im Juni um in eine größere Wohnung und die Kinder würden dann beide jeweils ein komplett neues Kinderzimmer ziehen.
2: Okay, ich bin gespannt, was es am Ende wird. Ob es den Zuschuss dazu gibt, das entscheidet sich jetzt. Hier kommt dein Geldregen, du kennst die Begriffe Weiter und Stopp. Pass vor dem Blitz auf, nicht, dass wir den heute nochmal hören. Das war schon häufig genug, liebe Melanie. Ich drück dir die Daumen.
3: Dankeschön.
1: 200 Euro.
3: Weiter.
1: 800 Euro.
3: Weiter.
1: 2000 Euro.
3: Weiter.
1: 5000 Euro.
3: Stopp. Stopp, stopp, stopp.
2: Da hast du dich kurz erschrocken.
3: Ja.
2: Melanie.
3: Oh mein Gott.
2: Das sind 5000 Euro für euch. Da ist die Kohle raus. Sehr gut. Das macht uns happy. Und für euch ist auch noch ein bisschen was da. Ihr genießt jetzt den Feierabend und spielt mit uns den Feierabend-Deal. 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

0: 10 vor 4 haben wir es. Radio RST ist hier mit Christina Strunk und mit Justin Bieber. Früher hat er Tausende zum Kreischen gebracht, wenn er irgendwo aufgetreten ist. Jetzt ist es doch ein bisschen ruhiger um ihn geworden. Auf dem Coachella hat er jetzt aber wieder ein bisschen für Trubel gesorgt. Auf dem großen Festival ist er nämlich aufgetreten und hat da unter anderem eine Performance mit einem Laptop hingelegt und einfach mal seine alten Songs wieder hochgeholt. Ja, von YouTube abgespielt und live nochmal mitgesungen. Sören Harting mit unserer Hit-Story über Beauty and the Beat, das jetzt auf einmal wieder groß ist.
1: Mit einem Throwback-Hit zurück bis ganz nach oben. Justin Bieber erobert wieder die deutschen Charts und das mit Beauty and the Beat aus 2012. Der Grund, sein Coachella-Comeback. Dort hat er seine Fans mit auf eine emotionale Zeitreise durch seine Karriere genommen. Mit Laptop, ganz pur, inklusive Duett mit seinem jüngeren Ich. Das Ergebnis, gleich 9 Songs von ihm sind wieder in den Top 100. Und jetzt die Radio RST Hit Story. Justin Bieber, Beauty and the Beat.

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1: Mit Thorsten Adolfs. Guten Tag. Der Sommer kann kommen, zumindest was die Wasserqualität angeht. Die ist nämlich in den meisten Badegewässern in NRW sehr gut. Das hat das Landesamt für Natur, Umwelt und Klima bestätigt. Von 116 überprüften Badestellen haben 103 die Bestnote ausgezeichnet bekommen. Das entspricht in etwa den guten Ergebnissen der letzten Jahre. Malte Albrecht hat mehr zum Thema.
2: In ganz NRW gibt es 86 ausgewiesene EU-Badegewässer, die regelmäßig kontrolliert werden. Verbesserungen gab es zum Beispiel am Aasee in Münster und am Badesee Kapusch in Hückelhofen. Beide wurden von gut auf ausgezeichnet hochgestuft. Neu bewertet wurden etwa Badestellen an der Ruhrtalsperre Schwamenaul und am Rathersee in Köln, beide ebenfalls mit Bestnote. Einige Gewässer wurden mit gut bewertet, zwei nur mit ausreichend, darunter der Horstmarer See in Lünen. Grundlage der Bewertungen sind Messreihen über mehrere Jahre. Während der Badesaison nehmen die Gesundheitsämter mindestens alle 4 Wochen Wasserproben. Dabei wird unter anderem geprüft, ob sich Darmbakterien im Wasser befinden. Das Landesamt empfiehlt, nur an den ausgezeichneten und gut bewerteten EU-Badestellen ins Wasser zu gehen. Andere Gewässer würden nicht regelmäßig überprüft. Wer sicher gehen will, der schaut am besten in die interaktive Badegewässerkarte im Netz unter lanuk.nrw.de. Der Rhein und die Schifffahrtskanäle gehören nicht zu den Badegewässern. Vom Baden an solchen Wasserstraßen wird weiterhin dringend abgeraten. Dort bestehe Lebensgefahr durch starke Strömungen.
1: Und jetzt weitere Meldungen im Überblick. Der seit dem 1. Mai geltende Tankrabatt in Höhe von 17 Cent kommt bis jetzt nur teilweise bei den Autofahrern an. Laut ADAC wurden mit Blick auf die Durchschnittspreise von Benzin und Diesel bis jetzt nur rund 11 Cent der Steuersenkung weitergegeben. Zu ähnlichen Ergebnissen kommt das IFO-Institut. Im Mordprozess gegen den Raser von Remscheid fordert die Staatsanwaltschaft lebenslange Haft für den jungen Mann und einen lebenslangen Führerscheinentzug. Der betrunkene 25-Jährige habe im April vergangenen Jahres den Tod von Menschen in Kauf genommen, als er Vollgas gab, um mit seinem hochmotorisierten Wagen anzugeben, heißt es. Der Wagen war damals ausgebrochen, auf den Bürgersteig geraten, eine 19-Jährige starb, ihre Freundin überlebte schwer verletzt. Das Pharmaunternehmen BioNTech will 3 Standorte in Deutschland schließen und bis zu 1860 Stellen streichen. Das entspricht etwa einem Viertel der Belegschaft. Die Gewerkschaft IGBCE spricht von einem skrupellosen Kahlschlag. Mit den eingesparten rund 500 Millionen Euro pro Jahr will das Unternehmen die Entwicklung von Krebsmedikamenten vorantreiben. Das Apothekennetz in Deutschland schrumpft weiter. Nach Angaben der Bundesvereinigung der Apothekerverbände gab es Ende März nur noch rund 16.500 Apotheken. Das ist der niedrigste Stand seit 1977. Die Branche warnt, dass dadurch für viele Patienten die Wege zur Medikamentenversorgung länger würden. Besonders für ältere Menschen oder Menschen mit Behinderungen sei das ein Problem. Die Apotheker fordern deshalb eine höhere Vergütung pro Packung, um die gestiegenen Kosten für Personal, Miete und Energie auszugleichen. Die gesetzlichen Krankenkassen sehen die wirtschaftliche Lage der Apotheken gelassener. Sie verweisen auf steigende Umsätze. Ob und wann die Politik die Vergütung anpasst, ist offen. Soweit die Meldungen mit Thorsten Adolfs.
3: Radio RST Wetter, das ist grau in grau, jetzt aber wenigstens trocken und das bleibt erstmal auch so bis morgen früh, dann kommt wieder Regen runter. Dazu haben wir jetzt noch 11 Grad in Nordwalde, in Mettingen und auch in Neunkirchen. Morgen wird es bei höchstens 10 Grad nochmal wieder etwas kühler. Radio RST Verkehr, Achtung auf der A30 Bad Oeynhausen Richtung Osnabrück, zwischen Nattbergen und dem Kreuz Osnabrück Süd ist Gefahr durch Metallteile auf der Fahrbahn, fahrt da bitte vorsichtig. Und ansonsten staut es sich etwas oder stockt es etwas auf der A30 Bad Oeynhausen Richtung Rheine zwischen Osnabrück-Nahne und dem Kreuz Lotte Osnabrück. 3 Kilometer stocken, da mindestens 4 Minuten länger. A30 Osnabrück Richtung Rheine zwischen Hörstel und Rheine 1 Kilometer stocken, da braucht ihr 5 Minuten länger. Und die A33 Osnabrück Richtung Bielefeld zwischen dem Kreuz Osnabrück Süd und Haderberg 1 Kilometer Stau bis zu 10 Minuten plus. Ein paar Minütchen länger auch auf der B481 einplanen in beide Richtungen bei Greven. Da knubbelt es sich ein kleines bisschen. Es blitzt noch in Mettingen auf der Neunkirchener Straße hinter dem Freibad. Tempo 30 da. Danke Birgit fürs Melden.
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3: Jetzt habe ich was ganz, ganz Wichtiges vergessen. Wenn ihr noch irgendwas seht, Blitzer, Staus, Störungen, dann meldet das doch immer gerne per WhatsApp hier in das Studio an die 05971 920 90. Danke euch.
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3: Mit Christina Strunk und irgendwie, ja, bin ich anscheinend noch nicht ganz wach. Es ist auch so müdes Wetter, oder? Wir halten uns jetzt mit der Musik wach. Ich schüttel mich jetzt nochmal durch. New Religion, Baby Reaction.

0: 16.13 Uhr, Radio RST ist hier mit Christina Strunk. Und ich muss heute am Tag des Lokaljournalismus mal ganz kurz sagen, ein bisschen stolz bin ich schon auf unser Team hier. Meine Kollegen und ich, wir halten euch hier immer auf dem Laufenden darüber, was so abgeht in der Region. Ob es die große Demo in Rheine oder Münster ist, ob es auch nur die kleinen Events sind, die uns hier in der Region so richtig zusammenhalten, hört ihr alles hier bei uns. Und das geht nur, weil wir immer wieder draußen unterwegs sind. In Emstetten, auf der Kirmes, in Ibbenbüren, bei der Sprengung und auch beim Streudienst in Rheine.
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3: Früh aufgestanden bin ich heute Morgen. Einer ist noch früher aufgestanden, das ist der Andreas. Moin, Andreas.
4: Moin.
3: Wie hast du es? Hast du den ersten Kaffee schon sitzen?
4: Ja, den habe ich schon auch. Den gönne ich mir zwischendurch, wenn ich mal Luft habe.
0: Ja, so macht Lokaljournalismus doch Spaß. 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Und deswegen wollen wir das Ganze noch intensiver. 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

16.21 Uhr, Radio RST ist hier mit Christina Strunk. Heute ist es draußen einfach echt nur richtig eklig. Ich habe deshalb mal für euch was getestet, was ihr drinnen machen könnt. Paddel. Geschrieben wie Paddel oder Padel. Es ist ja noch eine recht junge Sportart. Die kommt auch hier zwischen Münster und Osnabrück immer mehr auf. Es gibt immer mehr Plätze, zum Beispiel in Lattbergen beim TSV. Und jetzt am Wochenende habe ich das mal ausprobiert und kann sagen, das macht schon richtig Spaß. Ich muss nur vorwarnen, ihr hört das so im Hintergrund, man muss da schon ordentlich schlagen. Und deswegen habe ich jetzt ehrlich gesagt überall richtig dollen Muskelkater, so in den Beinen, im Arm. Ja, man spielt da mit so einem relativ schweren Schläger. Ich komme vom Tischtennis, deshalb sehe ich das auf jeden Fall als schwer an. Der hat so ein paar Löcher drin, aber ist eigentlich wie so ein Brett. Und dann muss man eben so einen Tennisball über das Netz schlagen. Am besten eben zu viert oder zu zweit und dann einfach hin und her. Nach einer halben Stunde habe ich den Ball dann auch nicht mehr überall hingepfeffert, sondern auch mal wirklich getroffen. Also man lernt schnell. Wenn ihr noch was zu tun sucht für den Feierabend, dann checkt doch einfach mal die Padelplätze in Lattbergen, in Ochtrup oder Münster und Osnabrück aus. Vielleicht findet ihr noch den ein oder anderen freien Spot. Ist auf jeden Fall sehr beliebt und immer schnell ausgebucht.

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2: Es ist 16.30 Uhr, die Radio RST Nachrichten mit Christina Strunk. Region. Das Aktionsbündnis Ländlicher Raum fordert von der Landesregierung mehr Unterstützung. Vor dem parlamentarischen Abend morgen im Düsseldorfer Landtag verlangt das Bündnis verlässliche Regeln, starke Infrastruktur und mehr Rücksicht bei politischen Entscheidungen. Zu dem Bündnis gehören 16 unabhängige Organisationen. Deutschland. Jens Spahn aus Ahaus bleibt Vorsitzender der Bundestagsfraktion von CDU und CSU. Die Unionsabgeordneten bestätigten ihn bis zum Ende der Legislaturperiode im Amt. Der Bundestagsabgeordnete für den Kreis Steinfurt kam auf 86,5% der Stimmen. Und noch eine gute

Gute Nachricht zur Energiewende im Tecklenburger Land. 4 neue Solarbotschafter unterstützen ab sofort die Energiewende in der Region. Die Ehrenamtlichen aus Lengerich, Lienen und Tecklenburg informieren Bürgerinnen und Bürger über Photovoltaik und das unabhängig. 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Radio RST Wetter, das ist und bleibt leider grau in grau. Dafür heute Nachmittag wenigstens kein weiterer Regen mehr. Der kommt erst in den frühen Morgenstunden morgen wieder runter. Dazu haben wir aktuell noch 11 Grad in Hörstel, in Lengerich und auch in Horstmar. Morgen wird es bei 10 Grad dann noch einen kleinen Tick kühler. Eieiei. Radio RST Verkehr. Wir schauen auf die Straßen. Da stockt es ein bisschen hier und da auf der A30 Bad Oeynhausen Richtung Rheine zwischen dem Kreuz Osnabrück Süd und Hasbergen-Gaste. 4 Kilometer stockend, mindestens 5 Minuten plus. A30 Osnabrück Richtung Rheine zwischen Rheine-Kanalhafen und Rheine 1 Kilometer stockend. Und die A33 Osnabrück Richtung Bielefeld zwischen dem Kreuz Osnabrück Süd und Borkloh-Kloster Ösede. 3 Kilometer Stau, etwa 10 Minuten plus. Ein bisschen mehr Zeit auch einplanen auf der B481 in beide Richtungen zwischen Greven und Rheine, da ist dichter Verkehr. Es blitzt noch in Mettingen auf der Neuenkirchener Straße hinter dem Freibad, Tempo 30 ist da. Wenn ihr sonst noch irgendwas seht, Blitzer, Staus, Störungen, dann meldet das doch immer per WhatsApp hier in das Studio an die 05971 920 90. Danke euch!

0: 20 vor 5 haben wir es. Hier ist Radio RST mit Christina Strunk. Bei meinem Kollegen Sören Harting, da ist was Neues eingezogen. Er hat eine neue Hündin, Telly. Deswegen lernt Sören mit und für euch ganz viel darüber, wie mache ich das denn am besten mit dem Hund. Und heute ist das Thema, wie wichtig ist denn Fellpflege? Dafür ist Sören zu Nadine gefahren. Sie hat in Borkhorst den Hundesalon Fellgestöber.
1: Was genau könnte man bei Telly machen?
2: Bei Telly ist es so, dass wir auf jeden Fall ein wenig die Unterwolle entfernen und vielleicht ein bisschen untere Pfötchen das Fell wegmachen, dann hat sie wieder etwas besseren Grip.
1: Okay, dann würde ich sagen, würde ich Telly jetzt mal holen und dann geht sie auf den Tisch, oder?
2: Ja.
1: So, schau mal, da jetzt sitzt Telly hier auf dem Tisch. Was macht sie jetzt für einen Eindruck für dich?
2: Sehr aufmerksam, entspannt aber noch, ja.
1: Telly, los geht's. Es wird alles gut, wir machen das Fell für dich schön.
2: Guck erstmal mit der normalen Bürste, ob da überhaupt Unterfell rauskommt. Manchmal bei erwachsenen Hunden, bei Golden Retrievern zum Beispiel, die dieses Double Coat haben, kriegt man mit der normalen Bürste immer schon ganz gut was raus. Man sieht, ein ganz bisschen bekommen wir auch raus damit. Und jetzt schauen wir mal, das ist eine extra Unterwollbürste. Und da sieht man, da kriegt man schön die Unterwolle mit raus. Und das ist auch wichtig, damit die Haut atmen kann. Man muss natürlich nicht die komplette Unterwolle entfernen. Sie soll, dient ja auch als bisschen als Schutz.
1: Es ist schon einiges rausgekommen. Jetzt sind hier viele Telly-Haare.
2: Telly ist sehr entspannt. Sie legt sich gerade schon hin. Aber das ist ein gutes Zeichen, wenn ein Hund sich hier hinlegt und das gut mit sich machen lässt.
1: Ja, also du hast jetzt ein bisschen gebürstet und man sieht auch blonde Haare bei dir quasi schon.
2: Genau.
1: Aber das ist ja normal.
2: Kleine Schermaschine nehmen. Mache ich erstmal nur an, damit sie mal schnüffeln kann und sich das anschauen kann.
1: Ja, man sieht jetzt auch.
2: Schon, ja, sie ist ein bisschen nervöser, aber sie guckt jetzt schon weg. Und dann nehme ich mal langsam eine Pfote hoch und halte die Schermaschine nur dran, weil die natürlich ein bisschen vibriert. Und dann gucke ich mal, ob ich so ein paar Haare aus dem Pfötchen entfernen kann.
1: Sieht ja richtig gut aus.
2: Macht sie richtig gut mit.
1: Wie hat sich Telly heute geschlagen?
2: Telly hat das ganz prima gemacht. Wenn jetzt nicht hier irgendwie mal ein ganz blödes Missgeschick passiert, wird sie immer entspannt zum Hundefriseur gehen.
0: Sören und Telly im Hundesalon von Nadine in Borkhorst. Seht ihr auch bei Instagram.

0: RSC ist hier mit Christina Strunk. Madonna, da bin ich mir sicher, die kennt ihr alle. Ich bin mir nur sicher, ein paar werden gleich trotzdem überrascht sein, wie die Queen of Pop auch klingen kann. Wir haben da einen Song neu entdeckt.
1: Bevor wir zum Wesentlichen kommen, ein kurzer Flashback. Vor 21 Jahren veröffentlicht Madonna ihr Clubalbum Confessions on a Dance Floor. Damals ein Welterfolg, auch zwischen Münster und Osnabrück, unter anderem deswegen. Beim Coachella-Festival Anfang April hat Madonna ihr neues Album Confessions 2 angekündigt für Anfang Juli. Alle sind total im Hype, weil es ähnlich klingen soll wie der Vorgänger. Ein erster Vorgeschmack kommt jetzt mit I Feel So Free. Der Track klingt nach Tanzfläche, Freiheit und diesem anonymen Clubflow. Wenn der Alltag kurz ausfadet und nur noch Bass und Freiheit zählen. Neu entdeckt, Madonna I Feel So Free bei Radio RST. Thanks for coming.

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1: Mit Thorsten Adolfs. Guten Tag. In NRW steht offenbar der nächste Castortransport an. Heute Abend sollen zum dritten Mal Behälter mit radioaktivem Atommüll von Jülich ins Zwischenlager Ahaus gebracht werden. Davon gehen Anti-Atomkraft-Initiativen aus. Malte Albrecht hat mehr dazu.
2: Eine offizielle Bestätigung gibt es zwar bisher nicht, trotzdem sind wieder Proteste geplant. In Jülich ist ab 18 Uhr eine Mahnwache direkt am Forschungszentrum angekündigt. In Ahaus soll eine halbe Stunde später eine Fahrraddemo durch die Innenstadt starten. Ziel ist eine Kreuzung, wo der Transport laut den Atomkraftgegnern vorbeifahren soll. Auch hier wollen sich die Demonstranten dann zu einer Mahnwache versammeln. Die ersten beiden Transporte mit hochradioaktivem Müll waren ohne Zwischenfälle verlaufen. Bei den Protesten waren nur wenige hundert Menschen dabei. Die Polizei jedes Mal mit einem Großaufgebot im Einsatz. Insgesamt sollen 152 Castor-Behälter nach Ahaus gebracht werden. Darin befinden sich insgesamt rund 288.000 Brennelemente, etwa so groß wie Tennisbälle. Der Grund für die Transporte: die NRW-Atomaufsicht hat angeordnet, das Zwischenlager in Jülich zu räumen. Es gilt als nicht ausreichend erdbebensicher.
1: Und jetzt weitere Meldungen in der Zusammenfassung. Die USA drohen dem Iran bei weiteren Angriffen in der Straße von Hormuz mit einer massiven Antwort. Im Moment halte die Waffenruhe, sagte Verteidigungsminister Hegseth. Wenn der Iran aber US-Streitkräfte oder weitere Handelsschiffe angreife, werde er mit der, Zitat, überwältigenden und vernichtenden Feuerkraft der USA konfrontiert. Sein Land beobachte die Lage genauso, Hegseth. Jens Spahn bleibt Bundestagsfraktionschef von CDU und CSU. Er erhielt bei seiner Wiederwahl 86,5% der Stimmen. Bei seiner ersten Wahl vor genau einem Jahr hatte er mehr als 90% Zustimmung erhalten. Spahn sagte, sein Ziel sei, dass die Unionsfraktion ein Stabilitätsanker bleibe. Man habe noch viel vor. AfD-Chefin Weidel gibt der Bundesregierung nicht mehr lang. Sie rechnet spätestens nächstes Jahr mit Neuwahlen. Weidel sieht Deutschland nicht nur in einer finanzpolitischen Staatskrise, sondern auch in einer Wirtschaftskrise. Sie wirft Union und SPD vor, eine linksextremistische grüne Politik auf Kosten der arbeitenden Bevölkerung zu machen. In Kempten im Allgäu hat der Prozess um einen Millionendiebstahl aus Parkautomaten begonnen. Angeklagt ist ein ehemaliger Mitarbeiter der Stadt. Er soll innerhalb von 10 Jahren zusammen mit seiner Frau rund 1,9 Millionen Euro erbeutet haben. Der Mann war dafür zuständig, die Automaten zu leeren. Die Münzen soll das Paar auf private Konten eingezahlt und sich dafür Supermarktgutscheine geholt haben. Zum Prozessauftakt hat der Mann unter Tränen ein Geständnis abgelegt. Die Staatsanwaltschaft wirft ihm gewerbsmäßigen Diebstahl vor. Laut Gesetz droht ihm eine Höchststrafe von 10 Jahren Haft. Das waren die Nachrichten mit Thorsten Adolfs.
3: Radio RSC Wetter. Der Regen macht passend zum Heimweg von der Arbeit jetzt eine kleine Pause. Die hält auch ein paar Stunden an. Also wer noch mal rausgehen will, jetzt geht es ohne Regenschirm. Ist dabei nur recht kühl, bei jetzt nur noch knapp über 10 Grad in Mettingen und in Steinfurt. In Rheine haben wir noch 11 Grad. Morgen geht es dann ähnlich weiter wie heute mit Regen bei bis zu 10 Grad. Radio RSC Verkehr. Da ist nicht ganz so viel los, nur ein kleines bisschen auf der A30 Bad Oeynhausen Richtung Rheine zwischen dem Kreuz Osnabrück Süd und Osnabrück Sutthausen. 1 Kilometer Stau, 3 Minuten plus. A33 Osnabrück Richtung Bielefeld zwischen dem Kreuz Osnabrück Süd und Hadderberg. 1 Kilometer Stau, etwa 5 Minuten plus. Und bis zu 10 Minuten müsst ihr mehr einplanen auf der B481 Münster Richtung Rheine zwischen Emstetten und dem Konrad-Adenauer-Ring. Und in der Gegenrichtung Rheine Richtung Münster zwischen Rheine und Greven. Auch da ist dichter Verkehr. Es blitzt noch in Mettingen auf der Neuenkirchener Straße hinter dem Freibad. Tempo 30 da. Wenn ihr sonst noch irgendwas seht, Blitzer, Staus oder Störungen, dann meldet das doch einfach per WhatsApp hier in das Studio an die 05971 920 90.
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3: Mit Christina Strunk. Es ist der 5. Mai, ein wichtiger Tag im Kalender für Menschen mit Behinderung. Von Münster bis Osnabrück läuft heute nämlich ein großer Protesttag zur Gleichstellung. Klaus aus Rheine ist blind und sagt, er ist nicht unbedingt ein Mensch mit Einschränkung, sondern...
4: Wir werden eingeschränkt durch die Umwelt halt. Ne? Also wenn die Umwelt optimal gestaltet wäre, wäre unsere Einschränkung nicht so stark, drastisch, weil man könnte sich überall hinbewegen.
3: Ja, wie Katrin aus Rheine ihren Alltag als Rollstuhlfahrerin erlebt, darüber sprechen wir gleich hier bei Radio RST. Ich bin Christina Schrunk und wünsche euch einen schönen Tag.

0: 17.12 Uhr, wir sind auf dem Weg in den Feierabend. Und wer sich da gleich in Bus und Bahn setzt, checkt wahrscheinlich, so wie ich regelmäßig, von welchem Gleis fährt der Zug heute und wie viel Verspätung haben wir diesmal? Ja, Katrin aus Rheine muss auch noch checken, kann ich da überhaupt aussteigen, wo ich aussteigen will? Ist der Bahnsteig da hoch genug? Denn sie sitzt im Rollstuhl. Das sollte ja eigentlich kein Thema sein. In Rheine gibt es Aufzüge. Nur in Reckenfeld zum Beispiel, da kommst du mit dem Rollstuhl nicht so einfach raus. Der Bahnsteig ist nicht barrierefrei. Und dann kommt da noch was dazu, sagt Katrin.
1: Bahnfahren muss der Aufzug funktionieren, sonst kommt man da erst gar nicht hoch. Ist auch ganz oft, dass der defekt ist. Und Bus ist tatsächlich immer die nächste Sache, weil des Öfteren werden auch einfach mal Rollifahrer stehen gelassen.
0: Ja, das kann eigentlich nicht sein. Deshalb hat Katrin heute am Protesttag für Gleichstellung von Menschen mit Behinderung ein paar Wünsche.
1: Also ich wünsche mir tatsächlich mehr Aufmerksamkeit von den Busfahrern, dass sie halt auch die Rollifahrer mitnehmen. Und dass der Rolliplatz im Bus, der nun mal da ist, auch wirklich für Rollifahrer genutzt werden, ohne dass da irgendwelche anderen Leute sitzen, weil das ist schon ziemlich blöd für die Leute, die wirklich darauf angewiesen sind oder einen normalen Rollstuhl haben, nicht einen E-Rollstuhl wie ich habe und die dann einfach nicht mitgenommen werden.
0: Also nochmal kurz dran denken, dass es nicht für alle so einfach ist wie für Menschen ohne Beeinträchtigung. Da versuche ich jetzt auf jeden Fall mehr drauf zu achten. Ich bin Christina Strunk und ihr hört Radio RST.

0: Radio RST ist hier mit Christina Strunk. Mal Hand aufs Herz. Wie viele Klamotten sind bei euch gerade im Kleiderschrank, die ihr schon wirklich lange nicht mehr angezogen habt? Na? Sascha und Karin aus Rheine.
1: 10-20%.
0: Das ist ganz schön viel, oder nicht?
1: Ja, viele Sachen sind halt auch für Arbeit da, dass sie halt kaputt gehen können.
2: Gar keine mehr. Ich habe nämlich gerade erst aussortiert.
0: Das ist ja super. Wo hast du es hingegeben?
2: Zur Caritas.
0: Ja, sehr gut. Die guten für Gartenarbeit Klamotten, die, ehrlich gesagt, die hatte ich selbst als Kind schon. Ich muss nur sagen, ich glaube, 10 Arbeitsshirts und 2 Hosen, die brauche ich dann doch nicht. Ich könnte die auch mal aussortieren. Da haben jetzt die Malteser im Bistum Münster sich was Neues überlegt. Einen Service für Altkleider, bei denen du einfach ein Paket packst und das wird dann abgeholt. Finde ich richtig cool. In Zeiten, wo vor allem immer mehr Kleidercontainer ja abgebaut werden. Geht bislang in Münster und Rhensteinfurt, in den anderen Orten im Münsterland. Da können wir einfach ein Paket packen, ein kostenloses Versandetikett bekommen und dann per Post an die Malteser schicken. Den Link dazu und die ausführliche Erklärung haben wir nochmal auf radio-rst.de.

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1: Es ist 17.30 Uhr, die Radio RST Nachrichten mit Christina Strunk. Kreis Steinfurt. Der Kreis will keine generelle Sonderregel für Rettungsdienstrechnungen schaffen. Die Verwaltung sagt, der Kreis müsse die Gebühren erheben, könne bei finanzieller Not aber im Einzelfall Aufschub oder selten auch einen Erlass gewähren. Heute berät der Kreisausschuss darüber. Leipzig. Einen Tag nach der Amokfahrt sind weitere Details zum Täter bekannt geworden. Laut dem sächsischen Sozialministerium war er vor kurzem auf freiwilliger Basis in der Psychiatrie. Er sei entlassen worden, weil von dem Mann keine Gefahr ausgegangen sei. Ibbenbüren. Auf dem Gelände des ehemaligen Kraftwerks Ibbenbüren gibt es gleich um 18 Uhr eine Testsprengung. Hintergrund sind Arbeiten zum Rückbau von Fundamenten, teilt die Unternehmensgruppe Hagedorn mit. 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Radio RST Wetter. Zum Feierabend zeigt es sich dann doch nochmal ein bisschen versöhnlich. Es bleibt erstmal trocken, auch wenn es weiter richtig grau ist heute Abend. Dazu kühlt es sich über Nacht nur ein kleines bisschen ab. Aktuell haben wir noch 10 Grad in Greven, in Hopsten und auch in Lotte. Morgen früh geht es dann leider wieder mit dem Regen los. Radio RST Verkehr. Ihr seid auf dem Weg in den Feierabend und das sieht man auch hier und da auf der A30 Osnabrück Richtung Rheine zwischen Hasbergen-Gaste und dem Kreuz Lotte-Osnabrück 2 Kilometer Stau. A33 Osnabrück Richtung Bielefeld zwischen dem Kreuz Osnabrück Süd und Haderberg 1 Kilometer Stau, mindestens 5 Minuten plus. Und auf der B475 stockt es etwas zwischen Emstetten-Sinningen und Emstetten, da braucht ihr 5 Minuten länger. Und auf der B481 Rheine Richtung Münster dauert es auch länger zwischen Rheine-Bendlage und Greven, da ist dichter Verkehr, deswegen etwa eine Viertelstunde plus. Es blitzt noch in Mettingen auf der Neuenkirchener Straße hinter dem Freibad, Tempo 30 ist da. Wenn ihr sonst noch irgendwas seht, Blitzerstaus, Störungen, dann schickt das doch immer gerne per WhatsApp hier in das Studio an die 05971 920 90. Dann kann ich das auch weitergeben und ich wünsche euch eine gute Fahrt.

0: 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Um 17.41 Uhr. Was ist, wenn ich euch sage, ihr könnt im Feierabend nochmal Geld verdienen, ohne kaum nur einen Finger zu krümmen? 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
2: Ach nee.
3: Ach doch.
2: Ach krass.
3: Ach wow, oder?
2: Okay.
3: Nicole, wo störe ich dich?
2: Auf der Arbeit, im Altenheim.
3: Hast aber 2 Minuten Zeit?
2: Ja klar, habe ich.
3: Und was hast du gestern gemacht?
2: War ich arbeiten, danach war ich bei meinem Minijob.
3: Ja, und von da aus hast du also angerufen hier bei uns beim Geldregen,
2: genau,
3: beim Feierabenddeal.
2: Genau, da war ich mich im Auto faul, genau.
3: So, und dann bist du einmal Auto gefahren, hast Radio gehört und da hat dir jemand 500 Euro versprochen.
2: Ja.
3: So 500 Euro sind viel Geld, ne?
2: Ja.
3: Nicole, hast du schon mal Geldregen gespielt?
2: Nein, natürlich noch nie. Nur fleißig zugehört.
3: Da gibt's ja dieses Weiter und dieses Stopp immer, ne? Wo man dann gucken muss, dass man nicht in den Blitz gerät und nicht auf einmal alles verliert, was ja auch schon mal immer mit Nervenkitzeln verbunden ist.
2: Ich weiß, ja.
3: Weiter und Stopp kannst du an dieser Stelle komplett vergessen, denn die brauchst du gar nicht, die beiden Wörter.
1: Ja. 500 Euro.
3: Einfach
2: wow.
3: So.
2: Oh Gott. Dankeschön.
3: Du bist, höre ich da Tränchen?
2: Ja, klar.
4: Warum?
2: Mein Gott, ich habe Schweißausbrüche. Hilfe.
3: Nicole, für 500 Euro gibt's auch Deo. 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
2: Danke, das brauche ich jetzt. Ja, ein gutes.
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0: 17.50 Uhr haben wir es. Letztes Jahr um diese Uhrzeit war Friedrich Merz wahrscheinlich ziemlich aufgeregt. Es war nur einen Tag, bevor die neue Bundesregierung aus Union und SPD offiziell ins Amt kam. Wir erinnern uns noch mal kurz zurück. Es war nach dem zweiten Wahlgang.
1: Ich frage Sie, Herr Abgeordneter Merz, nehmen Sie die Wahl an?
2: Frau Präsidentin, ich bedanke mich für das Vertrauen und ich nehme die Wahl an.
0: Ja, die Bundesregierung wollte vieles besser machen als die Ampelregierung, die sich davor zerstritten hat. Jetzt hören wir ein Jahr später auch von der aktuellen Regierung nicht nur versöhnliche Töne. Wie das bei euch ankommt und was ein Politikwissenschaftler zur aktuellen Lage der Regierung sagt, wir ziehen eine Zwischenbilanz morgen bei Sören und Kathleen ab 6 Uhr.

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1: Mit Thorsten Adolfs. Guten Abend. Der Ärger um den Tankrabatt reißt nicht ab. Auch das Münchner IFO-Institut kommt jetzt zu dem Schluss, dass die Steuersenkung bis jetzt nur unvollständig bei den Autofahrern ankommt. Vor allem Diesel sei kaum günstiger geworden, heißt es. Malte Albrecht hat die Einzelheiten.
2: Die Zahlen des IFO-Instituts sind ernüchternd. Von den 17 Cent Steuersenkung wurden beim Diesel in den ersten 3 Tagen nur 4 Cent weitergegeben. Beim Superbenzin waren es immerhin 12 Cent. Die Vermutung der Experten, Deutschland importiert Diesel und der Kraftstoff, der am Wochenende getankt wurde, war wohl noch zum alten hohen Steuersatz eingekauft worden. Vorher hatte schon der ADAC kritisiert, dass die Mineralölfirmen den Tankrabatt nicht voll und ganz an die Autofahrer weiterreichen. Auch die Entwicklung des Rohölpreises könne das nicht erklären. Das Bundeskartellamt mahnt dagegen zur Geduld. Behördenchef Mund betonte im Deutschlandfunk, die Preisbildung bei Kraftstoffen sei sehr komplex. Neben dem Rohölpreis spielten viele weitere Faktoren eine Rolle. Ob die aktuellen Preise fair zustande kommen, müsse genauer untersucht werden. Und das brauche Zeit. Mund gab außerdem ein wenig Entwarnung, was den Vorwurf angeht, viele Tankstellen würden sich nicht an die 12-Uhr-Regel halten und den Preis auch davor oder danach erhöhen. Man sehe eigentlich relativ wenig systematische Verstöße, sagte Mund. Er habe daher nicht den Eindruck, dass im großen Stil gegen die Regel verstoßen werde.
1: Und jetzt weitere Nachrichten, kurz und kompakt. Der mutmaßliche Amokfahrer von Leipzig war schon vor der Tat Polizei bekannt. Es ging unter anderem um Bedrohung und ehrverletzende Delikte in seinem sozialen Umfeld, sagen Polizei und Staatsanwaltschaft. Zuletzt wurde er in einer psychiatrischen Klinik behandelt. Der Mann war gestern durch eine belebte Fußgängerzone gefahren und hatte mehrere Menschen erfasst. 2 von ihnen starben. Auf der Rheinbrücke im Bonner Norden wird ab morgen das Gewicht von Lastwagen kontrolliert. Eine entsprechende Anlage wird dann an mehreren Stellen in Betrieb genommen. Auf der Brücke gilt seit Februar ein Gewichtslimit von 7,5 Tonnen. An das Verbot halten sich viele Lkw-Fahrer aber nicht. Mit immer mehr Haustieren in Deutschland wird illegal gehandelt. Laut Tierschutzbund gab es im vergangenen Jahr knapp 260 Fälle, in denen mindestens 2250 Tiere davon betroffen waren. Die Tierschützer sagen, das sei aber wohl nur die Spitze des Eisbergs. Man gehe von einer hohen Dunkelziffer aus. Als Gegenmaßnahmen fordert der Verband strengere gesetzliche Vorgaben beim Onlinehandel mit Tieren. Außerdem sollten Händler ihre Identität nachweisen müssen. Bund und Länder wollen kräftig in die Kitas investieren. Sie haben ein Programm über 4 Milliarden Euro auf den Weg gebracht. Das hat das Bundesfamilienministerium mitgeteilt. Mit dem Geld sollen Kitas neu gebaut, saniert und besser ausgestattet werden. Finanziert wird das Ganze aus dem Sondervermögen für Infrastruktur und Klimaneutralität. Bundesfamilienministerin Prien sagt, das Geld soll vor allem dort ankommen, wo es am dringendsten gebraucht werde. Besonders profitieren sollen Städte und Gemeinden, die knapp bei Kasse sind. Bevor das Geld fließen kann, müssen die Bundesländer aber noch eigene Förderrichtlinien aufstellen. Danach können die Mittel beantragt werden. Soweit die Meldungen mit Thorsten Adolfs.
3: Das Wetter.
4: Aktuell so Temperaturen zwischen 12 und 14 Grad bei uns in NRW. Viele Wolken, noch größtenteils trocken. Ändert sich in den nächsten Stunden. Da zieht nämlich eine fette Regenfront über uns, die wahrscheinlich die ganze Nacht anhält. Ähnlich sieht es dann auch morgen am Mittwoch aus. Viel Regen und viele Wolken bei maximal 17 Grad. Erst Richtung Nachmittag mit Auflockerung.
0: NRW Verkehr.
4: Hier kommt alles ab 13 Minuten Zeitverlust. A2 Dortmund Richtung Oberhausen. Zwischen Bottrop und Kreuz Oberhausen 5 Kilometer Viertelstunde. A3 Köln Richtung Frankfurt. Zwischen Siebengebirge und Bad Honnef-Linz. Da steht ein brennender LKW. Bitte die Gasse für Rettungs- und Einsatzfahrzeuge bilden und Abstand halten. Autobahn ist gesperrt. Davor 3 Kilometer Stau, 40 Minuten obendrauf. A40, Essen Richtung Duisburg. Zwischen Essen-Frillendorf und Essen-Frohnhausen 4 Kilometer Viertelstunde. Dann A46, Wuppertal Richtung Düsseldorf. Zwischen Wuppertal-Oberbahnen und Wuppertal-Katernberg. So, ganz genau ausgesprochen, 5 Kilometer. Dauert 10 Minuten länger. A52, Essen Richtung Düsseldorf. Zwischen Essen-Harzopf und Breitscheid, 5 Kilometer, 18 Minuten. Und A59 noch Bonn Richtung Köln, zwischen Spich und Flughafen Köln-Bonn, 4 Kilometer, 20 Minuten. Euch unterwegs eine gute und sichere Fahrt.
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4: Mit Leo Arregi und ja, aktuell noch ohne Regen. Ich finde das ja total krass. Also als ich eben in den Wetterbericht geguckt habe, da steht ja wirklich so drin, ab 19, 20 Uhr regnet es flächendeckend bis morgen Mittag in NRW. Also ja, gut, warum denn auch nicht? Hat vielleicht auch einen Vorteil, braucht er nicht extra nach Thailand fliegen. Monsun haben wir ja auch hier. Und Nico Santos.

0: So, wir öffnen jetzt mal wieder den Glückskeks des Tages. Das mache ich immer gerne in meinen Sendungen. Ja, weil ich habe zu Hause einfach zu viele von den Dingern. Ich weiß auch nicht, die haben sich mal so angesammelt. Aber toll, jetzt habe ich eine eigene Kategorie im Radio dafür aufgemacht. Und das ist doch auch wunderbar, weil da stehen ja wirklich immer so grundphilosophische Weisheiten drin. Und vielleicht ja für euch auch irgendwie ein Zeichen. Vielleicht steht ihr gerade vor der Lebensentscheidung und wartet nur, dass das Universum euch irgendwas sagt. Hier, das Universum sagt euch jetzt etwas in Form des Glückskeks des Tages. Am 5. Mai 2026. Da steht heute drin, gestern hast du schon morgen gesagt. Okay? Gestern hast du schon morgen gesagt. Also ich finde, wenn man es wirklich so in der kompletten Stille sagt, wirkt es nochmal anders. Gestern hast du schon morgen gesagt. Lass mir mal sagen. Der Glückskeks des Tages. Ich finde, es ist ein geiler Spruch. Kann man sich wirklich zu Herzen nehmen. Die Ärzte jetzt im besten Mix. Männer und Frauen.
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0: Das Wetter.
1: Aktuell bei uns so 12 bis 14 Grad, ziemlich viele Wolken, aber noch trocken. Hält nicht mehr so lange, muss man sagen. Später zieht nämlich Regen rein und der bleibt dann auch über die Nacht. Morgen sieht's ähnlich aus, viel grau, immer wieder Schauer, maximal 17 Grad. Vielleicht lockert's am Nachmittag mal ein bisschen auf, aber dann eher so halbherzig.
0: NRW Verkehr.
1: A1 Dortmund Richtung Münster. Zwischen Kamner Kreuz und Hamberg Kamm 2 Kilometer 9 Minuten. A2 Hannover Richtung Dortmund. Zwischen Hamm-Untrop und Hamm 3 Kilometer 20 Minuten. Dann die A3 Köln Richtung Frankfurt. Zwischen Siebengebirge und Bad Honnef-Linz 5 Kilometer, dauert 26 Minuten länger. A44 Kassel Richtung Dortmund. Zwischen Marsberg und Kreuz-Württemberg-Haaren 3 Kilometer 13 Minuten. Und A52 Essen Richtung Düsseldorf. Zwischen Essen-Kettwig und Breitscheid 2 Kilometer, dauert 10 Minuten länger. Euch unterwegs eine gute und sichere Fahrt.
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1: So, Oscar-Gewinner sind ja meistens sehr stark auf die Leinwand beschränkt. Deswegen freue ich mich natürlich jedes Jahr aufs Besonderste, wenn eben auch die Songs ausgezeichnet werden. Ist halt immer nur einer, aber Leute, den spielen wir jetzt. Golden. Dieses Jahr den Oscar für den besten originalen Song gewonnen. Nochmal herzlichen Glückwunsch, Hunter X, EJ, Audrey, Nuna, Ray Army mit dem K-Pop-Demon Hunters Cast. Mein Gott, jetzt habe ich es aber auch durch. Ich bin Leo Arigi, hi.

The Rasmus jetzt für euch in The Shadows. Die sind vor ein paar Jahren auch nochmal für Finnland beim ESC angetreten. Ja, das Lied damals hat nicht so gut funktioniert. Ich weiß nicht. Sie waren immerhin nicht so schlecht platziert wie Deutschland. Trotzdem jetzt das Lied, was weitaus besser in den Charts performt hat. In The Shadows.

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0: Coachella jetzt ja auch schon wieder ein paar Wochen her, ne? Ihr wisst Bescheid, dieses krasse Musikfestival in Kalifornien geht auch immer über zwei Wochenenden. Und wenn ich das auf Social Media oder so sehe, ich bin auch immer total baff. Also, wer tritt da auf? Und es ist so cool, wirklich. Dieses Jahr unter anderem er hier auch. Teddy Swims, der Mann mit dieser sonoren Stimme. Und wenn man jetzt nicht weiß, wie Teddy Swims aussieht, man wird vielleicht auch nicht direkt drauf kommen. Der Mann ist nämlich wirklich am ganzen Körper tätowiert und hat dann halt diese engelsgleiche Stimme. Irgendwie eine coole Mischung, finde ich. So, wir spielen jetzt neue Musik von ihm. Mr. Know-It-All heißt grob übersetzt Herr Besserwisser. Und er meint damit sogar sich selbst. Ja, er singt darüber, dass er in Beziehungen gerne den Teufel mal an die Wand malt, um dann im nächsten Moment zu sagen, ja, ich hab's doch gesagt, ich hab's doch gesagt. Aber immerhin, er wünscht sich, er wäre nicht so. Er wünscht sich, er wäre nicht so ein Besserwisser. Kann man ja schon mal sagen. Also, das finde ich schon mal irgendwie ein ganz interessantes Thema, was man so in einem Song aufarbeiten kann. Und musikalisch klingt das doch auch echt ziemlich vernünftig hier, so groovy, ganz entspannt. Teddy Swims, Mr. Know-It-All. Und da kommt natürlich seine krasse Stimmung auch wieder richtig geil zur Geltung.
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1: Ich bin Thomas Bleskin. Der Amokfahrer von Leipzig ist nur wenige Tage vor seiner Tat in einer psychiatrischen Einrichtung stationär behandelt worden. Das bestätigte das Sozialministerium in Dresden. Demnach hielt sich der 33-Jährige auf eigenen Wunsch in der Klinik auf.
2: Warum genau der Mann in Behandlung war, ist nicht bekannt. Laut Sozialministerium gab es aber keinen Grund, ihn am Verlassen der Klinik zu hindern. Es habe keinen Hinweis auf Eigen- oder Fremdgefährdung gegeben. Nach Angaben der Ermittler war der Mann aber schon Polizei bekannt, unter anderem wegen Beleidigungen, aber nicht wegen körperlicher Gewalt. Der 33-Jährige war gestern mit einem Auto durch die Leipziger Innenstadt gerast. Zwei Menschen starben, es gab viele Verletzte. Das Motiv für die Tat ist noch unklar. Thomas Brock, Nachrichtenredaktion.
1: Bundesverkehrsminister Patrick Schnieder schließt eine Verlängerung des Tankrabatts nicht grundsätzlich aus. Man werde schauen, was erforderlich ist, damit das Tanken für alle bezahlbar bleibt, sagte der CDU-Politiker dem Redaktionsnetzwerk Deutschland.
3: Viele können schlichtweg nicht auf das Auto verzichten. Das gilt für Berufspendler, Fahrdienste, aber auch Teile der Wirtschaft wie Speditionen. Sie alle bräuchten in der aktuellen Lage Unterstützung. Insofern sei der Tankrabatt ein wichtiges Signal und die richtige Entscheidung, so Schnieder. Man werde die Lage im Blick behalten und nach den zwei Monaten schauen, was noch erforderlich sei. Solange, bis Ende Juni, gilt eine Steuersenkung für Benzin und Diesel von knapp 17 Cent pro Liter. Noch kommt die allerdings nicht in vollem Umfang bei den Autofahrern an. Diana Kramer, Nachrichtenredaktion.
1: Jens Spahn bleibt Vorsitzender der Bundestagsfraktion von CDU und CSU. Die Abgeordneten bestätigten ihn ein Jahr nach seinem Amtsantritt mit großer Mehrheit bis zum Ende der Legislaturperiode im Amt. Ein Fraktionssprecher gab das Ergebnis mit 86% an. Im vergangenen Jahr hatte Spahn noch 91% erzielt. Die wohl schwierigste Nagelprobe hatte Spahn im Herbst zu meistern, als die Junge Union den Aufstand gegen das Rentengesetz von SPD-Arbeitsministerin Bärbel Baas probte. Mit einem offiziellen Übernahmeangebot erhöht die UniCredit den Druck auf die Commerzbank. Wie angekündigt, machte die italienische Großbank ihr Kaufangebot für sämtliche Anteile des DAX-Konzerns offiziell. Bis zum Ablauf des 16. Juni will sich die UniCredit, die bereits knapp 30% der Commerzbank-Aktien kontrolliert, weitere Anteile sichern. Und das waren die Nachrichten mit Thomas Bleskin.
4: Das Wetter. Ja, temperaturtechnisch bewegen wir uns so zwischen 11 und 13 Grad aktuell in NRW. Dazu viel Regen, der hält auch die ganze Nacht an. Tiefsttemperaturen zwischen 10 und 7 Grad gibt's da. Der Regen geht sogar morgen in den Mittwoch über. Erst am Nachmittag lockern die Wolken so ein bisschen auf und die Sonne kann sich auch mal zeigen. Dazu gibt's maximal 17 Grad.
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4: Mit der A1 Dortmund Richtung Münster zwischen Kamner Kreuz und Hamberg-Kamen 2 Kilometer 8 Minuten. A2 Hannover Richtung Dortmund zwischen Hamm-Untrop und Hamm 3 Kilometer 17 Minuten. Die A3 Köln Richtung Frankfurt zwischen Siebengebirge und Bad Honnef-Linz 2 Kilometer Viertelstunde obendrauf. A44 Kassel Richtung Dortmund zwischen Marsberg und Kreuz-Wünnenberg-Haaren 4 Kilometer 12 Minuten. Und die A52 noch Essen Richtung Düsseldorf zwischen Essen-Kettwig und Breitscheid 1 Kilometer. Da braucht ihr 5 Minuten länger. Euch unterwegs eine gute und sichere Fahrt.
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4: Bruno Mars. Und ich muss sagen, ich finde es krass, dass er für seine Europa-Tournee NRW komplett auslässt. Also wirklich, tritt nur in Berlin und Amsterdam auf. Amsterdam, weil da wären wir ja theoretisch schnell als NRWler und in Deutschland nur Berlin. Also I just might. So heißt ja sein aktueller Titel, seine aktuelle Single. Und ich finde, er könnte ja vielleicht einfach doch nochmal nach NRW. You could just might come to NRW, Bruno. You just might come to NRW. Leo Arrighi hier. Schönen Abend euch.

0: Da muss man immer ganz vorsichtig rangehen hier. Seal, Kiss from a Rose. Ah, oh, wie schön. Für diesen Dienstagabend. Da ist der Geldregen für heute vorbei. Obwohl, stimmt nicht.
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0: 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Nicole konnte es gar nicht fassen, als Henrik Frost sie heute angerufen hat.
2: Ach nee.
0: Ach doch.
2: Ach krass.
0: Ach, wow, oder?
2: Okay.
0: Nicole, wo störe ich dich?
2: Auf der Arbeit, im Altenheim.
0: Hast aber 2 Minuten Zeit?
2: Ja, klar habe ich.
0: Und was hast du gestern gemacht?
2: War ich arbeiten, danach war ich bei meinem Minijob.
0: Ja, und von da aus hast du also angerufen hier bei uns beim Geldregen,
2: genau,
0: beim Feierabenddeal.
2: Genau, da war ich mich im Auto faul, genau.
0: So, und dann bist du einmal Auto gefahren, hast Radio gehört und da hat dir jemand 500 Euro versprochen.
2: Ja.
0: So 500 Euro sind viel Geld, ne?
2: Ja.
0: Nicole, hast du schon mal Geldregen gespielt?
2: Nein, natürlich noch nie. Nur fleißig zugehört.
0: Da gibt's ja dieses Weiter und dieses Stopp immer, ne? Wo man dann gucken muss, dass man nicht in den Blitz gerät und nicht auf einmal alles verliert, was ja auch schon mal immer mit Nervenkitzel verbunden ist.
2: Ich weiß, ja.
0: Weiter und Stopp kannst du an dieser Stelle komplett vergessen, denn die brauchst du gar nicht, die beiden Wörter.
1: Ja. 500 Euro.
0: Einfach so.
2: Oh Gott. Dankeschön.
0: Du bist, höre ich da Tränchen?
2: Ja, klar. Mein Gott, ich habe Schweißausbrüche. Hilfe.
0: Nicole, für 500 Euro gibt's auch Deo. Gar kein Problem.
2: Danke, das brauche ich jetzt. Ja, ein gutes.
0: Und für euch machen wir das auch. 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

0: Und der zieht sich auch durch die ganze Nacht, ja. Also die Temperaturen gehen runter auf 10 bis 7 Grad dabei. Morgen am Mittwoch hört das Ganze erstmal nicht auf. Es bleibt weiter nass, viele Wolken. Erst am Nachmittag lockert es ein bisschen auf. Da kann auch kurz die Sonne rausschauen bei maximal 17 Grad.
1: NRW Verkehr.
0: Mit der A1 Münster Richtung Dortmund zwischen Kamener Kreuz und Kamen Zentrum 1 Kilometer 10 Minuten. A2 Hannover Richtung Dortmund zwischen Hamm-Üntrop und Hamm 2 Kilometer Viertelstunde. A3 Frankfurt Richtung Köln zwischen Bad Honnef-Linz und Siebengebirge 1 Kilometer 5 Minuten, da hat es einen Unfall gegeben. Dann A40 Dortmund Richtung Essen zwischen Bochum-Harpen und Bochum-Ruhr-Stadion, dichter Verkehr 5 Minuten. Und die A44 noch Kassel Richtung Dortmund zwischen Marsberg und Kreuz-Wünnenberg-Haaren 2 Kilometer 7 Minuten. Euch unterwegs eine gute und sichere Fahrt.
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0: Justin Bieber, vor ein paar Wochen hat er noch eine der krassesten Performances überhaupt auf dem Coachella gegeben, also finde ich persönlich. Und da hat er auch The Kid LAROI auf die Bühne geholt und die beiden haben den Song hier dann zusammen live performt. War schon irgendwie ziemlich cool, muss man sagen. Ja, aber also die Studioversion habe ich jetzt auch nichts gegen, deswegen spiele ich sie uns jetzt hier im besten Mix an diesem Abend. Ich bin Leo Arigi. Hey, hey.

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0: Es ist gar nicht mehr so lange hin. Nämlich nur noch ein knappes Jahr. Dann wird bei uns in NRW wieder gewählt. Und wir nehmen das zum Anlass, diese Woche mal zu schauen, welche Themen sind denn da eigentlich wichtig? Wirtschaft, Jobs, Preise für Sprit und Energie und Wohnungsmarkt. Das sind wichtige Themen, heißt es aus verschiedenen Quellen. José Nasiandi aus dem Landtagsstudio. Wie kann man das denn so überhaupt vorhersagen?
1: Das lässt sich daran ablesen, dass diese Themen sehr viele Emotionen hervorrufen. In NRW spüren viele Betriebe den Druck, hohe Energiepreise, schwächere Weltkonjunktur, Unsicherheit in klassischen Industriezweigen wie Stahl oder Chemie. Gleichzeitig merken die Menschen das ja auch privat. Alles wird teurer. Beim Wohnen ist es so ähnlich. In den großen Städten ist bezahlbarer Wohnraum für viele kaum noch zu finden. Gerade Azubis und Studierende sind da betroffen und das macht die Themen politisch so brisant.
0: Und was bedeutet das für den Wahlkampf der Parteien?
1: Ja, die Parteien müssen sehr, sehr gute Lösungen liefern. Die CDU wird versuchen, sich als wirtschaftlich kompetent zu positionieren. Die SPD setzt traditionell stärker auf soziale Entlastung. Die Grünen, die müssen zeigen, dass Klimapolitik und Wirtschaft zusammengehen können. Und die FDP versucht, das Thema über Bürokratieabbau zu besetzen. Wer jetzt keine glaubwürdigen Antworten liefert, der wird schnell den Anschluss verlieren an die Menschen und an die Wählerinnen und Wähler.
0: Und entscheidet das dann am Ende die Wahl?
1: Stand jetzt sehr wahrscheinlich ja. Jetzt ist ein Jahr noch eine lange Zeit und es kann sein, dass noch ein Thema aufploppt, das wir im Moment nicht sehen. Aber Wirtschaft und Wohnen, das sind so klassische Alltagswahlkampfthemen. Wenn sich die Lage bis zur Wahl nicht deutlich verbessert, kann das schnell zur entscheidenden Stimmungslage werden. Gerade in einem Bundesland wie NRW, das stark industriell geprägt ist, hat das ein großes Gewicht.
0: Noch ein Jahr bis zur Landtagswahl in NRW und schon jetzt zeichnen sich die Themen ab, die da eine große Rolle spielen werden. Einschätzungen dazu von José Nasiandi aus dem Landtagsstudio. Vielen Dank dir. Wir haben für euch auch alle Infos und Anordnungen zur NRW-Landtagswahl zusammengestellt. Findet ihr alles auf unserer Homepage. Und da findet ihr auch einige Fragen, die wir an euch haben. Ja, weil wir sind am Freitag mit unserem mobilen Studio im NRW-Landtag und wollen dann die Politiker eben mit euren Themen konfrontieren. Und deswegen möchten wir von euch wissen, fühlt ihr euch wirklich richtig gut verstanden von der Politik? Sagt's uns sehr gerne online.
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0: Und dann sind wir mal gespannt, was wir da am Freitag so für euch herausfinden können. Jetzt Musik von Taylor Swift. The Fate of Ophelia.

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1: Ich bin Thomas Bleskin. Einen Tag nach der Amokfahrt in der Leipziger Innenstadt haben mehrere hundert Menschen in einer ökumenischen Andacht der Opfer gedacht. In der Nikolaikirche sagte Oberbürgermeister Burkhard Jung mit Blick auf die Sicherheitsdebatte, Städte könnten nicht zu Festungen umgebaut werden. Gestern war ein 33-Jähriger mit einem Auto durch die Fußgängerzone gefahren. Dabei wurden zwei Menschen getötet und etliche verletzt. Ein Ermittlungsrichter ordnete inzwischen die Unterbringung des Mannes in einem psychiatrischen Krankenhaus an. Jens Spahn bleibt Vorsitzender der Bundestagsfraktion von CDU und CSU. Die Abgeordneten bestätigten ihn ein Jahr nach seinem Amtsantritt mit großer Mehrheit bis zum Ende der Legislaturperiode im Amt. Ein Fraktionssprecher gab das Ergebnis mit 86% an. Im vergangenen Jahr hatte Spahn noch 91% erzielt.
2: Ein respektables Ergebnis für Jens Spahn, der ja einen schwierigen Start im damals neuen Amt hatte. Erst die geplatzte Wahl der SPD-Kandidatin fürs Bundesverfassungsgericht, die vor allem ihm angelastet wurde, weil er den Widerstand in den eigenen Reihen nicht rechtzeitig erkannt hatte. Dann der Aufstand der Jungen Union gegen das Rentengesetz, als Spahn mit viel Aufwand die Mehrheit in den eigenen Reihen organisieren musste. Seitdem gilt sein Rückhalt in der Fraktion aber als stabil und das drückt sich jetzt auch in der souveränen Wiederwahl aus. Thomas Thonfeld, Berlin.
1: Das IFO-Institut sieht beim Tankrabatt in den ersten Tagen nur eine teilweise Weitergabe an den Zapfsäulen. Grundlage ist ein Vergleich der Spritpreise in Deutschland und Frankreich.
3: Besonders groß ist der Unterschied beim Diesel. Der wurde laut IFO-Institut in den ersten drei Tagen des Tankrabatts im Schnitt nur 4 Cent billiger. Bei Superbenzin waren es immerhin 12 Cent. Es ist zwar auch für die Experten schwer, genau zu sagen, wie die schwankenden Preise zustande kommen und wie groß der Einfluss von Maßnahmen wie dem Tankrabatt ist. Zuvor hatten aber auch schon der ADAC und Verbraucherschützer kritisiert, dass die Steuersenkung nur teilweise bei den Autofahrern ankommt. Thomas Brock, Berlin.
1: Die Deutsche Post AG will ihren Konzernnamen ablegen und künftig unter DHL firmieren. Einen entsprechenden Antrag stellte der Vorstand auf der Hauptversammlung in Bonn. Die Zustimmung gilt als sicher, der Namenswechsel soll zum 1. September wirksam werden. Künftig steht Deutsche Post AG nur noch für das Deutschlandgeschäft mit Briefen und Paketen. Der Konzern reagiert damit auf die wachsende Bedeutung des internationalen Logistikgeschäfts.
4: Das Wetter.
5: Aktuell 11 bis 13 Grad bei uns in NRW und es regnet ziemlich durchgehend. Bleibt auch in der Nacht so bei Tiefstwerten zwischen 10 und 7 Grad. Der Mittwoch startet dann ganz ähnlich, also mit viel Regen und viel Grau. Erst später wird es ein bisschen freundlicher. Ein paar Auflockerungen sind drin und vereinzelt kommt sogar mal die Sonne raus. Dazu maximal 17 Grad.
6: NRW Verkehr.
5: A1 Münster Richtung Dortmund. Zwischen Kamener Kreuz und Kamen Zentrum 2 Kilometer 11 Minuten. A2 Hannover Richtung Dortmund zwischen Hamm-Ünschrop und Hamm 2 Kilometer Viertelstunde obendrauf. Dann die A3 Frankfurt Richtung Köln zwischen Bad Honnef-Linz und Siebengebirge 1 Kilometer Stau 7 Minuten nach einem Unfall. Und die A40 noch Dortmund Richtung Essen zwischen Bochum-Harpen und Bochum-Ruhr-Stadion 1 Kilometer, dauert 13 Minuten länger. Euch unterwegs eine gute und sichere Fahrt.
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5: Oh ja, juhu, Musik von Vincent Weiss, jetzt bei uns. Ich bin Leo Ari.

0: Also, es hört wirklich einfach nicht auf.
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0: Die Leute rasen ins Kino in den Michael Jackson-Film. Eben dieses neue Biopic. Film läuft jetzt ja schon gute 2 Wochen bei uns in den Kinos. Weltweit schon mehr als 500 Millionen Dollar eingespielt. Es ist wirklich krass. Wir machen jetzt nochmal so eine kleine Bilanz und schauen mal mit Jörg Albrecht, unserem Film- und Serienexperten, gemeinsam, was dieses Biopic denn eigentlich so kann.
2: Du bist der Größte aller Zeiten.
3: Doch auch das Leben des Größten hat seine Schattenseiten. Nach Missbrauchsvorwürfen wird Jacksons Neverland Ranch 1993 durchsucht. Michael musste sich vor den Polizisten komplett ausziehen, was er als demütigende Erfahrung beschrieben hat. Mit diesen Szenen, die den Eindruck erwecken, Michael sei ein Opfer von Justiz und geldgierigen Menschen, sollte der Film Michael ursprünglich beginnen. Darf er aber nicht. Die Familie des mutmaßlichen Opfers hat das untersagt. Also musste vieles neu gedreht werden. Und jetzt ist das eine Missbrauchsthema raus aus dem Film. Nicht aber das andere, bei dem Michael tatsächlich Opfer war.
2: Ich muss nachdenken.
4: Ich sag dir, was du denken sollst.
3: Zentrale Handlungsstränge zeigen den seelischen und auch körperlichen Missbrauch, den Michaels dominanter Vater Joe Jackson an ihm und seinen Geschwistern begangen hat.
4: Ich sag euch mal was. In diesem Leben ist man entweder ein Gewinner oder ein Verlierer. Seid ihr bereit, dafür zu kämpfen?
5: Ja, Sir!
3: Die Zeitspanne im Film reicht von Michaels Anfängen als Kinderstar über die ersten Solo-Erfolge bis zum Höhepunkt seines Ruhms Ende der 80er Jahre.
2: Ich liebe meine Familie, aber ich will mein eigenes Ding machen.
4: Dann tu's, Michael. Du bist kein kleiner Junge mehr.
3: Ermutigt Michael sein Leibwächter und Vertrauter Bill Bray. Der Bruch mit Vater Joe, der Michael bis dahin managt, ist nur noch eine Frage der Zeit. Mit Jacksons erfolgreichstem Album Thriller hat er schon nichts mehr zu tun.
2: Ich habe all diese Songs in meinem Kopf. Müssen Sie raus.
3: Gespielt wird Michael von seinem Neffen Jafar Jackson. Es ist seine allererste Filmrolle. Schauspielern kann er zwar nicht, die Moves seines Onkels, die hat er aber drauf. Und der Film reißt einen nicht mit. Oberflächlich werden die Stationen einer Weltkarriere abgeklappert, geht als Fanservice durch, aber nicht als gute Musikerbiografie.

0: Das Wetter.
1: NRW momentan bei so 11 bis 13 Grad. Dazu Dauerregen, ja, und der bleibt uns auch über Nacht erhalten. Dabei gehen die Temperaturen dann in der Nacht runter auf 10 bis 7 Grad. Morgen geht es dann erstmal genauso weiter, nass und wolkig. Erst Richtung Nachmittag, da wird es ein bisschen besser. Da kann sich hier und da auch mal die Sonne zeigen. Maximal gibt es dann morgen 17 Grad.
0: NRW Verkehr.
1: A1 Münster Richtung Dortmund. Zwischen Kamener Kreuz und Kamen Zentrum 3 Kilometer 12 Minuten. Und A2 Hannover Richtung Dortmund. Zwischen Hamm-Üntrop und Hamm 2 Kilometer 13 Minuten. Euch unterwegs eine gute und sichere Fahrt.
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1: Hier ist Leo Arregi an diesem späten Dienstagabend jetzt mit, ich finde, wirklich cool klingender Musik von Alex Warren. Also dieses Piano hier, das holt mich irgendwie total ab, oder? Was meint ihr? Hat so einen richtig besonderen Sound. Fever Dream.

Richtig schön. Neue Nummer bei uns im besten Mix von Alex Warren. Der Fiebertraum. Und da sind wir thematisch eigentlich schon in der richtigen Richtung unterwegs, denn jetzt kommt Coldplay. Und die singen nicht vom Fiebertraum, die singen von einer höheren Macht.

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0: Das hat man auch schon mal gemacht, oder? Sich selbst googeln. Wenn nicht, macht es ruhig mal. Das kann spannend sein und in manchen Fällen sogar witzig.
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2: Habt ihr euch mal selbst gegoogelt? Ja, natürlich, wer nicht? Ich hab's auch gemacht und es gibt tatsächlich noch einen Hannes Höfer. Also der steht auch in der Öffentlichkeit. Und dieser Hannes Höfer ist Urologe. Jetzt frage ich mich, für wen ist das unangenehmer? Für mich als Comedian oder Dr. Höfer als Urologe? Vielleicht kriegt Dr. Höfer bald auch Google-Rezensionen wie Danke für den schönen Abend, meine Frau und ich hatten sehr viel Spaß, 5 Sterne. Oder ich bekomme Google-Rezensionen wie Ich hatte erst Sorge, als er mir den Finger in den Po gesteckt hat, aber Herr Höfer war sehr behutsam. Kommen jetzt vielleicht mehr Menschen zu meinen Auftritten, nicht wegen der Comedy, sondern weil sie einfach auf der Suche nach einem Facharzttermin sind? Kann ich Karten über Dr. Lipp verkaufen? Und freut sich Dr. Höfer genauso über Standing Ovation wie ich? Freunde, googelt euch nicht. Und wenn, dann googelt mich gleich mit, dann habt ihr was zu lachen.
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1: Ich bin Ursula Winkler. Nach der tödlichen Amokfahrt durch die Leipziger Innenstadt wird der Täter in eine Psychiatrie eingewiesen. Ein Ermittlungsrichter habe die Unterbringung des 33-jährigen Deutschen angeordnet. Das teilte die Staatsanwaltschaft mit.
2: Der Beschuldigte habe die Tat wohl im Zustand der zumindest erheblich verminderten Schuldfähigkeit begangen, heißt es zur Begründung. Und es sei wahrscheinlich, dass er weitere ähnliche Taten begehen würde. Seine Unterbringung in der Psychiatrie diene daher der öffentlichen Sicherheit. Laut Ermittlern wurde der 33-Jährige wenige Tage vor seiner Amokfahrt auf eigenen Wunsch in einer psychiatrischen Einrichtung behandelt, aber dort Ende April entlassen. Bei einer ökumenischen Andacht gedachten am frühen Abend hunderte Menschen der Opfer. Oberbürgermeister Jung erklärte, Leipzig trauert, aber Leipzig steht zusammen. Onni Torau, Nachrichtenredaktion.
1: Jens Spahn bleibt Vorsitzender der Bundestagsfraktion von CDU und CSU. Die Abgeordneten der Unionsfraktion bestätigten ihn ein Jahr nach seinem Amtsantritt mit großer Mehrheit bis zum Ende der Legislaturperiode im Amt. Ein Fraktionssprecher gab das Ergebnis mit 86,5% an. Im vergangenen Jahr hatte Spahn noch gut 91% erzielt. Sowohl Moskau als auch Kiew haben eine Feuerpause angekündigt, allerdings zu unterschiedlichen Zeiten. Der ukrainische Präsident Selenskyj hat sie ab dieser Nacht angekündigt. Russland wiederum will sie zur Gedenkfeier zum Weltkriegsende am Samstag durchsetzen.
3: Die Chancen, dass die Waffenruhe tatsächlich zustande kommt, stehen schlecht. Bis zuletzt konnten sich die Kriegsparteien nicht auf einen Termin für den Beginn einigen. Schwerer Beschuss in den Abendstunden, der vor allem in der Ukraine wieder mehrere Todesopfer forderte, lässt auch keinen echten Friedenswillen erkennen. In der Vergangenheit gab es mehrmals Versuche, Feuerpausen zu etablieren. Durchgängig eingehalten wurden solche Bemühungen jedoch auch damals nicht. Sowohl Kiew als auch Moskau haben sich immer wieder schwere Verletzungen solcher Waffenruhen vorgeworfen. Aus Moskau, André Berlin.
1: Die Deutsche Post legt ihren Konzernnamen ab und heißt künftig DHL. Einen entsprechenden Vorstandsantrag nahmen die Aktionäre bei der Hauptversammlung in Bonn an. Der Namenswechsel wird vermutlich zum 1. September vollzogen. Künftig steht Deutsche Post AG nur noch für das Deutschlandgeschäft mit Briefen und Paketen. Der Konzern reagiert damit auf die wachsende Bedeutung des internationalen Logistikgeschäfts.
4: Das Wetter. Ja, temperaturtechnisch bewegen wir uns so zwischen 11 und 13 Grad aktuell in NRW. Dazu viel Regen, der hält auch die ganze Nacht an. Tiefsttemperaturen zwischen 10 und 7 Grad gibt's da. Der Regen geht sogar morgen in den Mittwoch über. Erst am Nachmittag lockern die Wolken so ein bisschen auf und die Sonne kann sich auch mal zeigen. Dazu gibt's maximal 17 Grad.
5: NRW Verkehr.
4: Mit der A1 Münster Richtung Dortmund zwischen Kamener Kreuz und Kamen Zentrum. 2 Kilometer 9 Minuten. Und die A2 Hannover Richtung Dortmund zwischen Hamm-Üntrop und Hamm 2 Kilometer 7 Minuten. Euch unterwegs eine gute und sichere Fahrt.
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4: Jennifer Lopez hat vor ein paar Tagen so ein Foto auf Instagram gepostet und da ging es dann wirklich recht schnell ab in den Kommentaren, weil wie? Die ist 56 und hat einfach noch ein Sixpack. Kann doch nicht sein. Eigenen Angaben zufolge steht sie dafür auch jeden Morgen um 5 Uhr auf. Und man muss ja auch sagen, also sie könnte ihre eigene Musik ganz grandios benutzen, um dazu zu workouten. Finde ich auch geil. Läufst du an so einem Pilates-Kurs vorbei oder an so einem Hard-Tracking-Yoga? Keine Ahnung, wie das alles wirklich heißt. Und dann bounce da dir dein eigener Song entgegen. Kleiner cooler Moment. Jennifer Lopez, jetzt im besten Mix. Waiting for Tonight. Ich bin Leo Argi. Hi.

0: DJ, alle Farben hier mit Baby Goodbye.
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0: Letzte Woche in den Kinos gestartet, der zweite Teil von Der Teufel trägt Prada. Meryl Streep da ja als unsympathische Chefin von so einer Modezeitschrift. 20 Jahre ist es schon her, krass, ne? Also, wir mussten schon lange auf eine Fortsetzung warten. Aber Leute, 20 Jahre, das ist noch nichts. Es gibt nach wie vor Filme, die haben bis heute keinen zweiten Teil geschenkt bekommen. Und man fragt sich so ein bisschen, ja, warum denn eigentlich nicht? Kollege Markus Steinacker hätte sogar direkt Ideen für diese Filme.
2: Hätte Jack überleben können? Hätte er nicht doch noch neben Rose auf die Holzplanke gepasst? Nein, aber in Titanic 2 gibt's trotzdem ein Happy End.
3: Jack! Jack!
2: Eine plötzlich auftauchende Poolnudel klemmt sich unter Jacks Gesäß. Er überlebt, der Vermüllung der Weltmeere sei Dank. Titanic 2, alles trocken, sowohl Jack als auch unsere Tränendrüsen. Mehr Glück hat auch Tom Hanks in Castaway 2. Verschollen. Zunächst wieder ein Flugzeugabsturz, wieder der einzige Überlebende, aber statt auf einer einsamen Insel strandet er auf Mallorca.
4: Endlich normale Leute.
2: Tragischerweise stirbt er trotzdem nur 3 Stunden später an einer Alkoholvergiftung. Sein Volleyballfreund Wilson hingegen schafft den Durchbruch am Ballermann und schreibt einen Partyhit mit Icke Hüftgold.
5: Oh Baby, Baby, Baller, Baller.
2: Ja, Tom Hanks ist natürlich nur im Film gestorben. Er muss immerhin noch den zweiten Teil drehen von Forrest Gump.
6: Meine Mama hat immer gesagt, das Leben ist wie eine Schachtel Pralinen.
2: Ja, aber heute eine Schachtel Dubai-Pralinen. Die mampft er auch nicht mehr auf einer beliebigen Bank im Park, sondern im Tonstudio. Forrest Gump 2. Jetzt hat er einen Podcast mit Lanz und Precht und labert sich online die Seele aus dem Leib.

0: Das Wetter.
1: In NRW sind wir so im Moment bei 11 bis 13 Grad, dazu ordentlich Regen. Und der zieht sich auch durch die ganze Nacht. Ja, also die Temperaturen gehen runter auf 10 bis 7 Grad dabei. Morgen am Mittwoch hört das Ganze erstmal nicht auf. Es bleibt weiter nass, viele Wolken. Erst am Nachmittag lockert es ein bisschen auf. Da kann auch kurz die Sonne rausschauen bei maximal 17 Grad.
0: NRW Verkehr.
1: A1 Münster Richtung Dortmund zwischen Kamener Kreuz und Kamen Zentrum 2 Kilometer 5 Minuten und A46 Heinsberg Richtung Düsseldorf zwischen Reich-Mönchengladbach-Wanlow und Jüchen 1 Kilometer 10 Minuten. Euch unterwegs eine gute und sichere Fahrt.
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1: Mit Leo Arigi, Bibi Rexha hat neue Musik am Start, ja. Und dafür hat sie sich bei Faithless bedient, dieser DJ-Kollektivgeschichte aus den 90ern. Ihr wisst natürlich alle Bescheid. Was haben die für Hits gehabt? Bring My Family Back, Tweak Your Nipple oder Dirty Old Man. Ja, ja, das waren wirklich noch echte Hits damals. Oder, genau, den habe ich ganz vergessen, Insomnia, stimmt. Den gab es ja auch noch. Hier jetzt also in neu gesampelter Version mit Bibi Rexha oben drauf. Heißt dann New Religion. Deep.

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0: Am Freitag senden wir für euch ja aus dem NRW-Landtag.
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0: 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Das geht online, da haben wir nämlich einen Fragebogen für euch bereitgestellt. 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
2: 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Also von Rente bis mehr Unterstützung von Sportvereinen ist da wirklich alles dabei. 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Da schreibt Martin tatsächlich teilweise ja. Aber er findet, die Schulpolitik ist ihm trotzdem zu unbeständig. 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Da muss sich einiges ändern. 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Ingrid erwartet erstmal mehr Zusammenhalt unter den Politikern. Carsten schreibt ganz einfach, tut endlich etwas. Und eure Meinung, die könnt ihr uns eben auch sehr gerne schreiben. Dann nehmen wir am Freitag das Ganze mit in den Landtag.
0: Also füllt gerne unsere Fragen aus, das Formular dazu findet ihr ganz einfach auf unserer Homepage. Danke dir, Niklas, für das kleine Update.
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1: Ich bin Ursula Winkler. Kerzen, Blumen und stille Anteilnahme prägen das Bild in der Leipziger Innenstadt nach der tödlichen Amokfahrt. Gleichzeitig laufen die Ermittlungen. Ein Haftrichter hat nun die Unterbringung des 33-jährigen deutschen Täters in einer Psychiatrie angeordnet.
2: Was genau den Mann dazu brachte, mit seinem Auto durch die Fußgängerzone zu rasen, ist weiter unklar. Von einem politischen oder religiösen Motiv gehen die Ermittler aktuell aber nicht aus. Bei der Amokfahrt waren 2 Menschen getötet und viele teilweise schwer verletzt worden. Die Stadt Leipzig will nun auch prüfen, ob die Sicherheitsvorkehrungen in der Innenstadt ausreichen. Der Täter konnte offenbar ohne Hindernisse wie etwa Poller in die Fußgängerzone hineinfahren. Thomas Brock, Nachrichtenredaktion.
1: Vor dem ersten Jahrestag der schwarz-roten Regierung hat Kanzler Merz allen Spekulationen über eine Minderheitsregierung oder eine Neuwahl des Bundestags eine klare Absage erteilt. Eine Minderheitsregierung sei für ihn keine Option und Neuwahlen würden eine wochenlange eingeschränkte Handlungsfähigkeit Deutschlands bedeuten. Er bekannte sich klar zur Fortsetzung der Koalition mit der SPD bis zum Ende der Legislaturperiode. Zweistellige Milliardenbeträge gehen den EU-Ländern jedes Jahr wegen Mehrwertsteuerbetrug durch die Lappen. Im Kampf dagegen sollen EU-Behörden jetzt auf mehr Daten Zugriff bekommen.
3: Der grenzüberschreitende Betrug bei der Mehrwertsteuer ist ein ernstes Problem. Besonders den sogenannten Karussellbetrug finden Finanzminister gar nicht lustig. Dabei werden Waren immer wieder zwischen Firmen verkauft. Eine Firma kassiert Mehrwertsteuer und verschwindet. Andere Unternehmen in einer ganzen Kette bekommen trotzdem immer wieder Mehrwertsteuer erstattet. Zwischen 12 und mehr als 30 Milliarden Euro soll der Schaden sein. Und dagegen soll ein besserer Datenaustausch zwischen den Ländern jetzt helfen. Dieter Ebeling, Brüssel.
1: Bei den Hantavirus-Fällen bei einer Atlantikkreuzfahrt geht die Weltgesundheitsorganisation von Infektionen von Mensch zu Mensch aus. Das sei bei dem hier vermuteten Virustyp möglich. Das Kreuzfahrtschiff ankert derzeit vor Kap Verde. 3 Erkrankte sollen nun nach Angaben des niederländischen Außenministeriums von Bord geholt und in die Niederlande ausgeflogen werden. Bisher sind nach Angaben des Schiffsbetreibers Oceanwide Expeditions 3 Passagiere gestorben, ein älteres niederländisches Ehepaar und eine deutsche Frau.
4: Das Wetter. Aktuell 11 bis 13 Grad bei uns in NRW und es regnet ziemlich durchgehend. Bleibt auch in der Nacht so bei Tiefstwerten zwischen 10 und 7 Grad. Der Mittwoch startet dann ganz ähnlich, also mit viel Regen und viel Grau. Erst später wird es ein bisschen freundlicher. Ein paar Auflockerungen sind drin und vereinzelt kommt sogar mal die Sonne raus. Dazu maximal 17 Grad.
0: NRW Verkehr.
4: A2 Dortmund Richtung Oberhausen zwischen Oberhausen-Königshardt und Kreuz Oberhausen 1 Kilometer 12 Minuten und A3 Arnhem Richtung Oberhausen zwischen Dienstlaken Süd und Oberhausen-Holten 1 Kilometer 9 Minuten. Allen unterwegs eine gute und sichere Fahrt.
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4: So, was haben wir denn jetzt Schönes in der Playlist an diesem Dienstagabend? Ich schau mal ganz interessiert nach. Ach, ich muss mir mal ein bisschen beugen. So. Oh, schön. Toll, Leonie. Das ist doch, warum dann auch nicht? Und das passt ja auch zu meinem Namen. Hier ist Leo Arigi an diesem späten Dienstagabend, jetzt also mit Leonie. So.

0: Ja, vielleicht hat das mitbekommen. Nicht nur tanken wird teurer, auch das Kerosin für Flugzeuge zieht ordentlich an. Und klar, da stellt sich die Frage, was heißt das jetzt denn zum Beispiel für den Sommerurlaub? Wird's teurer? Fällt vielleicht sogar was aus? Thorsten Ortmann aus dem News-Team. Sag mal an, wie groß ist denn jetzt aktuell die Gefahr, dass Urlaubsflüge gestrichen werden?
1: Also aktuell gibt es keinen Kerosinmangel, sagen die Airlines, aber die Reserven könnten im Juni, Juli aufgebraucht sein, so der europäische Flugverband ACI Europe. Dann könnten durchaus Flüge ausfallen. Passiert das aufgrund von Kerosinmangel, dann besteht nach EU-Recht aber ein Anspruch auf Rückerstattung oder Umbuchung. Aktuell haben zum Beispiel TUI und Altus aber gesagt, dass alle Sommerreisen wie geplant stattfinden sollen. Übrigens, die großen Reiseveranstalter wollen für bereits gebuchte Reisen auch nachträglich keine Kerosinaufschläge verlangen. Allerdings könnten kleinere Veranstalter das auch anders sehen. Hermann Josef Tenhagen von Finanztipp.
2: Haben Sie eine Pauschalreise, also zum Beispiel Fliegen mit Hotel gebucht, dann dürfen die 8% aufschlagen und ab dann haben Sie Sonderkündigungsrecht und bekommen Ihr Geld zurück. Wenn das kurzfristig stattfindet, in den letzten 14 Tage vorher, haben Sie auch Recht auf eine Entschädigung.
1: Und die beträgt bis zu 600 Euro bei ausgefallenen Flügen.
0: Und wenn ich jetzt noch buchen will, worauf sollte ich da am besten achten?
1: Also Experten raten, Pauschalreisen zu buchen, weil dann der Reiseveranstalter in der Verantwortung steht, sollten Flüge ausfallen. Und wer jetzt Langstreckenflüge oder Fernreisen bucht, der geht natürlich ein höheres Risiko ein, sagt Luftfahrtexperte Heinrich Groß-Bongard. Denn in Europa könne man einen möglichen Kerosinmangel durch entsprechende Reserven besser managen als anderswo.
3: Das Problem ist, dass eine Lufthansa dann beispielsweise nach Bangkok oder nach Hanoi fliegt, da aber dann nicht mehr den Sprit für den Rückflug bekäme.
1: Auch wichtige Drehkreuze für Asien- oder Australienreisen wie Dubai sind gerade wegen des Nahostkriegs aktuell ein Risikofaktor. Wer da unbedingt hin will, der muss auf gute Storno- oder Umbuchungsmöglichkeiten achten. Für alle, die lieber in Europa bleiben, gilt so früh wie möglich buchen, denn das Angebot gerade an Flügen könnte im Sommer knapper sein als sonst und die Preise dürften aufgrund der Kerosin-Problematik weiter steigen.
0: Stand jetzt reicht das Kerosin aber noch für den Flugverkehr. Experten sagen aber eben, gerade zur Hauptreisezeit im Sommer könnte es eng werden. So, nochmal. Das waren die Infos von Thorsten Ortmann dazu. Danke dir.
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2: NRW momentan bei so 11 bis 13 Grad. Dazu Dauerregen, ja, und der bleibt uns auch über Nacht erhalten. Dabei gehen die Temperaturen dann in der Nacht runter auf 10 bis 7 Grad. Morgen geht's dann erstmal genauso weiter, nass und wolkig. Erst Richtung Nachmittag, da wird's ein bisschen besser. Da kann sich hier und da auch mal die Sonne zeigen. Maximal gibt's dann morgen 17 Grad.
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2: Schauen wir mal schnell auf die Straßen. Erstmal mit einer Gefahrenmeldung für die A1 Dortmund Richtung Köln zwischen Raststätte Lennhof West und Hagen Nord. Da besteht Gefahr durch eine Unfallstelle auf dem rechten Fahrstreifen. Bitte vorsichtig fahren. Dann die A2 Dortmund Richtung Oberhausen zwischen Oberhausen Königshardt und Kreuz Oberhausen. 1 Kilometer, 10 Minuten. A3 Arnheim Richtung Oberhausen zwischen Dinslaken Süd und Oberhausen Holten. 9 Minuten. Und die A43 Recklinghausen Richtung Münster zwischen Dülmen Nord und Nottuln. 6 Minuten noch. Mal obendrauf. Euch unterwegs eine gute und sichere Fahrt.
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2: So ein Freund von mir hat gerade fetten Liebeskummer. Ja, wir kennen es doch alle irgendwie. So mit eines der beschissensten Gefühle, die es gibt, finde ich. Und es tut dann ja auch wirklich immer schrecklich weh. Und die Sachen, die einem gut tun würden, erachtet man selbst nicht als gut. Man macht immer die Sachen, wo man jetzt sagen würde mit so einem neutraleren Blick, das mal lieber sein. Falls nicht, vielleicht zu ihr vor die Tür und probiert es nochmal irgendwie argumentativ neu zu denken, die Sache. Ich weiß nicht, ob es funktionieren wird, aber ich kenne das, ich glaube, wir kennen das alle und von daher darf man in solchen Ausnahmesituationen auch mal ein bisschen überreagieren, überhitzen. Jetzt mal hier an ihn, eine Nummer in seine Richtung, finde ich auch passend, von Passenger, Let Her Go. Ja. Und natürlich auch an alle anderen Menschen da draußen, die ihr hier zuhört und die vielleicht heute Liebeskummer haben sollten. Geht natürlich nicht nur mit her, könnt auch sagen Let Him Go, aber kommt ja am Ende des Tages aufs Gleiche hinaus. Das spiele ich uns jetzt. Mein Name ist Leo Arrighi.

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1: Und die Antwort darauf wäre dann, nachdem ihr ihn oder sie losgelassen habt, neue Liebe finden. Und das machen wir jetzt mit guter Laune und einer guten Rihanna.

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0: Die Fanta 4. Sie ist weg.
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0: 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Nicole, die hat's heute erwischt, und also im positivsten Sinne erwischt, und sie konnte es gar nicht fassen, als sie dann zurückgerufen wurde von uns.
2: Ach nee.
0: Ach doch.
2: Ach krass.
0: Ach wow, oder?
2: Okay.
0: Nicole, wo störe ich dich?
2: Auf der Arbeit, im Altenheim.
0: Hast aber 2 Minuten Zeit?
2: Ja klar, habe ich.
0: Und was hast du gestern gemacht?
2: War ich arbeiten, danach war ich bei meinem Minijob.
0: Ja, und von da aus hast du also angerufen hier bei uns beim Geldregen,
2: genau,
0: beim Feierabenddeal.
2: Genau, da war ich mich im Auto faul, genau.
0: So, und dann bist du einmal Auto gefahren, hast Radio gehört und da hat dir jemand 500 Euro versprochen.
2: Ja.
0: So 500 Euro sind viel Geld, ne?
2: Ja.
0: Nicole, hast du schon mal Geldregen gespielt?
2: Nein, natürlich noch nie. Nur fleißig zugehört.
0: Da gibt's ja dieses Weiter und dieses Stopp immer, ne? Wo man dann gucken muss, dass man nicht in den Blitz gerät und nicht auf einmal alles verliert, was ja auch schon mal immer mit Nervenkitzel verbunden ist.
2: Ich weiß, ja.
0: Weiter und Stopp kannst du an dieser Stelle komplett vergessen, denn die brauchst du gar nicht, die beiden Wörter.
1: Ja. 500 Euro.
0: Einfach so.
2: Oh Gott. Dankeschön.
0: Du bist, höre ich da Tränchen?
2: Ja, klar. Mein Gott, ich habe Schweißausbrüche. Hilfe.
0: Nicole, für 500 Euro gibt's auch Deo. Gar kein Problem.
2: Danke, das brauche ich jetzt. Ja, ein gutes.
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1: Ich bin Ursula Winkler. Nach der Amokfahrt in der Leipziger Innenstadt ist der mutmaßliche Täter in einem psychiatrischen Krankenhaus untergebracht worden. Die Ermittler gehen davon aus, dass von ihm weitere schwere Taten ausgehen könnten. Wie inzwischen bekannt wurde, war der Mann auch bis kurz vor der Tat freiwillig stationär in einer psychiatrischen Einrichtung untergebracht.
2: Warum genau der Mann in Behandlung war, ist nicht bekannt. Laut Sozialministerium gab es aber keinen Grund, ihn am Verlassen der Klinik zu hindern. Es habe keinen Hinweis auf Eigen- oder Fremdgefährdung gegeben. Nach Angaben der Ermittler war der Mann aber schon Polizei bekannt, unter anderem wegen Beleidigungen, aber nicht wegen körperlicher Gewalt. Der 33-Jährige war mit einem Auto durch die Leipziger Innenstadt gerast. Zwei Menschen starben, es gab viele Verletzte. Das Motiv für die Tat ist noch unklar. Thomas Brock, Nachrichtenredaktion.
1: Zur Sicherung der Schifffahrt in der Straße von Hormuz haben die USA gemeinsam mit verbündeten Golfstaaten eine UN-Resolution entworfen. Darin fordern sie den Iran dazu auf, von weiteren gewaltsamen Eskalationen in der Meerenge abzusehen, wie US-Außenminister Rubio mitteilte. Teheran solle aufhören, Schiffe anzugreifen, die Meerenge zu verminen und Mautgebühren für eine Durchfahrt zu erheben, heißt es in der Resolution. Jens Spahn bleibt Vorsitzender der Unionsfraktion. Die CDU- und CSU-Abgeordneten bestätigten ihn bis zum Ende der Legislaturperiode im Amt. Ein Fraktionssprecher gab das Ergebnis mit knapp 87% an. Im vergangenen Jahr hatte er noch gut 91% erzielt.
3: Ein respektables Ergebnis für Jens Spahn, der ja einen schwierigen Start im damals neuen Amt hatte. Erst die geplatzte Wahl der SPD-Kandidatin fürs Bundesverfassungsgericht, die vor allem ihm angelastet wurde, weil er den Widerstand in den eigenen Reihen nicht rechtzeitig erkannt hatte. Dann der Aufstand der Jungen Union gegen das Rentengesetz, als Spahn mit viel Aufwand die Mehrheit in den eigenen Reihen organisieren musste. Seitdem gilt sein Rückhalt in der Fraktion aber als stabil und das drückt sich jetzt auch in der souveränen Wiederwahl aus. Thomas Thonfeld, Berlin.
1: Die Serie von Atommülltransporten quer durch Nordrhein-Westfalen wird mit einem weiteren Castor-Behälter fortgesetzt. Im rheinischen Jülich startete am Abend ein beladener Schwerlasttransporter, wie eine Polizeisprecherin mitteilte. Ziel ist das Zwischenlager in Ahaus. Es gab wieder kleinere Proteste von Atomkraftgegnern. Die Polizei begleitet die Transporte mit einem Grußaufgebot.
4: Das Wetter. Aquaplaning ist ein Thema heute Nacht. Wenn ihr unterwegs seid, bitte vorsichtig sein. Da kommt ordentlich was an Regen runter. Und das zieht sich in den Mittwoch rein. 11 Grad heute Nacht. Morgen im Tagesverlauf dann gar nicht mal so viel wärmer. Bis zu 13 Grad kriegen wir. Es bleibt regnerisch. Am Donnerstag wird es dann aber besser.
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5: Hier die aktuelle Verkehrslage. A2 Hannover-Dortmund zwischen Hamm-Üntrop und Hamm 1 Kilometer Stau. Im weiteren Verlauf zwischen Oberhausen-Königshardt und Kreuz-Oberhausen 1 Kilometer stockender Verkehr. Zusätzlich auf der A43 Recklinghausen-Wuppertal zwischen Kreuz-Recklinghausen und Recklinghausen-Hochlamark. 1 Kilometer zähfließender Verkehr und darüber hinaus auf der A44 Dortmund-Kassel zwischen Lichtenau und Marsberg. 1 Kilometer Stau. Wir wünschen allen unterwegs gute Fahrt.
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4: Kommt gut durch diese ungemütliche Nacht. Was Neues habe ich gleich für euch. Tiffany Aries und Vertigo. Und ein sehr, sehr kuscheliger 90er von den Backstreet Boys, Claudia Löß.

0: gute Nacht. Hallo zusammen. Ich habe jetzt eine neue deutsche, sehr talentierte Künstlerin für euch. Tiffany Aries heißt sie. Aus Berlin kommt sie. Und sie hat geschrieben, sie ist totaler Lady Gaga-Fan. Die war 2009 mal auf einem Konzert von ihr. Und sie schreibt, mir ist einfach die Kinnlade runtergefallen. In dem Moment war mir klar, das willst du unbedingt machen, diese Lady Gaga. Es kann klappen, sie hat richtig viel Power in der Stimme. Jetzt hier für euch im besten Mix.
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0: Das Wetter.
1: Das macht keinen großen Spaß da draußen. Viel Regen kommt runter heute Nacht. Das hält sich morgen früh auch. Der Mittwoch bleibt dann auch sehr wechselhaft und ein bisschen kühler. Ab Donnerstag wird's besser.
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2: Hier die aktuelle Verkehrslage. A3 Oberhausen-Arnheim zwischen Oberhausen-Holten und Kreuz Oberhausen 1 Kilometer Stau. Weiterhin auf der A30 Osnabrück-Bad Oeynhausen zwischen Bad Oeynhausen-Ost und Kreuz Bad Oeynhausen 2 Kilometer stockender Verkehr. Zusätzlich auf der A43 Recklinghausen-Münster zwischen Dülmen-Nord und Nordtulln 2 Kilometer zähfließender Verkehr. Und im weiteren Verlauf zwischen Kreuz Recklinghausen und Recklinghausen-Hochlamark 1 Kilometer Stau. Wir wünschen allen

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0: Alex Warren und Ordinary. Gleich für euch die neue Single von Lady Gaga und Doechii, Runaway. Die ist richtig gut. Kommt gut durch die Nacht mit uns. Hallo.
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4: Claudia Effenberg, Model, TV-Star, Spielerfrau, Expertin für alles und jetzt auch noch Expertin für gesundes Abnehmen. Claudia hat der gesammelten Presse verraten, wie sie es macht. Also ihren Sportplan, ihre ausgeklügelte Ernährungsumstellung, ihr mentales Training zum Abnehmen. Was? Ach, die nimmt die Abnehmspritze. Ja, aber schön abgenommen hat sie. Ja, sogar der Ehering passt wieder. Claudia war immer eine hochattraktive Frau. Da kann der Effenberg sagen, was er will. Ja, siehe, der Stefan muss jetzt wieder aufpassen im Strafraum. Ja, die ist gefragt. Hier, was denn? Eine schöne Frau hat man nie so ganz für sich allein. Ja, da muss der Effe jetzt mal wieder einen Zahn zulegen und den Tiger wieder auspacken. Ich freue mich schon auf die Fotos vom nächsten Oktoberfest. Dann gibt's beim Käfer wieder frische Zunge. Bah.
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1: Ich bin Ursula Winkler. Nach der tödlichen Amokfahrt durch die Leipziger Innenstadt wird der Täter in eine Psychiatrie eingewiesen. Ein Ermittlungsrichter habe die Unterbringung des 33-jährigen Deutschen angeordnet. Das teilte die Staatsanwaltschaft mit.
2: Der Beschuldigte habe die Tat wohl im Zustand der zumindest erheblich verminderten Schuldfähigkeit begangen, heißt es zur Begründung. Und es sei wahrscheinlich, dass er weitere ähnliche Taten begehen würde. Seine Unterbringung in der Psychiatrie diene daher der öffentlichen Sicherheit. Laut Ermittlern wurde der 33-Jährige wenige Tage vor seiner Amokfahrt auf eigenen Wunsch in einer psychiatrischen Einrichtung behandelt, aber dort Ende April entlassen. Bei einer ökumenischen Andacht gedachten am frühen Abend hunderte Menschen der Opfer. Oberbürgermeister Jung erklärte, Leipzig trauert, aber Leipzig steht zusammen. Onni Torau, Nachrichtenredaktion.
1: Vor dem ersten Jahrestag der schwarz-roten Regierung hat Kanzler Merz allen Spekulationen über eine Minderheitsregierung oder eine Neuwahl des Bundestags eine klare Absage erteilt. Eine Minderheitsregierung sei für ihn keine Option. Und Neuwahlen würden eine wochenlange eingeschränkte Handlungsfähigkeit Deutschlands bedeuten. Er bekannte sich klar zur Fortsetzung der Koalition mit der SPD bis zum Ende der Legislaturperiode. Sowohl Moskau als auch Kiew haben eine Feuerpause angekündigt, allerdings zu unterschiedlichen Zeiten. Der ukrainische Präsident Selenskyj hat sie ab dieser Nacht angekündigt. Russland wiederum will sie zur Gedenkfeier zum Weltkriegsende am Samstag durchsetzen.
3: Die Chancen, dass die Waffenruhe tatsächlich zustande kommt, stehen schlecht. Bis zuletzt konnten sich die Kriegsparteien nicht auf einen Termin für den Beginn einigen. Schwerer Beschuss in den Abendstunden, der vor allem in der Ukraine wieder mehrere Todesopfer forderte, lässt auch keinen echten Friedenswillen erkennen. In der Vergangenheit gab es mehrmals Versuche, Feuerpausen zu etablieren. Durchgängig eingehalten wurden solche Bemühungen jedoch auch damals nicht. Sowohl Kiew als auch Moskau haben sich immer wieder schwere Verletzungen solcher Waffenruhen vorgeworfen. Aus Moskau, André Berlin.
1: Die Deutsche Post legt ihren Konzernnamen ab und heißt künftig DHL. Einen entsprechenden Vorstandsantrag nahmen die Aktionäre bei der Hauptversammlung in Bonn an. Der Namenswechsel wird vermutlich zum 1. September vollzogen. Künftig steht Deutsche Post AG nur noch für das Deutschlandgeschäft mit Briefen und Paketen. Der Konzern reagiert damit auf die wachsende Bedeutung des internationalen Logistikgeschäfts.
4: Das Wetter.
5: Viel Regen heute Nacht, zum Teil heftige Schauer, wenn ihr unterwegs seid. Vorsichtig auf den Straßen sein, um die 11 Grad haben wir. Morgen im Tagesverlauf dann eigentlich kaum wärmer und weiterhin sehr wechselhaft.
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6: A31 Oberhausen-Gronau zwischen Regen und Borken, 2 Kilometer Stau, 6 Minuten Zeitverlust. Wir wünschen allen unterwegs gute Fahrt.
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5: Wenn ihr noch ein kleines bisschen Power braucht für heute Nacht, können wir mit dienen. Die Toten Hosen gleich hier bei uns. Die Show muss weitergehen. Boah, der kracht ja echt. Vorher noch Take That und hier ist Dre. Claudia Löß hier. Hallo zusammen.

0: Die Toten Hosen. Die Show muss weitergehen. Das ist auch ein sehr, sehr gutes Motto für Jessica.
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0: Das Wetter.
1: Aquaplaning ist ein Thema heute Nacht. Wenn ihr unterwegs seid, bitte vorsichtig sein. Da kommt ordentlich was an Regen runter. Und das zieht sich in den Mittwoch rein. 11 Grad heute Nacht. Morgen im Tagesverlauf dann gar nicht mal so viel wärmer. Bis zu 13 Grad kriegen wir. Es bleibt regnerisch. Am Donnerstag wird es dann aber besser.
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3: A2 Dortmund-Hannover zwischen Herford-Bad Salzuflen und Herford-Ost. 1 Kilometer Stau. Wir wünschen allen unterwegs gute Fahrt.
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1: Claudia Löhr, hallo zusammen. Kommt gut durch die Nacht mit uns.

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0: Kommt gut durch diese Nacht. Gleich für euch. Neue Single von Harry Styles. American Girls. Also ich mache das ehrlich gesagt schon mal ganz gerne. Natürlich, wenn ich im Restaurant sitze und was ganz Tolles vorgesetzt kriege, ja, klar, mache ich halt ein Foto und dann schicke ich es in die Familiengruppe so, ne, damit die schon mal so ein bisschen neidisch sind. Und ich bin da natürlich nicht allein. Kennen wir ja alle, ne? Die Menschen, die im Restaurant sitzen und Fotos machen und die dann sonst wohin posten. Das gefällt aber nicht jedem. Ein Sterne-Restaurant in Berlin hat jetzt Fotoregeln aufgestellt und auch direkt Stress mit einem Kunden bekommen. Niklas Lünebach aus der Redaktion.
1: Ja, und zwar das Sterne-Restaurant Nobelhart und Schmutzig. Die haben auf Instagram ein Foto gepostet. Zu sehen ist eine E-Mail von einem Kunden, der hat seine Reservierung storniert. Seine Begründung, er hat mitbekommen, dass er keine Fotos machen darf, andere aber schon, also wenn du jetzt zum Beispiel Foodblogger bist oder professioneller Kritiker, dann ist das okay. Genau das fand er aber unfair.
0: Okay. Was schreibt das Restaurant dazu? Ich meine, ja, wir haben ja diese Regeln auch aus einem gewissen Grund. Ne?
1: Also die sagen, die Leute sollen einfach mal ihr Handy weglegen und das Erlebnis und das Essen genießen. Und vor allem ist die Regel auch dafür da, dass andere Gäste ungestört essen können. Weil, stell dir mal vor, jemand macht jetzt ein Foto von seinem Kartoffelsalat und im Hintergrund schiebst du dir gerade irgendeine Frikadelle sehr unvorteilhaft in den Mund und landest auf irgendeinem Instagram-Profil. Willst du ja auch nicht haben. Dafür ist die Regel eben auch da. Und auch wenn Profis Fotos machen dürfen, das Restaurant schreibt selber, die Fotos müssen die erstmal vorher dem Restaurant vorlegen und abnehmen lassen.
0: Okay. Interessantes Thema, finde ich. Fotos in Restaurants machen und dann posten. Das werden wir die Woche auf jeden Fall nochmal aufgreifen. Und interessiert ja auch, was ihr darüber denkt. Dankeschön, Niklas Lünebach.
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0: Ich bin Ursula Winkler. Kerzen, Blumen und stille Anteilnahme prägen das Bild in der Leipziger Innenstadt nach der tödlichen Amokfahrt. Gleichzeitig laufen die Ermittlungen. Ein Haftrichter hat nun die Unterbringung des 33-jährigen deutschen Täters in einer Psychiatrie angeordnet.
1: Was genau den Mann dazu brachte, mit seinem Auto durch die Fußgängerzone zu rasen, ist weiter unklar. Von einem politischen oder religiösen Motiv gehen die Ermittler aktuell aber nicht aus. Bei der Amokfahrt waren 2 Menschen getötet und viele teilweise schwer verletzt worden. Die Stadt Leipzig will nun auch prüfen, ob die Sicherheitsvorkehrungen in der Innenstadt ausreichen. Der Täter konnte offenbar ohne Hindernisse wie etwa Poller in die Fußgängerzone hineinfahren. Thomas Brock, Nachrichtenredaktion.
0: Jens Spahn bleibt Vorsitzender der Bundestagsfraktion von CDU und CSU. Die Abgeordneten der Unionsfraktion bestätigten ihn ein Jahr nach seinem Amtsantritt mit großer Mehrheit bis zum Ende der Legislaturperiode im Amt. Ein Fraktionssprecher gab das Ergebnis mit 86,5% an. Im vergangenen Jahr hatte Spahn noch gut 91% erzielt. Zweistellige Milliardenbeträge gehen den EU-Ländern jedes Jahr wegen Mehrwertsteuerbetrug durch die Lappen. Im Kampf dagegen sollen EU-Behörden jetzt auf mehr Daten Zugriff bekommen.
2: Der grenzüberschreitende Betrug bei der Mehrwertsteuer ist ein ernstes Problem. Besonders den